0: Tabellenplatz. Thomas Brock, Berlin.
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2: Diese Nacht können wir nach den vielen tropischen Nächten endlich mal ein bisschen durchatmen. Es kühlt nämlich ab auf 12 bis 8 Grad. Im Verlauf des Tages gibt es dann einen Mix aus Sonne und Wolken und maximal 26 Grad.
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4: A4 Aachen-Köln zwischen Kreuz Köln-West und Köln-Eiffeltor 1 Kilometer Stau. Und A57 Krefeld-Köln zwischen Dormagen und Köln-Worringen 1 Kilometer stockender Verkehr. Wir wünschen allen unterwegs gute Fahrt.
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2: Hallo, hallo. Eine schöne Nacht wünsche ich euch. Haltet durch. Ich bin Johanna Tänzer und ich bin so froh. Oh, dieses Durchatmen, Leute, geht euch das auch so? Endlich mal wieder irgendwie klarkommen bei dem Wetter. Und in dieser Nacht ist es ja endlich mal ein bisschen kühler. Trotzdem ist es aktuell ja immer noch warm, es ist immer noch Sommer und wir stellen euch hier aktuell ganz viele tolle Badeseen vor. Gleich wieder einen neuen. Jetzt aber erstmal eine Runde Alanis Morissette. Das ist Ironic. Yeah.

0: Nico Santos, Will I Lie to You? Hey, eine schöne Nacht mit uns. Wir stellen euch hier die ganze Zeit ganz fleißig die besten Badeseen in NRW vor. Und am Wochenende soll es ja auch wieder richtig heiß werden. Also so eine kleine Abkühlung im Badesee, das ist doch was Feines. Heute geht's ins Sauerland, nämlich an den Biggesee. Da war Thorsten Ortmann für euch.
1: Das Strandbad hier am Biggesee liegt direkt am Sonderner Kopf. Und wenn man reinkommt, dann fällt sofort diese riesengroße blaue Badeinsel auf. Die besteht aus 2600 Schwimmkörpern mit einer Gesamtfläche von 1300 Quadratmetern. Und von der Badeinsel aus kann man natürlich super ins Wasser springen. Redouan ist so mutig und hat versprochen, du springst jetzt von hier aus direkt in den Biggesee, ne?
2: Let's go!
1: Bei mir ist jetzt Lars Haasfeld. Er ist hier der Chef des Strandbads und auch des angrenzenden Campingplatzes. Herr Haasfeld, die Bigge ist ja im Prinzip die zweitgrößte Talsperre in NRW. Also es gibt eine Menge, was man hier machen kann. Was ist das im Einzelnen?
3: Man kann schwimmen, man kann tauchen. Wir haben eine Tauchschule hier ansässig. Man kann Stand-Up-Paddleboards mieten oder auch sein eigenes mitbringen, Tretboot fahren, alles was geht.
1: Hier wird gerade eine große Kiesburg gebaut. Ich wollte mal ganz kurz hören, wie es euch hier gefällt.
4: Ich finde es super.
5: Ich finde es toll, weil hier filtert man hier so schöne Steine, wie zum Beispiel hier der.
6: Es ist ziemlich schön hier.
7: Mir gefällt es hier auch gut, gerade mit den Fischen.
5: Wir haben ganz viele, sogar so graue Fische.
1: Hier am Biggesee gibt es natürlich auch Gastronomie. Und zwar gibt es hier ein italienisches Restaurant, das heißt Al Lago. Und der Chef ist Giuseppe. Was ist so die Spezialität des Chefs?
8: Gemüse, Fleischteller oder die Tagliatelle mit dem Lachs oder die Frutti di Mare.
1: Man kann ja auch Cocktails bestellen. Was gibt es da so Leckeres?
8: Pina Colada, Swimpool, Sex and Beach.
1: Und die sind ja auch durchaus erschwinglich. 5 €. Ja, soweit unsere Eindrücke hier vom Strandbad am Biggesee. Es gibt hier jede Menge zu entdecken, zum Beispiel die Atta-Höhle. Das ist eine 400 Millionen Jahre alte Tropfsteinhöhle. Es gibt hier in der Nähe einen Kletterpark und es gibt hier sogar einen Affen- und Vogelpark in der Nähe. Und hier kann man Berber- und Totenkopf-Äffchen aus nächster Nähe bestaunen und ihnen sogar ein paar Leckerlis geben.
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0: Das Wetter.
1: Jetzt in der Nacht ist es leicht bewölkt und es bleibt trocken. Dazu sehr angenehme Temperaturen, 12 bis 8 Grad in der Nacht. Später wird es wieder sonnig, aber nicht mehr ganz so heiß eben, bei maximal 26 Grad.
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2: A45 Dortmund-Hagen zwischen Westhofener Kreuz und Kreuzhagen. 1 Kilometer Stau, 6 Minuten Zeitverlust. Und A57 Krefeld-Köln zwischen Dormagen und Köln-Worringen. 1 Kilometer stockender Verkehr. Wir wünschen allen unterwegs gute Fahrt.
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1: Hallo, hallo, Johanna Tänzer hier. Ich wünsche euch eine ganz angenehme Nacht, bin bei euch und sage herzlich willkommen im ganz frühen Freitag.

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0: Michael Schulte mit 5 AM. Hi zusammen, wünsche euch eine ganz gute Nacht.
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1: Ich bin Tanja Wagner. Nach dem Fund einer Sprengstoffdrohne auf dem Flughafen Leipzig-Halle laufen die Ermittlungen auf Hochtouren. Die Generalbundesanwaltschaft hat übernommen. Wie es aussieht, hatte ein Sicherheitsmitarbeiter des Flughafens die Drohne aus der Luft mit einem Fußtritt zu Boden gekickt. Sie befand sich in der Nähe einer ukrainischen Transportmaschine vom Typ Antonov. Nach dpa-Informationen bestand der Sprengsatz unter anderem aus Semtex. Im Streit um höhere Gebühren für den Regionalverkehr machen die Bundesländer Druck. Nach einem Treffen der Verkehrsminister drohen sie dem Bund mit einer Klage. Sie fordern, dass der Bund die gestiegenen Kosten vollständig übernimmt.
2: Viele Frachtschiffe können im Moment längst nicht so viel laden wie normalerweise. Das bringt Lieferketten durcheinander und verteuert Transporte. Die Länder fordern deshalb unter anderem mehr Schiffe, die auch bei wenig Wasser fahren können, und einen schnelleren Ausbau der Wasserstraßen. Immerhin gibt es bei der Energieversorgung bislang Entwarnung. Kraftwerke laufen laut dem Bundeswirtschaftsministerium weiter normal. Auch bei Öl und Kraftstoffen gibt es aktuell keine Engpässe. Zoe Tassovali, Redaktion.
1: Seit Januar sind in Deutschland 261 Menschen ertrunken. Das gab die DLRG in einer Sommerzwischenbilanz bekannt. Das ist etwas mehr als im gleichen Zeitraum im vergangenen Jahr. Allein die Hitzewellen im Juni und Juli forderten 160 Badetote.
3: Die Zahl der Badetoten bleibt auf einem hohen Niveau. Das zeigt die Sommerzwischenbilanz der DLRG. Durch immer länger werdende und stärkere Hitzeperioden suchen mehr Menschen Abkühlung in Gewässern. Und das verläuft immer wieder tödlich. Vor allem Flüsse und Seen sind besonders gefährlich. Viele Menschen überschätzen dort ihre Schwimmfähigkeiten und unterschätzen Gefahren wie Strömungen oder Kälteschocks. Vor allem Männer. 80% aller Badetoten sind Männer, denn die würden eher alkoholisiert baden gehen und seien insgesamt leichtsinniger. Simeon Müller, Berlin.
1: Das Mittelmeer heizt sich immer mehr auf. An einer Messboje vor Mallorca wurde nun eine neue Rekordtemperatur von 33 Grad registriert, teilte der spanische Nationale Wetterdienst mit. Noch vor der offiziellen Bestätigung durch die spanische Hafenbehörde berichtete der staatliche TV-Sender RTVE, das sei der höchste jemals in spanischen Gewässern gemessene Wert.
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4: A45 Dortmund-Hagen zwischen Westhofener Kreuz und Kreuzhagen. 1 Kilometer Stau, 11 Minuten Zeitverlust. Und A57 Krefeld-Köln zwischen Dormagen und Köln-Worringen. 1 Kilometer stockender Verkehr. Wir wünschen allen unterwegs gute Fahrt.

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0: Ja, nochmal hallo zusammen. Wir sprechen ja schon die ganze Woche über das Thema Radfahren und da lassen wir jetzt mal einen absoluten Profi zu Wort kommen.
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3: Ja, nee, ist klar. Es ist die große Frage in diesen Tagen. Fahrradhelm, ja oder nein? Und da muss ich sagen, ja, bin ich dafür. Sieht ja auch gut aus. Man darf ihn nur nicht aufsetzen. Was sind also die Vorteile vom Fahrradfahren? Liegt ja auf der Hand. Du musst an der roten Ampel nicht halten. Kannst direkt durch die Fußgängerzone oder auch mal durch den Karstadt abkürzen, wenn er geöffnet hat. Und mit dem Rad ist es ja durchaus erwünscht, mit Ständer zu fahren. Ja, besonders in der weißen Radlerhose. Da kann man sich das Hallo sparen, wenn man beim Eiscafé vorfährt. Ja, die Radlerhose, berühmt-berüchtigt. So nach dem Motto, Klingelingeling, hier kommt der Eiermann. Beziehungsweise Ding-Dong, da steht ein Pferd auf dem Flur. Ihr merkt schon, ich bin ein großer Freund des Fahrradfahrens. Ist doch schön, man ist draußen.

0: und du tust was für dich. Ja, die Rechnung ist doch ganz einfach. Pro 5 Kilometer Radfahren verbrennt der Körper ein Spaghetti-Eis. Und trinken musst du ja auch noch was. Ist ja kein Zufall, dass er Radler heißt, oder? Also, es gibt keinen Grund, sich nicht sofort in den Sattel zu schwingen. Runter vom Sofa, rauf aufs Rad.
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1: A4 Aachen-Köln zwischen Kreuz Köln-West und Köln-Eifeltor 1 Kilometer Stau und A57 Krefeld-Köln zwischen Dormagen und Köln-Worringen 1 Kilometer stockender Verkehr. Wir wünschen allen unterwegs gute Fahrt.
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2: Ja, und weiter geht's mit Musik von einer Dame, die Ende August auch mit dabei ist beim Zeltfestival Ruhr. Hier ist jetzt Amy MacDonald und This is the Life. Ich bin Andreas Grunwald. Hallo zusammen.

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1: Ich bin Tanja Wagner. Nach dem Fund einer Sprengstoffdrohne auf dem Flughafen Leipzig-Halle laufen die Ermittlungen auf Hochtouren. Die Generalbundesanwaltschaft hat übernommen. Wie es aussieht, hatte ein Sicherheitsmitarbeiter des Flughafens die Drohne aus der Luft mit einem Fußtritt zu Boden gekickt. Sie befand sich in der Nähe einer ukrainischen Transportmaschine vom Typ Antonov. Nach dpa-Informationen bestand der Sprengsatz unter anderem aus Semtex. Im Streit um höhere Gebühren für den Regionalverkehr machen die Bundesländer Druck. Nach einem Treffen der Verkehrsminister drohen sie dem Bund mit einer Klage. Sie fordern, dass der Bund die gestiegenen Kosten vollständig übernimmt.
2: Viele Frachtschiffe können im Moment längst nicht so viel laden wie normalerweise. Das bringt Lieferketten durcheinander und verteuert Transporte. Die Länder fordern deshalb unter anderem mehr Schiffe, die auch bei wenig Wasser fahren können, und einen schnelleren Ausbau der Wasserstraßen. Immerhin gibt es bei der Energieversorgung bislang Entwarnung. Kraftwerke laufen laut dem Bundeswirtschaftsministerium weiter normal. Auch bei Öl und Kraftstoffen gibt es aktuell keine Engpässe. Zoe Tassovali, Redaktion.
1: Seit Januar sind in Deutschland 261 Menschen ertrunken. Das gab die DLRG in einer Sommerzwischenbilanz bekannt. Das ist etwas mehr als im gleichen Zeitraum im vergangenen Jahr. Allein die Hitzewellen im Juni und Juli forderten 160 Badetote.
3: Die Zahl der Badetoten bleibt auf einem hohen Niveau. Das zeigt die Sommerzwischenbilanz der DLRG. Durch immer länger werdende und stärkere Hitzeperioden suchen mehr Menschen Abkühlung in Gewässern. Und das verläuft immer wieder tödlich. Vor allem Flüsse und Seen sind besonders gefährlich. Viele Menschen überschätzen dort ihre Schwimmfähigkeiten und unterschätzen Gefahren wie Strömungen oder Kälteschocks. Vor allem Männer. 80% aller Badetoten sind Männer, denn die würden eher alkoholisiert baden gehen und seien insgesamt leichtsinniger. Simeon Müller, Berlin.
1: Das Mittelmeer heizt sich immer mehr auf. An einer Messboje vor Mallorca wurde nun eine neue Rekordtemperatur von 33 Grad registriert, teilte der spanische Nationale Wetterdienst mit. Noch vor der offiziellen Bestätigung durch die spanische Hafenbehörde berichtete der staatliche TV-Sender RTVE, das sei der höchste jemals in spanischen Gewässern gemessene Wert.
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4: A57 Krefeld-Köln zwischen Dormagen und Köln-Worringen. 1 Kilometer Stau. Wir wünschen allen unterwegs gute Fahrt.
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5: Ja, und wir starten mal rein, jetzt in diese Stunde mit ganz frischem Material, und zwar von Topic und Becky G und Sorry Papi. Ich bin Andreas Grunwald, hallo zusammen.

0: wegen, es gibt sogar gleich einige neue Mordfälle in der Serie Der Pass. Und zwar auf 3 Staffeln hat es eines der Serienhighlights der letzten Jahre gebracht. Die 2. und 3. laufen endlich auch im Free TV. Und zwar seit gestern bei Nitro. Der Seriencheck, den gibt's jetzt mit Jörg Albrecht.
1: Ich dachte, wir arbeiten zusammen.
2: Du glaubst wirklich, du hast alles im Griff?
1: Nein, aber ich versuche wenigstens den richtigen Weg zu finden.
2: Es gibt keinen. Der einzige Weg geht am Arsch vorbei.
3: Am Arsch sind sie wirklich gewesen am Ende der 8 Folgen von Der Pass. Die beiden Ermittler Ellie Stocker und Gedeon Winter. Zwar war der sogenannte Krampus-Killer tot, die 2 Polizisten aber fast auch. Das heißt, nur von ihr wissen wir bislang, dass sie knapp einen Giftcocktail überlebt hat. Er dagegen wird in der letzten Szene der 1. Staffel von Kugeln getroffen.
1: Wir müssen davon ausgehen, dass der Einbruch nur vorgetäuscht war. Jemand hat den Täter ins Haus gelassen.
3: Die Berchtesgadene Kommissarin Stocker ist also wieder im Dienst, steht allerdings noch gehörig neben sich. Bei einem Einsatz hat sie einen kompletten Aussetzer.
1: Ich habe überreagiert.
4: Sie haben mir eine Waffe ins Gesicht gehalten.
1: Ich hätte niemals abgedrückt.
4: Das ist ja beruhigend.
3: Was dagegen mit Ösi-Kollege Winter nach den Schüssen passiert ist, bleibt erst einmal offen. Dafür treffen wir auf ein paar Neuzugänge. Darunter ein seltsames Salzburger Brüderpaar aus reichem Haus und eine Anfängerin im Kommissariat. Die Polizistin Jela, deren Vater seit Jahren im Knast sitzt.
5: Ich will nicht mehr die Drecksarbeit machen. Ich kann mehr.
4: Du warst schon nicht geizig als Kind.
3: Jela, die beobachtet hat, wie Ellie Stocker ausgetickt ist, wettert ihre Chance, um bei den aktuellen Ermittlungen endlich aus dem Schatten zu treten.
5: Ich wollte mit Ihnen über meine Zukunft sprechen.
1: Aber nicht jetzt. Wir haben ja einen Fall zu lösen.
3: Wieder treibt ein Serienmörder ein blutiges Spiel. Sein erstes Opfer ist eine junge Touristin. Bevor die Geschichte aber so richtig in Fahrt kommt, zieht einen der Pass wieder in den Bann mit seiner düsteren Atmosphäre. Häufig wäre es besser gewesen, wenn man es bei einer Staatenserie, bei einer Staffel belassen hätte. Gut, dass man das bei Der Pass nicht getan hat.
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1: A57 Krefeld-Köln zwischen Dormagen und Köln-Worringen. 1 Kilometer Stau. Wir wünschen allen unterwegs gute Fahrt.
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2: Ja, und da haben wir jetzt die Sugar Babes mit dabei mit Push the Button. Ich bin Andreas Grunwald. Euch eine angenehme Nacht.

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1: Ich bin Tanja Wagner. Der Drohnenvorfall am Flughafen Leipzig-Halle beschäftigt die obersten Ermittler Deutschlands. Die Bundesanwaltschaft hat den Fall übernommen. Sie spricht von einem Angriff mit besonderer Bedeutung für die Sicherheit des Landes.
2: Die Ermittler gehen inzwischen davon aus, dass die Täter die Explosion auf dem Flughafengelände ganz gezielt auslösen wollten. An der Drohne befanden sich laut der Bundesanwaltschaft professioneller Sprengstoff und ein Zünder. Außerdem soll eine Frachtmaschine beim Durchstarten mit einer zweiten Drohne zusammengestoßen sein. Auch dazu wird gerade ermittelt. Für die Karlsruher Behörde ist der Fall so schwerwiegend, dass er die innere und äußere Sicherheit Deutschlands gefährden könnte. Zoe Tassovali, Redaktion.
1: SIG für das hessische Ziegenhain, TP für Templin in Brandenburg oder SLG für Saulgau in Baden-Württemberg. Die wiederbelebte Zulassung von Nummernschildern wecken bei vielen Bürgern Heimatgefühle, meint der Autor einer Studie, Borchert. Nach dem Willen des Bundesrats könnte es bald noch kleinteiliger zugehen, wenn weitere Kommunen mit mindestens 20.000 Einwohnern eigene Kennzeichen ausgeben. Ob und wann der Vorschlag greift, ist bislang nicht bekannt. Bundesverkehrsminister Bilger hat nach einer Niedrigwasserkonferenz in Bonn mehrere kurzfristige Maßnahmen angekündigt. Sie sollen der Wirtschaft helfen, Lieferketten auf den wichtigen Wasserstraßen wie Rhein, Donau und Elbe aufrechtzuerhalten. Wir können das Wetter nicht beeinflussen, aber wir können dafür sorgen, dass unsere Wirtschaft besser durch diese schwierigen Wochen kommt, sagte Bilger nach dem Spitzentreffen mit Wirtschaftsvertretern und Verbänden. Es geht wieder los. Mit dem Duell zweier Traditionsvereine startet die neue Saison in der zweiten Fußball-Bundesliga. Der VfL Bochum empfängt zum Auftakt heute Abend im Ruhrstadion Hertha BSC.
3: Sowohl Bochum als auch Hertha gehen mit einigen Fragezeichen in die neue Saison. Bei beiden Clubs hat sich personell viel verändert. Vor allem die Berliner sind quasi runderneuert. Wichtige Leistungsträger wie Kapitän Rehse oder Torwart Ernst sind weg. Und weil gespart werden muss, setzt die Hertha vor allem auf die eigene Jugend. Vom Aufstieg will diesmal keiner offen reden. Saisonziel ist ein einstelliger Tabellenplatz. Thomas Brock, Berlin.
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4: A4 Aachen-Köln zwischen Kreuz Köln-West und Köln-Eiffeltor. 1 Kilometer Stau. Und A57 Krefeld-Köln zwischen Dormagen und Köln-Worringen. 1 Kilometer stockender Verkehr. Wir wünschen allen unterwegs gute Fahrt.
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5: Tja, und das an diesem Freitag mit Andreas Grunwald. Schönen guten Morgen zusammen.

0: Ja, nochmal einen schönen guten Morgen mit Musik von Ed Sheeran.
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0: Ja, was ist heute wichtig? Diese Frage beantwortet die Kollegin Laura Potting mit direkt heute wieder Urlaub einreichen. Ne? Wie war der Urlaub? Mach doch mal Mikro an.
2: Ich war nicht im Urlaub. Ich habe renoviert. Nochmal. Ach so. Ich bin total unentspannt. Gut, ich war vorher unentspannt. Ich war danach unentspannt. Mittendrin bin ich auch unentspannt. Das ist einfach ehrlich. Entspannt war ich noch nie.
0: Die Dame fühlt so wie ich. Aber dagegen soll Sport helfen, habe ich gehört.
2: Ja, das ist richtig.
0: Ja, machen wir heute Sport? Also wir nicht, aber
2: nee,
0: wer denn?
2: Es wird tatsächlich sportlich, weil heute Abend geht's wieder los mit Fußball.
0: Nee.
2: Endlich. So, die zweite Bundesliga startet mit Bochum gegen Hertha und in der dritten Liga geht's auch wieder los mit SV Waldhof gegen Düsseldorf und mit der ersten Bundesliga geht's dann aber erst Ende August wieder los.
0: Okay, und vom Fußball geht's rauf aufs Fahrrad, also nicht für uns beide, Gott bewahre. Wir radeln weiter.
2: Heißen?
0: Ja, hast du ein Fahrrad? Nee.
2: Ja, fünf, glaube ich.
0: Für zu Hause.

0: Daumending.
1: Das habe ich auch noch. Ich rate sehr, sehr viel.
0: Du bist so eine Angeberin.
1: Ja, wir haben unsere große Fahrradwoche. Ja, ich möchte nochmal sagen, ich fahre sehr viel Fahrrad. Ich bin, ja, so. Wir haben euch ganz viele Infos zum Thema Fahrrad zusammengepackt. Zum Thema zum Beispiel E-Bike-Kauf. Worauf muss ich achten? Wie kann ich mein Rad eigentlich in NRW easy und unterwegs reparieren? Und wir stellen euch diese Woche auch die schönsten Radtouren und Radwege bei uns im Land vor. Alles dazu gibt es bei uns online, aber natürlich auch hier bei uns im Programm.
0: Das ist so gut, Laura. Ich danke dir. Hier kommt der Eiermann. Dankeschön.

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1: Ja, und dann geht's mal sonnig, mal wolkig durch den Tag. Dazu ist es auch angenehm warm und trocken heute. Werte liegen da zwischen 22 und 26 Grad.
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2: A57 Krefeld-Köln zwischen Dormagen und Köln-Worringen. 1 Kilometer Stau. Wir wünschen allen unterwegs gute Fahrt.
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1: Ja, Freitagmorgen, kurz nach 5:30, Musik packen wir uns jetzt mal auf die Ohren von Pitbull. Ich bin Andreas Grunwald, schönen guten Morgen zusammen.
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0: Und nochmal einen schönen guten Morgen an diesem Freitag. Das hier Musik von Deep Blue Something, Breakfast at Tiffany's. Gleich hier bei uns neue Musik von Michael Schulte.
1: Augenblick mal. Alia ist 16. Die Schülerin hat für einen Wettbewerb in der Schule einen Poetry-Text geschrieben. Über Heimat und Flucht und Angst. Es ist die Geschichte ihrer Cousine, die als Kurde nach Deutschland kam und der jetzt die Abschiebung droht.
2: Leben oder doch nur überleben? Immer auf der Flucht, auf der Suche nach Heimat. Zu jung zu verstehen, warum wir eigentlich gehen. Kurden in der Türkei. Wir sprachen unsere Sprache nur leise, weil die Angst, gehört zu werden, lauter war als unsere Stimmen. Wir gaben unseren Kindern Namen, die nicht zu kurdisch klangen, weil selbst ein Name über ihre Zukunft entscheiden kann. Und wir lernten, sag niemals zu laut, ich bin Kurdin, denn dieser Satz kann dir dein Leben kosten. All die Wege durch Albanien, Kosovo, Serbien, Kroatien, Italien, Frankreich und Slowakei. Mit 7 Jahren nur ein großes Versteckspiel. Und dann Deutschland. Ich lächelte die deutsche Oma im Bus extra freundlich an. Ich sprach im Laden extra laut Deutsch. Ich feierte eure Feiertage und ich vernachlässigte meine Kultur, um eure zu lernen. Dann die Hoffnung. Nicht mehr nur ein Zufluchtsort, sondern vielleicht ein Ort, den ich zu Hause nennen darf. Doch plötzlich im Briefkasten ein Brief. Ein gelber Brief, so leicht, nur ein paar Blätter und trotzdem schwer genug, um all meine Hoffnungen zu begraben. Meine Schwester am Studieren, mein Bruder verheiratet, meine Eltern am Arbeiten, ohne Pause. Für Deutschland aber immer nur ein Aktenzeichen. An diesem Tag verstand ich, manchmal reicht es nicht, alles richtig zu machen, wenn mein größter Fehler meine Herkunft ist. Nie wieder, hieß es, und dennoch sind wir auf dem Weg dahin.
1: Den Text von Alia gibt's zum Nachlesen auf augenblickmalonline.de. Daniel Schneider von der Evangelischen Kirche für Augenblick mal.
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0: Mit Marc Weiß. Schönen guten Morgen. Der Drohnenvorfall in Leipzig ist jetzt ein Fall für die Bundesanwaltschaft. Man habe wegen der besonderen Bedeutung des Falles die Ermittlungen übernommen, heißt es von der Behörde. Sie stuft den Fall als einen schwerwiegenden Angriff auf die Transport- und Logistikinfrastruktur in Deutschland ein. Die Tat sei geeignet, die äußere und innere Sicherheit der Bundesrepublik zu beeinträchtigen, heißt es in der Mitteilung des Generalbundesanwalts. Mehr zum Thema von Christian Böder.
1: Der Flughafen Leipzig gilt als Umschlagplatz für militärische Hilfslieferungen an die Ukraine. Ein Flughafenmitarbeiter hatte die Sprengdrohne dann in der Nacht zum Mittwoch im Bereich der Südpiste gefunden, ganz in der Nähe von 4 ukrainischen Transportfliegern. Experten der Bundespolizei entschärften die Sprengladung. Es stellte sich heraus, dass sie offenbar nur deshalb nicht detonierte, weil der Zünder defekt war. Möglicherweise war auch noch eine zweite Drohne im Spiel. Eine umgeleitete Frachtmaschine kollidierte nahe des Flughafens in der Luft mit einem bisher unbekannten Gegenstand. In der Erklärung bestätigt die Bundesanwaltschaft die Aussage von Innenminister Dobrindt, dass der Anschlag wohl professionell vorbereitet wurde. Obwohl die Ermittlungen noch laufen, machen zahlreiche Politiker Russland für das gescheiterte Attentat verantwortlich oder halten es für wahrscheinlich. Darunter Grünen-Fraktionschefin Dröge und die FDP-Verteidigungspolitikerin Strack-Zimmermann. Der Vorfall hat außerdem die Debatte angefacht, ob die Drohnenabwehr zentralisiert beim Bundesinnenministerium liegen soll oder nicht.
0: Infos von Christian Böder aus dem News-Team. Vielen Dank und jetzt die weiteren Themen in der Zusammenfassung. Die SPD möchte gesetzlich verankern, dass im Bundestag gleich viele Männer und Frauen sitzen und die Wahllisten entsprechend aufstellen. Doch die meisten Menschen lehnen das ab. Rund 6 von 10 in Deutschland wollen das sogenannte paritätische Wahlsystem nicht. Das zeigt eine CW-Umfrage. In Bonn starten heute die ersten größeren Abbrucharbeiten an der maroden Bonner Nordbrücke. Bis Montagabend soll die Vorlandbrücke auf der linken Rheinseite weg sein. Die Brücke auf der A565 galt als die wichtigste Ost-West-Verbindung für die Region. Seit Anfang Juni ist sie komplett gesperrt. Nach der WM-Enttäuschung und den Wochen ohne Fußball starten heute die zweite und die dritte Bundesliga. In der zweiten wird die Saison von Bochum und Hertha BSC eröffnet. Der VfL empfängt die Berliner um 20:30 im Ruhrstadion. Für beide Mannschaften ist die Partie nach größeren personellen Umbrüchen im Sommer ein erster wichtiger Gradmesser. Auch in Liga 3 steht heute ein NRW-Club auf dem Platz, auch wenn das vermutlich noch ein bisschen wehtut. Fortuna Düsseldorf eröffnet nach dem Abstieg jetzt die Saison in der dritten Liga. Die Fortuna muss zu Waldhof Mannheim. Anstoß dort ist um 19 Uhr. Und das waren die Nachrichten mit Marc Weiß.
2: Dankeschön, Marc. 6 haben wir es gleich. Guten Morgen, hier ist Radio Mülheim am Freitag mit Insa Löll und dem Wetter. Es geht super freundlich Richtung Wochenende, Sonnenschein und frische 13 Grad aktuell am Rathausmarkt. Später 22 Grad, das ist super angenehm, das ist Durchschnaufwetter. Es bleibt sonnig, bekommt nur ein bisschen Gesellschaft da oben, die Sonne von ein paar harmlosen Wolken. Sonne und 28 Grad stehen dann morgen auf dem Plan, am Sonntag dann wieder heißer mit 31 Grad und weiterhin ganz viel Sonnenschein.
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2: Auch heute Morgen ist es ein bisschen problematisch auf der A40 Duisburg-Essen. Zwischen Heißen und Heimaterde laufen noch Reparaturarbeiten. Die normalen Fahrspuren sind dicht. Ihr kommt aber über den Standstreifen an dieser Mini-Baustelle vorbei. Aktuell dauert es hier 10 Minuten länger. Dann wird noch geblitzt. Max-Halbach-Straße in Heißen und in Stierum-Oberdümpner Straße in beiden Fällen sind Blitzbirnen im Einsatz, die Blitzcontainer. Fehlt noch irgendwas, dann seid so lieb und sagt mal eben Bescheid. 0800 70 70 30. 21, das ist die Radio Mülheim Studio Hotline. Die Nummer nutzt ihr gerne auch für eine WhatsApp.
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2: Na, herzlich willkommen am Freitag mit The Weeknd, wie passend, und Dancing in the Flames.

0: Lina. 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
1: Was soll das denn
2: bei dich? Sag mal, ich gehe wieder. Mach das doch mal rein. Da ist man ein Morgen diese Woche wieder hier, ne?
0: Direkt wieder Theater. Das ist direkt wieder Stimmung in der Bude.
1: So, hast du jetzt mal fertig gesungen?
0: Reicht jetzt, Taylor.
1: Dankeschön.
0: So, alle wieder zu besänftigen, dich in allererster Linie sprechen wir über was sehr, sehr Schönes. Hier ist Radio Mülheim am Freitagmorgen übrigens um 6:10. Es ist wirklich für viele in der Radio Mülheim-Community das Open-Air-Highlight des Sommers. Es geht ums Mülheim Summer Open-Air in der Müga heute Abend unter anderem mit Topic und You Not Us. Morgen spielen dann The Boss Hoss. Die Radio Mülheim-Community, wie gesagt, wild, ne? Und scharrt schon mit den Hufen, so wie Lina Heidmann heute Morgen live bei mir im Studio. Ihr habt sie gerade schon krakeelen gehört heute Abend. Auch am Start. Und Lina, Lina ist für solche Events prädestiniert, weil Lina ist vorbereitet.
1: Ja.
0: Was dürfen wir denn alles mitnehmen?
1: Also, ein paar Regeln gäbe es. Eure Tasche, die sollte auf jeden Fall schon mal nicht größer als DIN A4 sein, denn am Eingang werden Taschenkontrollen durchgeführt. Mitnehmen dürft ihr benötigte Medikamente und Sonnencreme, die allerdings auch nur bis maximal 100 Milliliter. Oh. Erlaubt sind außerdem Sitzkissen, Picknickdecken und kleine Pocketkameras.
0: So ein geiler Abend muss ja auch festgehalten werden, so. Für Instagram zum Beispiel. Wie sieht ihr denn mit Getränken aus?
1: Pro Person ist eine 0,5 Liter Plastikflasche oder ein Tetrapack mit Wasser erlaubt. Andere Getränke, Glasflaschen und Dosen müssen draußen bleiben und auch eigenes Essen ist nicht erlaubt.
0: Was sollten wir grundsätzlich zu Hause lassen?
1: Leider, muss ich sagen, Stühle und Hocker, die sind genauso verboten wie Kinder- und Bollerwagen. Fahrräder, E-Scooters dürfen ebenfalls nicht mit aufs Gelände. Nicht erlaubt sind auch Überraschungen, Sprühdosen. Also zum Beispiel Deo oder Haarspray, Selfie-Sticks, große Kameras, Musikboxen, Stockschirme und auch Tiere müssen zu Hause bleiben.
0: Was mache ich denn jetzt mit meiner Schildkröte?
1: Ja, weiß ich auch nicht. Die darf nicht absteppen heute Abend und morgen.
0: Hat sich doch so gefreut. Ja. So, ihr merkt schon, ihr solltet heute Abend leicht bepackt losziehen. Ne?
1: Ja.
0: Einlass ist ab 16:30 Uhr, los geht es um 17 Uhr. Deswegen ist Lina heute Morgen auch da, damit sie da pünktlich vor der Bühne steht. Ist übrigens mittlerweile auch ausverkauft, der Electronic Friday.
1: Rucki-zucki ging das jetzt die letzten Tage. Gestern war es soweit. Offizielle Meldung, sold out.
0: Ja, sold out.
1: Aber
0: gibt keine Tickets mehr, ne?
1: Ja.
0: Habt ihr die Rechnung ohne euer Lieblingsradio gemacht? Nein, folgendes, Leute. Ich habe gestern mit der MST gesprochen. Und die haben gesagt, pass mal auf, Insa, wir haben 2x2 Karten noch für euch zurückgelegt. Die könnt ihr heute Morgen raussauen. Sollen wir das machen?
1: Also ich wäre bereit.
0: Born ready. Sind wir bereit? Machen wir da? Spielen wir heute Morgen ein kleines Spiel eigentlich?
1: Spielen wir vielleicht? Komm, wir sagen es auf drei. Eins, zwei, drei.
0: Ich packe meine Festival-Bauchtasche. Das funktioniert heute gleich.

0: sind die 80er. Whitesnake und Here I Go Again bei Radio Mülheim. 16 Minuten nach 6 haben wir es und wir könnten wirklich stolzer nicht sein. Eltern kennen diesen Moment der puren Ergriffenheit, wenn das eigene Kind endlich die Schwimmflügel ablegen darf. Doch wir feiern heute kein 5-jähriges Kind, sondern unseren Sommerradio-Reporter Max Berger. Der ist 25 und für ihn ging es gestern ins Freibad, ins Dinamare in Dienstlaken für den nächsten Meilenstein in seinem Leben, nämlich das Seepferdchen. Das hat er ja bislang noch nicht. Deswegen haben wir den Freibadtag bei uns im Sommerradio ganz genau dafür genutzt. Vor dem Sprung ins kühle Nass war die mentale Belastung für unseren Spezialathleten allerdings gigantisch.
1: Natürlich viel Druck, der auf mir lastet. Aber das Wasser ist warm, wurde mir gerade gesagt. Und ich hoffe, dass meine Performance heute genauso warm und muckelig sein wird.
0: Ja, muckelig warm wurde uns beim Zuhören auch. Aber was muss ein gestandener Mitzwanziger für diese begehrtes Abzeichen eigentlich alles leisten? Die harten Fakten für euch. Ein mutiger Sprung vom Beckenrand. Stolze 25 Meter Schwimmen in einer erkennbaren Schwimmart und einmal elegant abtauchen, um einen Gegenstand aus schultertiefem Wasser herauszufischen. So weit, so machbar. Doch die größte Hürde lauerte im theoretischen Bereich.
1: Na, das Schlimmste waren die Baderegeln. Ist wie eine Theorieprüfung beim Führerschein. So, Autofahren kannst du immer irgendwie, aber so die Gedankengänge, die sind das Problem.
0: Ja, komplexe Gedankengänge beim Seepferdchen, man kennt es. Ne? Aber am Ende des Tages zählen im Leistungssport nur Ergebnisse. Hat es für unseren Freibadhelden im Dinamare gereicht? Hier ist das knallharte, unbestechliche Urteil der Prüfer vor Ort.
2: Ausbaufähig, aber bekommt trotzdem ein Abzeichen von uns.
0: Ausbaufähig, klingt jetzt nach 4-. Hauptsache Seepferdchen hängt jetzt an der Badebuchse, Max. Von uns auch nochmal herzlichen Glückwunsch. Und wir haben euch natürlich auch bildlich mitgenommen zu diesem Spektakel. Seht ihr auf der Radio Mülheim Instagram-Seite. Für euch jetzt Bibi Rexha zum Start in den Freitag. Das ist New Religion.

Ich wünsche euch einen wundervollen Start in den Freitagmorgen mit Radio Mülheim. 6.21 Uhr. Ich bin in Salle und das ist Robbie Williams aus den 2000ern und Supreme. Guten Morgen. Oh.

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0: 90er. Janet Jackson und Together Again bei Radio Mülheim. Es ist Freitag, wir haben 7 und wir gucken zusammen aufs Wetter und das ist solide. Solide, weil Sonne heute Morgen, Sonne heute Mittag, Sonne im Mix mit harmlosen Wolken für den restlichen Tag. Maximal 22 Grad sind drin, 13 Grad aktuell am Schloss Bruch. Morgen 28 Grad, Sonne pur, Sonntag 31 Grad und weiter viel Sonne mit nur harmlosen Wolken. Problematisch heute Morgen ist es nochmal auf der R40 Duisburg-Essen und zwar zwischen Heißen und Heimaterde sind die regulären Fahrspuren wegen Reparaturarbeiten dicht. Ihr kommt aber über den Standstreifen an dieser Stelle vorbei. Aktuell dauert es hier 10 Minuten länger. Und dann haben wir noch 2 Blitzer im Einsatz in Stierum auf der Dümpner Straße und auf der Max-Halbach-Straße in Heißen. Fehlt jetzt noch irgendwas, dann seid so lieb und sagt mal eben Bescheid. 0800 70 70 321. Das ist die Radio Mülheim Studio Hotline. Die nutzt ihr gerne auch für eine WhatsApp.
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0: Benners jetzt für euch, das ist Someone.

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0: Unser Gute-Laune-Bär aus Heißen bringt euch jeden Freitag mit guter Laune Richtung Wochenende einen wunderschönen guten Morgen.
2: Servus, Leute. Und einen guten Morgen, Insa. Ich hoffe, dir geht's gut. Letzte Woche noch auf der Bierbörse mit Hopfen und Malz. Und heute geht's weiter mit der Müllermer Sommer Open Air 2026. Heute Abend wird es hier so bekloppt gut, dass selbst die Enten im Teich headbangen mit den Acts von DJ Topic und You Not Us. Und ich sehe schon 4000 Leute heute Abend, die Breaking Me mitsingen oder ihren neuesten Knaller, Sorry Puppy, und dabei ihr Bier verschütten, wie ich zum Beispiel. Man tanzt sich die Socken weg und findet die 3 Tage später in der Mühe. Bekloppt gutes Level nennt man das.
0: Ja, das können wir wohl sagen. Bekloppt gutes Level.
2: Fazit für heute Abend. Wird hier im Mühlerpark offiziell die Lautstärke für ganz Mülheim getestet. Jawohl. So, und jetzt noch mal kurz und knackig. Mühlerpark, Bier, Musik, Rallemann und Nadine sind dabei. Prost, Leute. Vielleicht sieht man sich. So, Leute, und jetzt mein Witz Nummer 28 für dieses Jahr. Haltet euch fest.
0: Ja.
2: Was passiert, wenn sie 2 Rentner streiten, dann fliegen die Dritten. In diesem Sinne, Prost und genießt das Müllermer Sommer Open Air. Ich bin raus. Tschö mit Ö, euer Rallemann. Ciao.
0: Schönes Wochenende.

0: Madonna aus den 80ern und Like a Prayer bei Radio Mülheim um 6.44 Uhr am Freitagmorgen. Und ich übertreibe nicht, wenn ich sage, es ist das Open-Air-Highlight bei uns in der Stadt. Das Mülheim Summer Open-Air, morgen mit The Boss Hoss, restlos ausverkauft. Lina Heidmann aus dem Radio Mülheim Frühteam heute Morgen live bei mir im Studio. Heute Electronic Friday. Mhm. Auch ausverkauft.
1: Jo, diese Woche, kurz vor knapp, kam die Meldung, Tickets sind alle weg. Aber Freunde, auf uns ist doch Verlass. Ihr habt doch noch uns.
0: Ja, wir haben der MST, dem Mülheimer Stadtmarketing, die allerletzten Tickets aus den Rippen geleiert, gejammert, gejankt. Und es hat geklappt. Wir haben zweimal zwei Tickets für euch, damit ihr heute Abend dieses großartige Line-Up

0: genießen könnt mit Topic, You Not Us und Larry Luke. Wieder ein ganz, ganz tolles Spiel überlegt und ihr kennt es, wir spielen heute mit euch.
1: Ich packe meine Festival-Bauchtasche.
0: Bauchtasche. Das Ganze funktioniert wie das beliebte Autofahr-Reisespiel. Ich packe meinen Koffer, Lina.
2: Ganz genau. So, und wir werden gleich loslegen, die ersten Gegenstände da reinpacken. Wichtig für euch, wir haben ja heute Morgen auch schon drüber gesprochen, was alles nicht erlaubt ist auf dem Festivalgelände.
0: Das kommt da natürlich
2: diese
0: auch nicht
2: Dinge
0: rein.
2: Diese Dinge könnt ihr jetzt schon mal ausklammern. Die werden nicht da drin landen. Aber es gibt so viele andere tolle, wichtige Dinge, die man bei so einem Open-Air-Festival dabei haben sollte. Und die landen da gleich alle nach und nach drin. Und am besten merkt ihr euch das, schreibt euch das hintere Löffel. Denn nur die von euch, die vollständige Liste per WhatsApp an die 0870 70 321 schicken, haben eine Chance auf die allerletzten Tickets für den Electronic Friday heute Abend in der Müger.
0: So sieht's aus. In der richtigen Reihenfolge wollte ich noch sagen. Das ist auch noch
2: korrekt.
0: Wichtig. Also der Preis ist so gigantisch da. Da sind wir heute streng.
2: Da sind wir streng
0: mit euch. Heute. So, Lina und ich, wir packen gleich unsere Festival-Bauchtasche. Wir müssen die noch suchen. Die fliegt hier irgendwo rum.
2: Irgendwo ist sie.
0: Irgendwo ist das Ding. Und die ersten Gegenstände packen wir rein gegen kurz nach 7. Ich freue mich sehr, Lina. Herzlichen Dank.
2: Dito.
0: Holly Humberstone jetzt für euch und To Love Somebody. Guten Morgen.

10 Minuten vor 7 haben wir es. Hier ist Radio Mülheim. Ich bin in Salöll. Schönen Freitagmorgen mit den 2000ern. Das sind Snow Patrol und Chasing Cars. Guten Morgen.

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1: Mit Marc Weiß. Schönen guten Morgen. Sollen künftig per Gesetz genauso viele Frauen wie Männer im Bundestag sitzen, so wie sich die SPD das vorstellt? Die große Mehrheit der Deutschen sagt nein. Das zeigt eine repräsentative Umfrage des Meinungsforschungsinstituts CIVI. Christian Böder aus dem News-Team. Nur 2 von 10 Befragten befürworten dieses sogenannte paritätische Wahlsystem.
2: Stimmt. Fast genauso viele waren unentschlossen oder hatten keine Meinung dazu. Über 6 von 10 sagten aber, sowas wollen wir nicht. Die Forderung für ein paritätisches Wahlsystem

0: System kommt von der SPD und hat mit dem Streit um die Wahlrechtsreform zu tun. Die Union dringt auf die Reform, lehnt aber den Vorstoß vom Koalitionspartner ab. Die SPD will das Wahlrecht so ändern, dass der Männer-Frauen-Anteil im Bundestag künftig 50-50 ist. Aktuell liegt der Frauenanteil unter den Bundestagsabgeordneten bei rund 30%. In dem Zusammenhang sollen auch die Wahllisten entsprechend angepasst werden. Das wollen aber viele nicht. Auch wenn man sich nur die Meinungen der befragten Frauen in der Umfrage anschaut, da sagt mehr als die Hälfte Nein dazu, weniger als ein Drittel dagegen Ja. Bei Männern liegt die Ablehnung klar höher.
1: Infos waren das von Christian Böde aus dem News-Team. Vielen Dank und jetzt die weiteren Themen in der Zusammenfassung. Nach dem Drohnenvorfall am Leipziger Flughafen ermittelt jetzt die Bundesanwaltschaft. Es handele sich um den Versuch eines schwerwiegenden Angriffs auf die Transport- und Logistikinfrastruktur in Deutschland, heißt es in einer Erklärung. Die meisten Politiker vermuten Russland als Drahtzieher hinter der Aktion. Offenbar ist der Sprengsatz am Flughafen nur deshalb nicht explodiert, weil der Zünder einen Defekt hatte. Nach der WM-Enttäuschung und den Wochen ohne Fußball starten heute die zweite und die dritte Bundesliga. In der zweiten wird die Saison von Bochum und Hertha BSC eröffnet. Der VfL empfängt die Berliner im Ruhrstadion. Auch in der dritten Liga steht ein NRW-Club auf dem Platz. Fortuna Düsseldorf muss zu Waldhof Mannheim. Das Mittelmeer heizt sich immer weiter auf. An einer Messboje vor Mallorca wurde jetzt eine neue Rekordtemperatur von 33,02 Grad gemessen. Und das im Wasser, das meldet der spanische Nationale Wetterdienst. Laut spanischen Medien ist das der höchste jemals in spanischen Gewässern gemessene Wert. Im westlichen Mittelmeer liegen die aktuellen Wassertemperaturen 4 Grad über dem langjährigen Durchschnitt, heißt es. Forschern zufolge ist dafür vor allem der menschengemachte Klimawandel verantwortlich. Die immer höheren Wassertemperaturen gefährden nicht nur die Ökosysteme im Meer, sie erhöhen leider auch die Gefahr heftiger Stürme mit Starkregen. Grund ist, dass das aufgeheizte Mittelmeer durch Verdunstung enorme Mengen an Wasser an die Luft abgibt und wenn dann kalte Höhenluft auf diese feucht-warme Luft trifft, kommt es sehr oft zu schweren Unwettern. Und das waren die Nachrichten mit Marc Weiß.
2: Dankeschön, Marc. Gleich 3 Minuten nach 7. Guten Morgen. Hier ist Radio Mülheim mit Insa Löll und dem Freitagswetter. Das Wochenende begrüßt euch mit Sonnenschein. Aktuell noch 13 Grad an der Papenbusch-Siedlung. Später schaffen wir 22 Grad und den ganzen Tag über bleibt es sonnig mit ein paar Dekowolken. Morgen dann auch Sonnenschein satt mit 28 Grad. Das ist richtig schön. Sonntag 31 Grad und weiter so schön sommerlich.
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2: Wir haben ein Problem auf der A40 Duisburg-Essen. Zwischen Heißen und Heimaterde laufen Reparaturarbeiten nach einem Fahrzeugbrand. Deswegen sind hier die regulären Fahrspuren dicht. Ihr kommt über den Standstreifen an dieser ganzen Chose vorbei. Es dauert ab Winkhausen aktuell 20 Minuten länger. Dann wird noch geblitzt von 2 Blitzbieren. Max-Halbach-Straße in Heißen und in Stierum auf der Dübner Straße. Hier dürft ihr 30 fahren. Fehlt hier noch irgendwas? Habe ich irgendwas vergessen? Dann sagt Bescheid. 0800 70 70 321, das ist die Radio Mülheim Studio Hotline, nutzt die gerne auch für eine WhatsApp.
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2: Am Freitagmorgen.

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0: One More Time von Britney Spears aus den 90ern an eurem Freitagmorgen hier bei Radio Mülheim. 7:09. Lina Heidmann aus dem Radio Mülheim Frühteam heute Morgen live bei mir im Studio. Und ich sag mal so, es lohnt sich, auch in den Sommerferien früh wach zu sein, denn wir haben was sehr Geiles für euch.
1: Wir haben was wirklich sehr, sehr Geiles für euch, denn ihr alle wisst es, es ist das Highlight in Mülheim im Sommer. Heute Abend, Tag 1 vom Mülheim Summer Open Air, der Electronic Friday, seit gestern offiziell ausverkauft.
0: Ja, mit You Not Us, mit Topic, mit Larry Luke.
1: So, und jetzt wären wir ja nicht euer Lieblingsradio, wenn wir nicht die allerletzten 2x2 Tickets von der MST für euch ergattert hätten.
0: Ja, das war gestern eine ganz spontane

0: Aktion haben wir mal kurz telefoniert, haben die gesagt, Leute, wir sind ausverkauft, aber wir haben euch noch was zurückgelegt.
1: Wir haben hier noch was im Schrank gefunden.
0: So, und ihr kennt uns ja, wir geben sowas ja nicht einfach so raus.
1: Nee, da steht heute Morgen ein auch bekanntes, beliebtes Spiel.
0: Und zwar?
1: Zwischen euch und diesen Tickets. Wir spielen.
2: Ich packe meine Festival-Bauchtasche.
1: Funktioniert nach dem Prinzip des beliebten Reisespiels. Ich packe meinen Koffer.
0: Ja.
1: Und ich würde sagen, wir legen auch einfach direkt los. Für euch gilt natürlich diese Liste in der richtigen Reihenfolge. Im Laufe des Morgens merken, hinter die Löffel schreiben und dann per WhatsApp an die 0800 70 70 321 schicken. Denn nur dann. Und wirklich nur dann habt ihr die Chance auf die letzten Tickets für heute Abend.
0: Fürs Mülheim Summer Open Air.
1: So.
0: Ich fange an.
1: Bitte.
0: Ich fange an. Ich packe meine Festival-Bauchtasche und packe ein. Pinke Haarkreide. Für so ein bisschen Coachella-Vibes.
1: Du, die kommt auch in deinem blonden Haar ja sehr gut.
0: Und vor allen Dingen nicht wieder raus.
1: Ich ja, weiß, gut, das Problem ich hast rede. Du dann mal anders. Nun gut, ich packe meine Festival-Bauchtasche und nehme mit pinke Haarkreide. Und ich packe noch dazu ein faltbares Sitzkissen.
0: Weil da ist viel los heute Abend.
1: Ja, 17, da muss man vielleicht auch mal ein Päuschen machen auf der Wiese.
0: Muss man mal ein Päuschen machen und wir haben heute schon gehört, Hocker mitnehmen ist verboten.
1: Ist verboten.
0: Deswegen falls ich leider wieder auspacken.
1: Wieder auspacken aus der Bauchtasche.
0: Versteht ihr? So, gut merken, aufschreiben und mit ein bisschen Glück dabei sein bei Mülheim Summer Open Air, beim Electronic Friday und die nächsten Sachen packen wir rein in einer Stunde in unsere Festival-Bauchtasche gegen kurz nach 8 hier bei Radio Mülheim. Lina, herzlichen Dank.
1: Herzlich gerne.
0: Lady Gaga jetzt für euch und Abracadabra.

0: Freitagmorgen, lieben Gruß, wenn ihr gerade unterwegs seid mit dem Hund. Und da seht ihr mit Sicherheit an vielen Wegen bei uns in Mülheim, hängen sie voll die Sträucher mit Brombeeren, prall und dunkelrot. Und auch die Streuobstwiesen wirken so langsam wie ein großer bunter Obstsalat. Da ist es verlockend, mal im Vorbeigehen ein, zwei Bärchen abzupflücken und zu snacken. Aber Lina Heidmann aus dem Radio Mülheim Frühteam, wir sind hier immer noch in Deutschland. Darf ich mich da einfach so bedienen oder ist da gleich Diebstahl?
1: Also, Streuobstwiesen, Obstbäume am Wegesrand, Fallobst, fast alles gehört jemandem, auch ohne Zaun. Mhm. Ganz oft ist es aber nach dem altbewährten Prinzip, wo kein Kläger, da kein Richter. Wer trotzdem ganz sicher sein will, sollte vorher fragen, wem der Obstbaum gehört oder der Strauch. Oder auf das gelbe Band achten. Wenn das um einen Baum gewickelt ist, heißt das nämlich, pflücken erlaubt, aber bitte nicht übertreiben.
0: Was heißt denn nicht übertreiben?
1: Ja, also das Pflücken wird meistens einfach geduldet, egal wem die Sträucher gehören. Und da gilt, kleiner Korb oder Tupperdose, vollkommen okay, sich was einzutuppern für zu Hause. Eimerweise Beeren pflücken wäre jetzt vielleicht nicht okay.
0: Die Frage ist, wer kontrolliert? Verstehst du, was ich meine? Es gibt wieder die einen und die anderen.
1: Wir sind hier immer noch in Deutschland.
0: Ne? Und ich glaube, wir sind wirklich nicht da weit davon entfernt, dass die Leute wirklich mit Tupperdosen vor diesen Bäumen stehen. Und diese gelb markierten Bäume zu finden, das klingt jetzt auch wirklich nach Glücksspiel.
1: Habe ich vorher ehrlich gesagt auch nie drauf geachtet.
0: Nee, null. Geht das denn jetzt auch irgendwie einfacher?
1: Willkommen, liebe Insa, im Jahr 2026. Gar kein Problem. Auf mundraub.org. Kannte ich vorher auch nicht, die Seite. mundraub.org. Geiler Name auch einfach. Da gibt es eine Karte, wo ihr zum Beispiel wilde Beeren, Kräuter oder Blumen ernten könnt. Und zu Brombeeren bei uns in Mülheim kann ich sagen, gibt es zum Beispiel welche am Dümpelweg, am Radschnellweg Höhe Löhstraße, an der Westenergie-Sporthalle oder auch an der Alten Schleuse.
0: Da könnt ihr dann ein Frühstück direkt hinverlegen. Weiß am besten nicht mit so einem Schüssel Joghurt dann einfach direkt dahinstellen und die Brombeeren abzuppeln. Wissen wir Bescheid, Obst und Beeren sammeln geht also meistens klar, wenn es nicht klar eingezäunt ist. Und solange ihr das nicht übertreibt. Dankeschön, Lina.
1: Gerne.
0: Family of the Year jetzt für euch und hier.

0: Wir lassen uns ja gar nicht aus der Ruhe bringen. Auch nicht, weil Freitag ist.
1: Nein, nein.
0: 20 Minuten nach 7 haben wir es jetzt. Ich bin Insa Löll, hier ist Radio Mülheim mit Ray Garvey und Wild Love, 7:21 Uhr.

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0: kleine Erinnerung an euch. Es muss nicht immer alles perfekt laufen, ne? 7.32 Uhr. Wir starten solide rein ins Wochenende, wettermäßig. Solide, weil heute Morgen Sonne, heute Mittag Sonne und heute Abend oder heute Nachmittag Sonne mit ein paar harmlosen Dekowolken. 22 Grad, 13 Grad aktuell im Stadthallengarten. Morgen 28 Grad. Richtig schön Sonne pur. Am Sonntag auch weiterhin viel Sonnenschein mit harmlosen Wolken und 31 Grad. So, wir haben ein Sorgenkind. Das ist heute Morgen die A40 Duisburg-Essen. Zwischen Heißen und Heimaterde laufen nämlich nach einem Fahrzeugbrand Fahrbahnerneuerungsarbeiten. Schwieriges Wort. Deswegen knubbelt es sich ab Winkhausen und es dauert hier im Moment 25 Minuten länger, denn die regulären Fahrspuren sind gesperrt. Ihr kommt hier nur am bzw. über den Standstreifenrand vorbei. Geblitzt wird auch von beiden Blitzcontainern. Beide Blitzbirnen sind im Einsatz. Max-Halbach-Straße in Heißen und auf der Dümpner-Straße in Stierum. Hab ich jetzt irgendwas vergessen? Dann seid so lieb und sagt mal eben Bescheid. 0800 70 70 321. Das ist die Radio Mülheim Studio Hotline. Nutzt die Nummer gerne auch für eine WhatsApp.
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0: Everybody. Und manchmal, Leute, frage ich mich wirklich, wie ich 41 Jahre alt werden konnte.
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0: Ja, die neue Folge kommt, wie ihr es kennt, heute pünktlich um 12 Uhr in euren Podcast-Feed reingeslidet. Und wir haben wieder für euch diese Folge randvoll gemacht mit den Highlight-Meldungen der Woche, mit Insider-News hier von hinter den Kulissen bei Radio Mülheim. Und es geht um meine persönlichen Abgründe des Alltags, denn ich habe am Wochenende

Ende mein Portemonnaie verloren. Mal wieder. Das zweite Mal innerhalb von 4 Monaten. Diesmal beim Bezahlen an der Theke meiner Lieblingskneipe einfach liegen gelassen. Vor allen Dingen habe ich mir, nachdem ich das Portemonnaie das erste Mal verloren habe,

0: Das ist ein halbes Jahr her? Ja, schlimm, bin ich auch nicht so gekommen. Genauso wie den Feuermelder, den ich immer noch nicht angeschraubt habe. Ist ja auch nicht ungefährlich.
1: Nee, das sollte man tun.
0: Vor allen Dingen bei mir.
1: Sehr, sehr wichtig. So.
0: Das Portemonnaie ist übrigens wieder aufgetaucht. Ist von großem Vorteil, wenn man die Besitzer von so Lieblingskneipen kennt. Und die einen auch, andersrum vor allen Dingen. Also freut euch auf die neue Folge überall da, wo es Podcasts gibt und auf radiomülheim.de. 12 Uhr ist es soweit.
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0: viertel vor acht hier bei Radio Mülheim und gleich um zehn wird's wieder sportlich bei uns.
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0: Wir schicken euch heute zum dritten Mal in den Sommerferien komplett spontan nach Willingen, sobald wir gleich ab 10 Uhr den genauen Treffpunkt durchgeben. Habt ihr exakt 3 Stunden Zeit, Tasche zu packen, Lieblingsmensch einzusammeln und loszufahren. Wer zuerst an diesem Treffpunkt ankommt, gewinnt dieses Wochenende. Diesmal geht es ins Hotel Garni Bergkristall in Willingen. 2 Übernachtungen für 2 Personen, fettes Frühstück und Erlebnispaket inklusive. Ihr wohnt hier wirklich super, super schön mitten in der Natur, habt Wanderwege direkt vor der Nase und seid trotzdem innerhalb von 5 Minuten im Ortskern. Nur die Anreisen müsst ihr selbst organisieren, aber das kriegt

0: bestimmt hin. Dass der Treffpunkt heute in Gladbeck liegt, das wisst ihr schon. Wo genau, das lösen wir gleich ab 10 Uhr auf im Sommerradio hier bei Radio Mülheim. Also am besten schon mal Koffer aus dem Keller holen.
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1: Mit Marc Weiß. Schönen guten Morgen. Im Fall der Sprengdrohne am Flughafen Leipzig hat die Bundesanwaltschaft die Ermittlungen übernommen. Man stufe den Vorfall als schwerwiegenden Angriff auf die Transport- und Logistikinfrastruktur in Deutschland ein, heißt es in einer Mitteilung der Behörde. Die Drohne mit Sprengsatz war in der Nacht zum Mittwoch in der Nähe mehrerer ukrainischer Frachtmaschinen gefunden und entschärft worden. Der Vorfall hat auch die Diskussion angefacht, wer bei Drohnenangriffen eigentlich zuständig ist und wie gut sich Deutschland gegen solche Angriffe wehren kann. Mehr dazu von Christian Böder aus dem News-Team.
2: In der Diskussion um die Zuständigkeit bei der Drohnenabwehr gibt es im Grunde nur zwei Positionen, Zentralisierung oder Zusammenarbeit. Der Chef des Bundestagsverteidigungsausschusses, Röwekamp von der CDU, fordert, dass die Drohnenabwehr zentral direkt beim Bundesinnenministerium liegen sollte oder zumindest bei der Bundespolizei. Er argumentiert, dass eine einzelne Behörde schnell neue Lösungen finden kann, wenn es um die vielseitige Bedrohung von ziviler Infrastruktur geht. Das sagte er dem Redaktionsnetzwerk Deutschland. Eine andere Sicht auf die Dinge hat der SPD-Innenexperte Sebastian Fiedler. Eine Vielzahl von Luftsicherheitsbehörden und Zuständigkeiten ist für ihn kein Problem, wenn die

0: einzelnen Elemente eng und gut aufeinander abgestimmt zusammenarbeiten. Wer aktuell für das Abwehren von Drohnen zuständig ist, hängt ganz von Ort und Umständen ab. Dazu gehören etwa die Bundes- und Landespolizeien, die Bundeswehr, aber auch Flughafenbetreiber und zwei relativ neue Einrichtungen, nämlich das Zentrum zur Abwehr hybrider Bedrohungen und das Drohnenabwehrzentrum.
1: Christian Böder mit Infos, vielen Dank und jetzt die weiteren Themen in der Zusammenfassung. Bei Mercedes läuft nicht nur das Pkw-Geschäft schlecht. Der Nutzfahrzeughersteller Daimler Truck meldet für das zweite Quartal einen Gewinneinbruch von 48%. Im Vergleich zum Vorjahresquartal sei das Ergebnis von 245 Millionen Euro auf 128 Millionen gesunken, teilt der Konzern mit. Die SPD möchte gesetzlich festlegen, dass im Bundestag gleich viele Männer und Frauen sitzen und die Wahllisten entsprechend aufstellen. Die meisten Menschen allerdings in Deutschland lehnen das ab. Rund 6 von 10 in Deutschland wollen das sogenannte paritätische Wahlsystem nicht. Das zeigt eine aktuelle Survey-Umfrage. Die fußballlose Zeit ist vorbei. Heute starten die zweite und die dritte Bundesliga in die neue Saison. In der zweiten eröffnen Bochum und Hertha BSC. Der VfL empfängt die Berliner um 20.30 Uhr im Ruhrstadion. Für beide ist die Partie nach größeren personellen Umstellungen im Sommer ein erster wichtiger Gradmesser. Und auch in der dritten Liga steht ein NRW-Club auf dem Platz, auch wenn das noch ein bisschen wehtun dürfte. Fortuna Düsseldorf eröffnet nach dem Abstieg jetzt die Saison der dritten Liga. Die Fortuna muss zu Waldhof Mannheim. Anstoß da ist um 19 Uhr. Und das waren die Nachrichten mit Marc Weiß.
2: Dankeschön, Marc. 3 Minuten nach 8 haben wir es. Guten Morgen, hier ist Radio Mülheim mit in Sallöl und dem Wetter. Es geht wirklich richtig schön los mit blauem Himmel und ein paar Wolken. Genauso läuft das heute. Sonnenschein satt, aktuell 15 Grad in der Petrikirche in der Altstadt. Bis zu 22 Grad schaffen wir. Morgen 28 Grad. Ganz viel Sonne. Am Sonntag 31 Grad. Auch da ganz viel Sonne. Gepaart mit ein paar Deko-Wölkchen.
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2: Wenn möglich, umfahrt die A40 heute Morgen. Duisburg-Essen zwischen Heißen und Heimaterde laufen nämlich hier Reparaturarbeiten. Die regulären Spuren sind aktuell nicht befahrbar. Ihr kommt hier nur über den Standstreifen an dieser Stelle vorbei. Ab Winkhausen staut es sich deswegen und es dauert im Moment 25 Minuten länger. Geblitzt wird von 2 Blitzbieren. Die Blitzcontainer sind im Einsatz. Max-Halbach-Straße in Heißen und ich wollte Stierumer Straße in Dümpen sagen, was andersrum. Dümpener Straße in Stierum, hier dürft ihr 30 fahren, so ist richtig. Fehlt jetzt noch irgendwas, dann seid so lieb und sag eben Bescheid. 0800 70 70 321, das ist die Radio Mülheim Studio Hotline, die nutzt ihr gerne auch für eine WhatsApp.
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2: Die 80er jetzt für euch, das sind Journey und Don't Stop Believing.

0: Mülheim am Freitag. Ja, Electronic Friday bei Mülheim Summer Open Air. Lina Heidmann aus dem Radio Mülheim Frühteam freut sich schon den ganzen Morgen. Die ist heute ab dem Nachmittag auch mit dabei. Mhm. Ich hoffe, ihr auch. Spontan, schwierig.
1: Weil mit X, das wird nichts.
0: Das wird nichts, weil seit gestern Nachmittag ist klar, auch der Electronic Friday ist ausverkauft. Aber wir wären ja nicht Radio Mülheim und euer Lieblingsradio, wenn wir nicht was für euch klar gemacht hätten.
1: So ist das wohl. Wir haben die allerletzten Tickets für heute Abend bei der MST für euch klar gemacht. Zwei Tickets haben wir heute noch im Angebot.
0: Ja.
1: Und zwischen diesen Tickets und euch steht das berühmte, beliebte Spiel
0: Ich packe meine Festivalbauchtasche.
1: Funktioniert wie das beliebte Reisespiel Ich packe meinen Koffer. Insa und ich, wir packen den morgen über Gegenstände in diese Festivalbauchtasche. Und wenn ihr richtig gut zuhört und diese Liste in der richtigen Reihenfolge vollständig unsere WhatsApp-Nummer, die 0800 70 70 321 schickt, habt ihr die Chance auf die letzten Tickets.
0: Ich bin ja ein Mensch, der bei Spielregeln grundsätzlich nicht zuhört.
1: Ich habe gerade gesehen, wie du hier zu Hintergrundmusik die ganze Zeit einfach nur so rumwippst.
0: Ja, aber ich kenne das Spiel ja, Gott sei Dank. Ich fange an.
1: Bitte.
0: Ne? Wir haben ja zwei Sachen schon reingetan.
1: Genau.
0: Wir packen jetzt die nächsten Sachen rein. Also ich fange an. Ich packe meine Festivalbauchtasche und packe ein pinke Haarkreide für die Coachella-Vibes.
1: Mhm.
0: Ich packe ein faltbares Sitzkissen, weil das geht ja schon um 17 Uhr los bis 23 Uhr ist lang. Da muss man sich zwischendurch mal ein bisschen, muss man mal Päuschen machen. Und wir wollen alle keine Hämorrhoiden kriegen. Im weiteren Verlauf für die Momente für die Ewigkeit und weil wir das Smartphone in der Tasche lassen wollen, weil wir das auch genießen wollen, eine Einwegkamera.
1: Schön. Ja, finde ich eine gute Idee. Das sind auch immer besondere Bilder, die da entstehen. So, guck mal, ob ich mir das schon alles merken kann. Ich packe meine Festivalbauchtasche und nehme mit pinke Haarkreide für die Coachella-Vibes, ein faltbares Sitzkissen, damit wir mal ein Päuschen zwischendurch machen können, eine Einwegkamera für die ganz besonderen Momente und ich bin ja immer sehr praktisch unterwegs, ich finde, nicht fehlen darf eine faltbare Trinkflasche.
0: Damit man sich da ein bisschen Wasser reinmachen kann,
1: so,
0: damit
1: einfach
0: man mal ein Zwiebat trinken kann
1: ganz
0: zwischendurch.
1: Genau.
0: Wichtig und richtig. So, vier Sachen sind schon drin. Zwei letzte Sachen packen wir gleich noch rein, gehen kurz nach 8:30 und dann müssen wir die Festival-Bauchtasche auch zumachen, weil viel mehr passt da ja nicht rein.
1: Nee.
0: Habt ihr dann alle Gegenstände parat in der richtigen Reihenfolge, dann schickt ihr sofort,
1: ruckizucki,
0: eine WhatsApp mit dieser Liste an die 0800 70 70 321 und liegt das Glück heute an diesem Freitagmorgen auf eurer Seite. Dann geht ihr heute Abend noch schön absteppen beim Electronic Friday. Vielleicht sollten wir noch sagen, wer da auftritt.
1: Hm.
0: Topic, You Not Us, Larry Luke und auch Frank Zappel.
1: Ganz genau. Ich freue mich.
0: Ja, ich freue mich auch. 0800 70 70 321. Lina, herzlichen Dank.
1: Herzlich gerne.

0: Bundesliga-Entzug hilft am besten einen Tag auf dem Platz. Und genau dafür gibt es morgen die perfekte Gelegenheit.
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0: Auf Schalke wird nämlich die neue Saison eingeläutet. Beim großen Schalke-Tag auf dem Vereinsgelände könnt ihr euch Autogramme von der Mannschaft holen oder bei verschiedenen Aktionen mitmachen. Es gibt zum Beispiel eine Tattoo-Station, Fußball-Dart. Das funktioniert so ähnlich wie das normale Dart. Die Scheibe ist dann halt nur viel größer und ihr müsst eben einen Fußball kicken, statt einen Pfeil zu werfen. Am Nachmittag steht dann noch das Testspiel gegen die Italiener von Atalanta Bergamo auf dem Plan. Also das ist ein riesengroßes Fanfest und komplett kostenlos für euch. Und Tickets für das Spiel. Dafür braucht ihr Tickets. Die starten ab 6 Euro.
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0: Jennifer Lopez und Jenny from the Block bei Radio Mülheim. Wir gucken zusammen aufs Wetter und freuen uns auf ein schönes Wochenende. Ja, die Sonne lädt noch ein bisschen auf. 22 Grad sind heute drin. Ansonsten scheint die da relativ ungestört. 16 Grad aktuell am Ringlockschuppen. Morgen dann 28 Grad, super sonnig. Am Sonntag wieder 31 Grad und neben Sonne auch ein kleines bisschen Wolken. So, wir haben ein Problemkind. Das ist die A40, Duisburg-Essen. Zwischen Heißen und Heimaterde müssen alle Fahrstreifen neu gemacht werden nach einem Fahrzeugbrand. Deswegen kommt ihr ja nur über den Standstreifen an dieser Stelle vorbei. Ab Winkhausen staut es sich und ihr braucht 25 Minuten mehr Zeit. Geblitzt wird auf der Max-Halbach-Straße in Heißen und auf der Dümpner Straße in Stierum. Das war's. Fehlt hier jetzt noch irgendwas, dann seid so lieb und sagt eben Bescheid. 0800 70 70 321. Das ist die Radio Mülheim Studio Hotline. Nutzt die gerne auch für den WhatsApp.
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0: Marshmallow, Pink und Sting mit Dreaming bei Radio Mülheim um 8.39 Uhr. Und da wartet heute Abend oder beziehungsweise schon heute Nachmittag ein knaller Highlight auf euch. Summer Open Air legen auf beim Electronic Friday. Unter anderem Topic, You Not Us und Larry Luke. Wer jetzt sagt, er möchte spontan noch dabei sein, der hat erstmal auf dem regulären Weg, Lina Heidmann aus dem Radio Mülheim Frühteam, keine Chance mehr dran zu kommen an Tickets.
1: Nee, die sind seit gestern ausverkauft. So, jetzt sind wir natürlich euer Lieblingssender.
0: So ist das.
1: Haben Connections zur MST.
0: Ja.
1: Und haben die allerletzten Tickets für heute Nachmittag, heute Abend. Hier heute Morgen für euch.
0: Das war eine ganz spontane Kiste, als wir da gestern zusammen uns telefoniert haben, dass die gesagt haben, wir hätten da noch vier und wir geben die euch. Und wir geben die ja nicht einfach so raus. Wir spielen heute mit euch.
2: Ich packe meine Festival-Bauchtasche.
0: Funktioniert nach dem Prinzip, wie ich packe meinen Koffer. Und wir packen heute keinen Koffer, sondern eben eine Festival-Bauchtasche, weil bei so einem Festival kann man ja jetzt auch nicht so viel mitnehmen. Man will die Hände frei haben, eine Bauchtasche ist super.
1: Ja.
0: Und die Essentials passen da rein. Deswegen gehen wir jetzt nochmal alles durch.
1: Und packen noch was rein.
0: Und machen sofort voll und damit auch zu. Also ich mach weiter, ja? Ich fange kurz an.
1: Ja.
0: Ich packe meine Festival-Bauchtasche und packe ein. Pinke Haarkreide, ein faltbares Sitzkissen, eine Einwegkamera, eine faltbare Trinkflasche fürs Zwiebar zwischendurch, wichtig und richtig, und eine Packung Kaugummis mit Melonengeschmack, weil vielleicht will ich ja noch knutschen.
1: Schön, okay. So, dann mache ich weiter. Ja. Ich packe meine Festival-Bauchtasche und nehme mit pinke Haarkreide für die Coachella-Vibes, faltbares Sitzkissen für das Päuschen zwischendurch, eine Einwegkamera, die faltbare Trinkflasche fürs Zwischenwasser,

0: Melonenkaugummis für den Fall, dass du noch knutschen willst. Und du, ich hätte Bock auf eine kleine Seifenblasenpistole.
1: Geil.
0: Keine Sorge, natürlich einlasskonform mit einem Tank, der maximal einen halben Liter groß ist.
1: Halben Liter Seifenblasenpistole.
2: Klar, so große gibt es ja gar nicht.
1: Gibt's
2: also
1: gar nicht,
0: nicht,
1: ne?
0: Nicht für in eine Bauchtasche passen.
1: So. Ich würde sagen, das klingt nach Fun und Spaß.
0: Mehr brauchen wir nicht, oder?
1: Okay, machen wir jetzt den Reißverschluss von der Festival-Bauchtasche zu und wir hoffen natürlich, ihr habt gut aufgepasst.
0: Genau, weil das ist noch ganz wichtig. Die vollständige

0: noch ganz wichtig. Ja. Die vollständige Liste in der richtigen Reihenfolge, die bräuchten wir jetzt per WhatsApp an die 0800 70 70 321 von euch. Denn nur so habt ihr die Chance auf die allerletzten Tickets für den Electronic Friday heute Abend in Amiga. Wir freuen uns.
1: Wir freuen uns wie Sau. Und ich sag nochmal die Nummer für die Liste. 0800 70 70 321.

0: Alphaville und Big in Japan um 8:45 hier bei Radio Mülheim an eurem Freitagmorgen. Und eigentlich hat RTL das 25-jährige Jubiläum von Wer wird Millionär schon vor 2 Jahren gefeiert. Das Special dazu lief aber diese Woche und hat auch unseren Atze noch mal in Erinnerung schwelgen lassen. Denn ihn verbinden ganz besondere Erlebnisse mit der Sendung und auch übrigens mit Günther Jauch.
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3: Ja, nee, ist klar. Jetzt war doch Jubiläum. Hä? 25 Jahre Wer wird Millionär? Und ich weiß noch, wie im Jahr 2000 bei der RTL-Jahresprogrammvorstellung damals die Sendung präsentiert wurde. Ich weiß das wirklich noch. Ja, ich war dabei. Da wurde auch alles Atze vorgestellt. Und ich war da und habe vollmundig in jedes Mikrofon vor der Kamera gesagt, das Quiz mit dem Jauch, das wird nix. Tja, da habe ich mal wieder einen guten Riecher gehabt, oder? Ist die Sendung eigentlich schon Weltkulturerbe? Der Moderator steht auf jeden Fall unter Denkmalschutz. Ich selbst

0: war ja auch mal da. Wurde aber mit einer 500.000 abgespeist. Wirklich wahr. Die Millionenfrage war aber auch echt unfair. Ich wusste die Antwort ja gar nicht. Naja, irgendwann gehe ich nochmal hin und dann gewinne ich 2 Millionen. Ja, dann wollen wir mal sehen, wer der Idiot ist. Der Einzige, der immer gewinnt, zu Recht, ist ja unser Bundesgünter. Der Jauch ist mittlerweile so reich, der zahlt die Gewinne schon aus eigener Tasche, nur damit es schneller geht.
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und In the Shadows bei Radio Mülheim. Ich bin in Salöl, komm gut in den Freitagmorgen mit Teddy Swims und Mr. Know-It-All. 11 Minuten vor 9 Uhr. Was jetzt? Guten Morgen.

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1: Mit Marc Weiß. Schönen guten Morgen. Die empfohlene Wassertemperatur für ein entspanntes Bad beträgt etwa 36 Grad. Das westliche Mittelmeer ist leider nicht mehr allzu weit davon entfernt. An einer Messboje vor Mallorca wurden rekordverdächtige 33 Grad Wassertemperatur gemessen. Und der spanische Nationale Wetterdienst warnt, dass noch nie eine höhere Wassertemperatur gemessen worden sei. Dass sich das Mittelmeer immer weiter aufheizt, hat weitreichende Folgen. Und das nicht nur für Touristen. Mehr zum Thema von Christian Böder.
2: Die hohen Meerestemperaturen bedeuten für Urlauber und Einheimische gleichermaßen, dass es an den Küsten sich auch nachts nicht abkühlt, was unter anderem das Schlafen erschwert. Dazu kommt noch eine höhere Luftfeuchtigkeit und auch nicht mehr die Möglichkeit, sich mit einem Sprung ins Wasser zu erfrischen. Bleibt das Wasser beständig so warm wie aktuell, dann drohen auch empfindliche Ökosysteme im Meer zu kippen und auch das Wetter wird sich ändern. Dann stehen den Mittelmeerstaaten regenzeitartige Zustände bevor, mit heftigen Stürmen und sintflutartigen Regengüssen im Herbst, wenn die kalte Luft aus dem Norden auf die feuchtwarmen Verhältnisse an den Küsten trifft. Es dürfte wenig überraschen, dass Forscher hinter der Entwicklung den Klimawandel sehen. Laut spanischen Medien liegt im westlichen Mittelmeer die aktuelle Wassertemperatur 4 Grad über dem langjährigen Durchschnitt.
1: Infos von Christian Böder, vielen Dank. Und jetzt die weiteren Themen in der Zusammenfassung. Nach dem Drohnenvorfall am Leipziger Flughafen ermittelt jetzt die Bundesanwaltschaft. Es handele sich um den Versuch eines schwerwiegenden Angriffs auf die Transport- und Logistikinfrastruktur in Deutschland, heißt es in einer Erklärung. Die meisten Politiker vermuten Russland als Drahtzieher der Aktion. Offenbar war der Sprengsatz am Flughafen nur deshalb nicht explodiert, weil der Zünder einen Defekt

0: hatte. In Thailand hat es offenbar einen Amoklauf an einer Schule in der Nähe von Bangkok gegeben. Mindestens 7 Lehrer und Schüler sind tot. Nach thailändischen Medienberichten war der Schütze ein Jugendlicher. Auch er selbst soll unter den Toten sein. Die Hintergründe der Tat sind noch unklar. Die SPD möchte gesetzlich festlegen, dass im Bundestag gleich viele Männer und Frauen sitzen und die Wahllisten entsprechend aufstellen. Doch die meisten Menschen in Deutschland lehnen das ab. Über 60% wollen das sogenannte paritätische Wahlsystem nicht. Das zeigt eine aktuelle CIVI-Umfrage. Immerhin 22% finden die Idee gut, 17% sind unentschlossen. Im Moment liegt der Frauenanteil im Bundestag bei rund 32% und trotzdem sieht selbst die Mehrheit der befragten Frauen keine Notwendigkeit, hier per Gesetz einzugreifen. 52% von ihnen wollen die paritätische Männer-Frauen-Lösung nicht. Und das waren die Nachrichten mit Marc Weiß.
1: Dankeschön, Marc. Gleich 9:03. Guten Morgen. Hier ist Radio Mülheim mit den Salölle und dem Wetter am Freitag. Wochenende begrüßt euch mit ganz viel Sonnenschein. Wir sind noch ein bisschen frisch unterwegs. Da braucht ihr noch ein Jäckchen für oben drüber. 16 Grad nämlich aktuell am Haus Rohnatur. Später schaffen wir 22 Grad. Das ist wahnsinnig angenehm. Ganzen Tag, wie gesagt, ein paar Dekowolken und viel Sonnenschein. Morgen noch mehr Sonne, 28 Grad. Am Sonntag wechselhaft, freundlich und 31 Grad.
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1: Ein paar Probleme macht euch heute Morgen die A40 Duisburg-Essen. Zwischen Heißen und Heimaterde sind die Spuren nämlich gesperrt. Ihr kommt hier nur über den Standstreifen vorbei. Hier laufen aktuell noch Fahrbahnreparaturarbeiten. Ist das ein Wort? Ihr wisst, was ich meine, ne? Ab Winkhausen dauert es aktuell 20 Minuten länger und dann wird geblitzt. Auer Kempienstraße, Auer Max-Halbach-Straße und Auer Dümpner-Straße in Stierum. Das war's. Fehlt dir noch irgendwas, dann seid so lieb und sagt mal eben Bescheid. 0800 70 70 321. Das ist die Radio Mülheim Studio Hotline. Die nutzt ihr gerne auch für eine WhatsApp.
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1: Ich wünsche euch einen wundervollen Start in den Freitagmorgen. Jetzt mit den 2000ern. Das sind No Doubt und It's My Life. Guten Morgen.

0: Ich muss es wirklich nochmal sagen, wir könnten stolzer nicht sein. 9:10, hier ist Radio Mülheim an eurem Freitag. Eltern kennen diesen Moment der puren Ergriffenheit, wenn das eigene Kind endlich die Schwimmflügel ablegen darf. Doch wir feiern heute kein 5-jähriges Kind, sondern einen Mann, der Mitte 20 ist und bis dato noch zu den Nichtschwimmern gehörte. Das hat sich gestern geändert im Freibad im Dinamare in Dienstlaken. Es wurde allerhöchste Zeit für meinen lieben Kollegen Max Berger für seinen ultimativen Meilenstein, das Seepferdchen. Das hatte er bislang noch nicht, es kam immer irgendwas dazwischen. Deswegen haben wir den Freibadtag bei uns im Sommerradio bei Radio Mülheim genau dafür genutzt. Vor dem Sprung ins kühle Nass war die mentale Belastung für unseren Spitzenathleten allerdings gigantisch.
1: Natürlich viel Druck, der auf mir lastet. Aber das Wasser ist warm, wurde mir gerade gesagt. Und ich hoffe, dass meine Performance heute genauso warm und muckelig sein wird.
0: Muckelig warm wurde uns beim Zuhören auch. Aber was muss ein gestandener Mitzwanziger für dieses begehrte Abzeichen eigentlich alles leisten? Die harten Fakten für euch. Ein mutiger Sprung vom Beckenrand ins Wasser. Stolze 25 Meter schwimmen in einer erkennbaren Schwimmart und einmal elegant abtauchen, um einen Gegenstand aus schultertiefem Wasser herauszufischen. So weit, so machbar. Doch die größte Hürde lauerte im theoretischen Bereich.
1: Na, das Schlimmste waren die Baderegeln.

0: wie eine Theorieprüfung beim Führerschein. So, Autofahren kannst du immer irgendwie, aber so die Gedankengänge, die sind das Problem.
1: Ja, komplexe Gedankengänge beim Seepferdchen. Man kennt's, aber am Ende des Tages zählen im Leistungssport eben auch nur die Ergebnisse. Hat es für unseren Freibadhelden im Dinamare gereicht? Hier das knallharte, unbestechliche Urteil der Prüfer vor Ort.
2: Ausbaufähig, aber bekommt trotzdem ein Abzeichen von uns?
1: Ja, ausbaufähig klingt jetzt eher nach einer 4-, lieber Max, aber ist egal. Du hast das Ding geholt, du hast das Abzeichen in der Tasche und an der Badehose. Und wie das Ganze aussah, das seht ihr auch auf der Radio Mülheim Instagram-Seite. You hear me?

0: Weiß nicht, in welcher Zeitzone der sich aufhält, Michael Schulze. Bei 5 a.m. ist ja Quatsch.
1: Ja, ein bisschen, ne?
0: Viertel nach 9.
1: So.
0: Bei eurem Lieblingsradio, Radio Mülheim, Freitagmorgen, 8:15 haben wir schon gesagt. Lina Heidmann aus dem Radio Mülheim, Frühteam, heute Morgen extra früh aufgestanden.
1: Ja, guten Morgen.
0: Ja, damit sie nämlich pünktlich ist zum Mülheim Summer Open Air. Der Electronic Friday steht auf dem Plan. Das Problem ist, das Ding ist restlos ausverkauft. Ja. Aber wir haben die letzten Tickets für euch klar gemacht, Lina. Und so viel ist klar, früh aufstehen, das lohnt sich bei Radio Mülheim auch in den Sommerferien.
1: So ist das wohl, denn wir haben, wie gesagt, die letzten Tickets für heute Abend, heute Morgen hier für euch am Start. Zwischen euch und diesen besagten Tickets steht das grandiose Spiel
0: Ich packe meine Festival-Bauchtasche.
1: Und in der ist diesen Morgen über einiges gelandet.
0: Genau.
1: Die Frage ist, habt ihr auf dem Schirm, was darin gelandet ist?
0: Ja, das ist jetzt wirklich die Frage. Wir versuchen mal zu klären, ob Anja aus der Stadtmitte auf Scheibe ist heute Morgen und eine komplette, vollständige Liste hat.
1: Schauen wir mal.
2: Roland.
0: Guten
2: Hallo.
0: Morgen, Anja. Hier sind Lina und Insa von Radio Mülheim. Hallöchen. Uhu. Hallo, Anja? Anja?
2: Ja, hallo.
0: Hallo. Hallo, ja. Hörst du uns?
2: Ja, ich höre euch.
0: Test. Anja, hast du frei oder musst du arbeiten?
2: Nein, ich habe frei.
1: Schön.
0: Bist du trotzdem so früh wach?
2: Ja, ich musste noch kurz zum Arzt heute Morgen um 7:30.
0: Ah, okay. Ja, ja, das hat sich dann ja jetzt wirklich

0: hoffentlich für dich gelohnt. Es geht ja um zwei Karten fürs Mülheim Summer Open Air, unter anderem mit You Not Us, Topic und Larry Luke. Wir spielen heute Morgen, ich packe meine Festivalbauchtasche, Anja, und wir gucken jetzt mal gemeinsam, ob du alle Gegenstände, die da reingewandert sind, parat hast. Bist du bereit?
1: Ja, ich bin bereit.
0: Dann schieß los.
1: Also, eine pinke Haarkreide, ein faltbares Sitzkissen, eine Einwegkamera, eine faltbare Trinkflasche, eine Packung Melonenkaugummi und eine Seifenblasenpistole.
0: So, ich gucke rüber zu unserem Schiedsrichter.
2: Liebe Anja, ich freue mich, denn wir sehen uns heute Abend.
0: Jawohl!
1: Prima.
0: Es sind wirklich die letzten Karten, Anja. Es gibt in der ganzen Stadt keine Tickets mehr für dieses Highlight-Event heute Abend. Du bist mit dabei.
2: Mit einem Plus Eins.
1: Prima. Ich freue mich. Super.
0: Sehr schön. Weißt du schon, wen du mitnimmst?
1: Ja, mein Mann.
2: Sehr gut. Ein schönes Date am freien Freitag für euch.
0: Dann macht euch einen ganz, ganz tollen Abend. Wir setzen uns gleich nochmal mit dir in Verbindung und klären, wie das mit den Tickets heute Abend abläuft. Ja?
1: Ja, super.
0: So, prima. Machen wir's. Schönes Wochenende. Ganz liebe Grüße.
1: Dankeschön.
0: Tschüss.
1: Tschüss. Vielleicht sehen wir uns ja. Tschüss.

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0: Marvel Disco Machine zusammen mit Sophie and the Giants. Das ist einfach ein gutes Team. Und Paradise bei Radio Mülheim. Wir haben 9:30. Wir gucken Flottikowski zusammen aufs Wetter. Das ist ein solider Start Richtung Wochenende, Freunde. 22 Grad, das ist perfekt, um nochmal richtig die Bude durchzulüften. Am Wasserspielplatz in Innemüger sind wir aktuell bei 17 Grad. Dazu Sonnenschein und Wolken im Wechsel. Morgen viel Sonne, 28 Grad. Am Sonntag dann wieder ein bisschen wechselhafter mit 31 Grad. So, wir haben ein Sorgenkind heute Morgen, das ist die A40. Duisburg-Essen zwischen Heißen und Heimaterde laufen Reparaturarbeiten der Fahrstreifen. Das bedeutet, die sind dicht. Ihr müsst am Standstreifen an dieser Stelle vorbei. Deswegen knubbelt es sich ab Heißen und es dauert hier 10 Minuten länger. Geblitzt wird auf der Kämpchenstraße, auf der Max-Halbach-Straße in Heißen und in Stierum auf der Dümpener Straße. Habe ich jetzt irgendwas vergessen? Dann sagt Bescheid. 0800 70 70 321. Das ist die Radio Mülheim Studio Hotline. Nutzt die Nummer gerne auch für den WhatsApp.
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0: Und mit Olli Mörs zum Start in den Freitag.

0: 9:39 haben wir es. Hier ist Radio Mülheim am Freitag und manchmal frage ich mich wirklich, wie konnte ich eigentlich 41 Jahre alt werden?
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0: Ja, die neue Folge kommt, wie ihr es kennt, heute pünktlich um 12 Uhr in euren Podcast-Feed reingespült. 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Vor allen Dingen habe ich mir, nachdem ich das Portemonnaie das erste Mal verloren habe, eine GPS-Scheckkarte gekauft, um dieses Portemonnaie zu orten.
2: Smart.
0: Naja, ich hätte sie vielleicht auch mal ins Portemonnaie tun sollen.
3: Boinser.
0: Ja. Und wo bin ich noch nicht zugekommen?
2: Lag die noch zu Hause?
0: Die liegt noch im Amazon-Karton.
3: Den das ist aber schon eine Weile her, dass du das Portemonnaie
0: hast. Das ist ein halbes Jahr her? Ja, schlimm, bin ich noch nicht zugekommen. Genauso wie den Feuermelder, den ich immer noch nicht angeschraubt habe. Ist ja auch nicht ungefährlich.
2: Nee, das sollte man tun.
0: Vor allen Dingen bei mir.
2: Sehr, sehr wichtig.
0: So. Ja. Hört gerne rein, überall da, wo es Podcasts gibt und auf radiomülheim.de. 12 Uhr ist es soweit, dann ist die neue Folge da.
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0: Time. So, was macht ihr am Wochenende? 14 Minuten vor 10 haben wir's. Vielleicht fahrt ihr ja spontan noch in Urlaub auf unsere Kosten. Ja, das geht nämlich nach 10 hier im Sommerradio bei den Kollegen Sophie Gierbauer und Kevin Mostarts.
1: Jo, wir schicken euch wieder nach Willingen. 2 Nächte im Hotel, Frühstück, Erlebnispaket. Das alles bekommt ihr von uns. Und ihr fahrt ja heute auch noch los, ne? Also nur, wenn ihr als Erste oder als Erster an unseren Treffpunkt ankommt.
2: Unsere Sommerradio-Reporterin Lena Berg ist gleich irgendwo in Gladbeck, das verraten wir schon mal. Wo genau in Gladbeck hört ihr gleich bei uns und wer da eben zuerst ist mit gepackten Koffern, der darf direkt weiter nach Willingen.
0: Boah, das ist allein schon beim Zuschauen, wollte ich schon sagen, beim Zuhören so unglaublich spannend. Wer ist der Erste am geheimen Treffpunkt in Gladbeck? Wo

Wo genau dieser Treffpunkt ist, das hört ihr gleich ab 10 hier bei Radio Mülheim bei Sophie Gebauer und Kevin Mostert in unserem Sommerradio. Ich bin Insa Löhl, ich wünsche euch ein ganz, ganz tolles Wochenende, ganz viel Spaß bei Mülheim Summer Open Air. Feiert ordentlich, passt auf euch auf und dann hören wir uns hier wieder am Montagmorgen ab 6 bei Radio Mülheim. Für euch jetzt noch Jessie J, das ist Price Tag.

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2: Mit Marc Weiß. Schönen guten Morgen. Die großen US-Online-Konzerne stehen immer öfter unter Beschuss, weil sie angeblich zu wenig tun, um ihre Nutzer zu schützen. Der Facebook-Mutterkonzern Meta hat jetzt wieder großen Ärger mit der Justiz, dieses Mal aber nicht mit den europäischen Datenschützern, sondern im eigenen Land. Ein Gericht im US-Bundesstaat New Mexico hat entschieden, dass Meta eine zusätzliche 500 Millionen Euro Strafe zahlen muss. In der Begründung heißt es, das Unternehmen tue nicht genug gegen die sexuelle Ausbeutung von Kindern. Mehr dazu von Christian Böder.
3: Die Millionen sollen in Hilfen für Kinder gehen, die durch die Nutzung sozialer Medien Schaden genommen haben. Mit dem Großteil des Geldes sollen Therapiemaßnahmen bezahlt werden. Das Urteil geht aber noch weiter. Das Gericht ordnete an, dass Minderjährige maximal 90 Stunden pro Woche bei Facebook und Instagram verbringen dürfen. Dazu sollen sie keine Push-Meldungen mehr in den Abend- und Nachtstunden bekommen und auch nicht werktags während der Unterrichtszeit. Außerdem werden sämtliche Like-Zahlen unsichtbar gemacht. Betroffen von der Regelung ist nicht nur Facebook, sondern auch andere Plattformen von Meta, darunter Instagram und WhatsApp. Die Regelung gilt erstmal nur für New Mexico. Der Rechtsstreit zwischen dem Bundesstaat und Meta ist nicht neu. Schon im März hatten die Richter Meta in dem Fall zu einer Strafe von 325 Millionen Euro verdonnert. Meta steht schon länger im Visier der US-Justiz. Erst im Frühjahr musste der Konzern zusammen mit YouTube eine Schlappe in einem Prozess um das Suchtpotenzial von Online-Diensten einstecken. Beide Online-Riesen wollen in Berufung gehen.
2: Infos von Christian Böder. Vielen Dank. Jetzt die weiteren Themen in der Zusammenfassung. Nach dem Fund einer Sprengstoffdrohne auf dem Flughafen Leipzig fordert auch der Vorstandsvorsitzende des Rüstungskonzerns Rheinmetall, Pappberger, mehr Anstrengungen Deutschlands bei der Drohnenabwehr. Deutschland sei nicht ausreichend geschützt vor solchen Attacken, sagt Pappberger. Die Vorfälle mit Drohnen werden sich nach seiner Einschätzung in Zukunft häufen. Die Deutschen essen und produzieren immer weniger Fleisch. Im ersten Halbjahr kamen knapp 3,4 Millionen Tonnen Fleisch auf den Markt. Das waren 0,7% oder 3,4 Tonnen weniger als im vergangenen Jahr. Den größten Rückgang gab es mit minus 3,2% bei Geflügel. Nach dem schweren Straßenbahnunfall in Gelsenkirchen ist die Zahl der Verletzten deutlich gestiegen, beziehungsweise wurde sie von der Polizei nach oben korrigiert. Insgesamt wurden 42 Menschen verletzt, heißt es jetzt. Gestern war die Polizei noch von 25 Verletzten ausgegangen.

0: gegangen. 12 Menschen wurden schwer und 30 leicht verletzt. 3 Fahrgäste, die zunächst in Lebensgefahr schwebten, befinden sich inzwischen in einem stabilen Zustand. In der Nähe der Veltins-Arena war eine Fahrschulstraßenbahn plötzlich stehen geblieben. Die mit Fahrgästen besetzte Bahn dahinter war dann auf die stehende oder nur langsam fahrende Bahn aufgefahren, so hatte es eine Polizeisprecherin erklärt. Die Ermittlungen zum genauen Unfallhergang laufen allerdings noch. Die Strecke ist nach der extrem aufwendigen Bergung der Bahnen seit der Nacht wieder freigegeben. Und das waren die Nachrichten mit Marc Weiß.
1: Dankeschön, Marc. Kurz nach 10, hier ist euer Sommerradio mit Kevin Mostert, Sophie Gebauer und dem Wetter.
2: Und da haben wir heute den kühlsten Tag der Woche. 18 Grad messen wir im Moment in Essen, 22 Grad. Sehr mehr ist da heute auch nicht drin. Dazu gibt es recht viele Wolken die nächsten Stunden über. Am Wochenende wird es dann aber wieder schöner. 27 Grad gibt es morgen bei 14 Stunden Sonne, Sonntag dann 31.
1: Und jetzt die Staus für euch. Vorher aber noch eine Meldung von der A2 Dortmund Richtung Oberhausen. Zwischen Herten und Gelsenkirchen-Buer, da sind Gegenstände auf der Fahrbahn. Weiter geht's mit der A40 Duisburg Richtung Essen. Zwischen Mülheim-Heißen und Mülheim-Heimaterde 1 Kilometer Stau. In 10 Minuten seid ihr hier durch. Wenn ihr auch noch was seht, ruft an oder schickt uns einfach eine WhatsApp.
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1: Ich wünsche euch eine gute Fahrt.
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1: Hallöchen.

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0: Und irgendwer von euch wird heute noch nach Willingen fahren und sich einen schönen Kurzurlaub machen.
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2: Geht es heute nach Willingen ins Hotel Garni Bergkristall. 2 Nächte könnt ihr da pennen, ihr kriegt ein Frühstück, ihr kriegt ein Erlebnispaket. Und damit ihr auch was zu tun habt am Wochenende, da gibt es auch die schönsten Wanderungen.

0: Wanderwege direkt vor der Tür. Ihr seid im Grün und in 5 Minuten seid ihr auch direkt im Ort.
1: Also es ist wirklich ein Traum für dieses Wochenende mit dem Wetter, das da kommt. Frage ist natürlich, wie kommt ihr nach Villingen? Antwort, ihr müsst spontan, ihr müsst schnell sein. Wir nennen euch nämlich im Laufe dieser Sendung einen Treffpunkt. Und an diesem Treffpunkt warten dann später unsere Sommerradio-Reporterin auf euch. Und sobald wir diesen Treffpunkt genannt haben, heißt es Koffer packen, losfahren. Und wer als Erster da ist, der darf dann direkt weiter nach Villingen fahren.
0: Also Schlüpper schon mal zur Seite legen, Koffer rausholen. Wir sagen euch gleich, wo wir sind, was wir euch jetzt schon mal verraten können. Wir sind heute in Gladbeck unterwegs. Und wo genau? Das klären wir dann einfach mal gleich, ne?
1: Lasst uns überraschen.
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2: 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Hallo.
3: Tag zusammen.

0: Melanie C mit First Day of My Life bei eurem Sommerradio um 20 vor 11. Und ich würde mal sagen, jetzt Koffer packen und los geht's.
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2: Jeden Freitag schicken wir euch ins Sauerland nach Willingen und dafür

0: Müsst ihr, sobald wir das genannt haben, hier schnell an unserem geheimen Treffpunkt sein.
1: Ja, mittlerweile ist er jetzt nicht mehr ganz so geheim. Wir werden ihn jetzt ganz dolle bekannt geben. Ja. Es ist in Gladbeck auf dem Willy-Brandt-Platz direkt am Rathaus. In Gladbeck auf dem Willy-Brandt-Platz direkt am Rathaus. Da sind wir und bis 13 Uhr habt ihr jetzt Zeit. Und wer zuerst da ist, der darf auch nach Willing weiterfahren.
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1: Also Koffer packen und nach Gladbeck kommen. Zum Willy-Brandt-Platz direkt am Rathaus. Und dann freut ihr euch.
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0: Wahnsinn. Jemand ist da.
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0: Ja, schnell mal weg, wahnsinnig schnell weg. Unsere Reporterin Lena Berg ist ja vor Ort in Gladbeck beim geheimen, nicht mehr geheimen Treffpunkt. Lena, bei dir sind schon richtig viele Menschen irgendwie, ne?
2: Es ist unfassbar, wie voll das hier ist. Wir haben die ersten zwei Frauen sind direkt angekommen. Ramona und Tamara aus Gelsenkirchen-Buhr sind mit den Koffern wirklich hier über den Platz gerannt, haben die hinterher sich hergezogen, riefen schon und wunken ganz laut. Es ist unfassbar. Auf einmal kommt von der anderen Seite Lars aus Meschede. Der ist aus Meschede mit seiner Frau hierhin nach Gladbeck gefahren und stand seit 8 Uhr hier bereit irgendwo und dachte schon, ach, ich guck mal, ob die vielleicht schon hier sind irgendwo. Unfassbar. Jetzt waren Ramona und Tamara ein Stückchen schneller. Wir nehmen euch also mit nach Willingen. Wie ist die Freude? Ist gut? Aber Lars, ich habe schon gehört, ihr habt jetzt einen langen Weg auf euch genommen. Es geht jetzt nicht zurück ins Sauerland, sondern ihr macht jetzt trotzdem was Schönes, ne?
3: Ja, genau. Wir hatten vorsichtshalber schon mal die Saunataschen eingepackt und fahren dann jetzt heute nach Bochum in die Therme. Die haben lange Saunanacht und dann machen wir es uns da schön.
2: Sehr schön. Also auch für Lars und seine Frau hat es irgendwie ein kleines Happy End gegeben heute. Die machen sich trotzdem ein schickes Wochenende. Und Ramona und Tamara nehmen wir aber jetzt mit. Hammer.
4: Ihr seid ja am Willy-Brandt-Platz, direkt am Rathaus. Wie haben die euch denn so schnell nach wenigen Minuten da gefunden? Hatten die eine Taktik? Haben die da auch auf gut Glück sich irgendwo ins Auto gesetzt, sind dann losgedüst? Wie war das?
2: Genau, also sie sind losgedüst heute Morgen, haben hier einfach geparkt und dachten, die suchen sich vielleicht irgendwann mal einen zentralen Platz raus und haben eben gegrübelt, wo könnten die wohl in Gladbeck stehen und haben eben einfach irgendwie so eine 50-50-Chance gefühlt genutzt und dachten sich, komm, entweder alles oder nix, haben hier geparkt und sind hier die ganze Zeit rumgeirrt und haben uns einfach schon mal auf gut Glück gesucht, wie Lars und seine Frau aus Meschede eben. Also die Leute sind einfach überall in Gladbeck unterwegs und suchen uns ganz wild. Das ist so lustig, Leute.
4: Bald müssen wir dir eine Tüte über den Kopf ziehen, ja, damit dich keiner erkennt direkt.
0: Ein bisschen Security und dann wirklich erst geht's los. Hör mal, Lena, dann feiern wir einfach ein bisschen und mein Gott.
4: Ja, dann gute Reise nach Willingen für die zwei und ganz, ganz schönes kurze Urlaubswochenende. Schön ins Hotel Garni Bergkristall geht's. Zwei Übernachtungen, Frühstück. Ha,
0: Mensch, wie schnell das hier alles geht.
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Ja, Freunde der Sonne, wir sind baff. Ihr wart schneller als Usain Bolt damals den Weltrekord geholt hat. Vor, wann war das? Vor 10 Minuten oder so, ja, haben wir euch den geheimen Treffpunkt bekannt gegeben. Es geht ja wieder für ein Kurzwochenende nach Willingen. Wer zuerst in diesem geheimen Treffpunkt in Gladbeck heute ist, der gewinnt das Ganze. Und was sollen wir sagen?

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1: Mit Marc Weiß. Schönen guten Tag. Seit Beginn der Woche gab es immer wieder gute Nachrichten aus der Wirtschaft und Industrie. Einige Firmen meldeten Steigerungen bei Umsatz und Gewinn. Gestützt wird das jetzt auch durch Zahlen des Statistischen Bundesamtes. Demnach erholt sich das verarbeitende Gewerbe. Im Juni lag die Produktion von Industrie, Bau und Energieversorgern 0,2% höher als noch im Monat davor. Und erste Ökonomen in Deutschland sprechen jetzt vorsichtig von einem möglichen Ende der Talsohle. Mehr dazu von Christian Böder.
2: Laut den Bundesstatistikern ist es der dritte Anstieg in Folge. Als Grund für den Aufwärtstrend sehen die Experten vor allem die Lage in der Autoindustrie. Die Unternehmen der Branche kommen bei der Produktion auf ein Plus von 3,6%. Mehr als doppelt so groß fällt der Zuwachs bei den Flugzeug-, Schiff-, Zug- und Panzerbauern aus. Den Schnitt runtergezogen haben dann aber die Maschinenbauer mit einem Rückgang von fast 4%. Das Bundeswirtschaftsministerium spricht von einem moderaten Aufwärtstrend. Die Industrie habe sich angesichts von außenwirtschaftlichen Belastungen als widerstandsfähig erwiesen. Der Ökonom bei der Landesbank Baden-Württemberg, Niklas, geht sogar noch weiter und sagt, die Talfahrt der Industrie sei wohl vorbei, es laufe wieder einigermaßen stabil. Er blickt mit vorsichtiger Zuversicht auf die Entwicklung bis Ende des Jahres. Es bleibe allerdings die Gefahr, dass ein anhaltendes Niedrigwasser und die andauernden Kriege der positiven Entwicklung doch noch einen Strich durch die Rechnung machen.
1: Infos von Christian Böder, vielen Dank, und jetzt weitere Themen in der Zusammenfassung. Der Nationale Sicherheitsrat hat zum Drohnenvorfall am Leipziger Flughafen getagt. Das Gremium kam unter Vorsitz von Kanzler Merz telefonisch zusammen, das teilt Regierungssprecher Cornelius mit. Merz stehe in fortwährendem Austausch mit Innenminister Dobrindt und anderen Mitgliedern der Regierung. Die US-Luftfahrtaufsicht lässt rund 470 Flugzeuge des Typs Boeing 737 MAX auf Risse rund um die Türen prüfen. Ein Boeing-Sprecher sagte dem Wall Street Journal, das Problem sei in den vergangenen Jahren beim Vorgänger der Maschine aufgetreten. Bei der MAX-Flotte seien die Risse bisher zwar nicht beobachtet worden, weil die Konstruktionen aber ähnlich seien, habe man die Inspektionen entsprechend ausgeweitet. Falschgeld oder Blüten sind in Deutschland offenbar kaum noch ein Thema. Nach Angaben der Bundesbank wurden im ersten Halbjahr rund 30.000 gefälschte Euro-Banknoten aus dem Verkehr gezogen. Das waren nochmal 6.000 weniger als im Jahr davor. Seit etwa einem Jahr geht die Zahl der Blüten zurück. Davor war sie in jedem Jahr gestiegen. Es gäbe in Deutschland inzwischen wenig Falschgeld, sagt Bundesbankvorstand Lienenkämper. Trotzdem ist natürlich welches im Umlauf. Der am häufigsten gefälschte Schein ist der 50-Euro-Schein. Gefälschte Scheine sind nach Ansicht von Experten relativ leicht zu erkennen. Die meisten fühlen sich anders an. Außerdem schaffen es Fälscher oft nicht, das durchsichtige Porträtfenster auf der weißen Fläche der Scheine zu fälschen. Im Zweifel also den Schein gegen das Licht halten. Erscheint auf der weißen Fläche kein Porträt, ist der Schein

0: in eine Fälschung.
1: Und das waren die Nachrichten mit Marc Weiß.
2: Danke Marc, kurz nach 11, hier ist euer Sommerradio mit Kevin Mostert, Sophie Gebauer und dem Wetter.
3: Ja, und das ist heute vergleichsweise kühl, 22 Grad die Höchsttemperaturen, 21 Grad haben wir schon, also viel mehr ist da nicht drin. Dazu bleibt es bei einem Mix aus Sonne und Wolken, zum Nachmittag hin dann auch nochmal ein bisschen mehr Sonne. Am Wochenende wird es dann wieder sommerlicher, morgen schon 27 Grad und dann wirklich 14 Stunden Sonne pur, am Sonntag sind dann bis 31 Grad möglich.
2: Mensch, und jetzt die Staus für euch. Vorher aber eine Warnmeldung von der A2 Dortmund Richtung Oberhausen. Zwischen Herten und Gelsenkirchen-Buer, da sind Gegenstände auf der Fahrbahn. Weiter geht's mit der A40 Duisburg Richtung Essen. Zwischen Mülheim-Winkhausen und Essen-Frohnhausen 3 Kilometer Stau, 20 Minuten braucht ihr länger. Und die A44 Kassel Richtung Dortmund zwischen dem Kreuz Werl und Unna Ost 5 Kilometer Stau. In einer Viertelstunde seid ihr durch. Wenn ihr auch noch was habt, ruft an oder schickt uns eine WhatsApp.
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2: Euch eine gute Fahrt.
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3: Mit Sophie Gebauer und Kevin Mostert. Schönen Freitag.
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Mr. Props mit Waves bei eurem Sommerradio um 11:12. Und so ein kleiner Tagestrip drüben nach Holland, ne? Geht ja eigentlich immer. Dieses Wochenende geht's in das

0: Holland Erlebnismuseum nach Arnheim. Da ist so ein Sommerfestival noch bis zum 16. August. Und das Motto kann ich nicht aussprechen, aber es könnte sowas bedeuten wie Thomas Vertier. Also sommerliches Vergnügen.
1: So oder so ähnlich. Bedeutet, es gibt ein wirklich fettes sommerliches Programm. Es gibt Live-Musik. DJ im Plattenbus legt auf. Also es ist so ein Retro-Gefährt. Ganz viele Vinylscheiben sind da drin. Natürlich, das gehört sich in Holland so. Treten Shanty-Chöre auf, singen gute alte Seemannslieder. Es gibt einen Zauberer und ihr könnt generell irgendwie 1000 Sachen da mitmachen.
0: Genau, und viele Workshops auf Museumsgelände gibt es eben auch. Ihr könnt zum Beispiel Siebdrucktaschen gestalten oder so Seedbombs machen. Das sind Badekugeln nur für den Garten, dass da so ganz tolle Blumen wachsen.
1: Außerdem gibt es ordentlich was zu futtern. Saté-Spieße sind ja diese Erdnusssoße. Dann gibt es Nachos, Burger, Salate, Pommes, Waffeln, Pfannkuchen, Poffertjes. Mocktails könnt ihr auch trinken, also Cocktails ohne Alkohol, Craft Beer, alles am Start.
0: Mensch, also und für die Kinder ist ja auch noch was da, ne? Die können Boote bauen und damit auch auf dem Wasser versuchen zumindest zu schwimmen. Ein Kinderbauernhof gibt es auch, also das ist alles wunderschön.
1: Ja, und Kinder bis 3 Jahren haben freien Eintritt. Tagesticket für Erwachsene kostet euch 23 Euro. Abends zum Fest gibt es eine Karte für einen Zehner.
0: Ja, los geht's mit die Sommerabende immer um 16 Uhr. Noch bis zum 16. August ist jeden Abend ein großes Sommerfestival in Arnheim im Holland Erlebnismuseum. Habe ich das schön ausgesprochen?

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2: Mit Kevin Mostarts und Sophie Gebauer. Hallo.
3: Kommt gut ins Wochenende.
4: Eva.

0: Stehst du freitags morgens auf, denkst auch, wird ein entspannter Tag. Und zack, bist du im Auto und fährst nach Willingen. Genau so.
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0: Schaut es bei Ramona und Tamara aus.
2: Ja, sorry, meine Finger waren zu schnell und du warst irgendwie nicht so schnell mit dem Reden.
0: Ja, wir haben uns heute wieder quasi versteckt. Wir haben einen geheimen Treffpunkt durchgegeben vor einer guten Stunde. Wir waren heute in Gladbeck am Willy-Brandt-Platz. Da war Sommerradio-Reporterin Lena Berg. Eure Challenge war, sobald wir diesen Treffpunkt bekannt geben, möglichst schnell da sein. Und Ramona und Tamara waren wirklich nach wenigen Minuten schon dort.
2: Oh yeah, und jetzt sind sie Richtung Sauerland und mit im Auto auch unsere Sommerradio-Reporterin Lena Berg. Wie ist es?
3: Auch angenehm ist es. Ich muss ja kein Auto fahren. Ich sitze ja auf der Rückbank und lasse mich quasi fahren nach Willingen. Also ist eigentlich für mich persönlich immer eine ganz entspannte Fahrt. Wir haben auch schon ein bisschen was hinter uns. Wenn ich mal so aufs Navi gucke, eine Stunde 20 brauchen wir noch.
0: Ja.
3: Also ein gutes Stück haben wir auf jeden Fall schon geschafft. Ich weiß auch gar nicht, wo genau wir sind. Ich kann mich auch hier mit so Schildern, ne? Kenne ich ja auch nicht. Weiß ich nicht, Leute. Kannst du mich ja auch vergessen im Straßenverkehr. Naja, Ramona und Tamara sind auf jeden Fall hier vorne mit am Start. Musik läuft, Stimmung ist gut oder ansonsten, wie geht es euch da vorne so? Steigt die Vorfreude?
4: Mit dem Säckchen wäre es noch besser, aber das kommt dann gleich, wenn wir angekommen sind.
3: Ja, genau so machen wir das. Also Stimmung ist auf jeden Fall ganz gut. Ich muss sagen, hier fahre ich gerne mit, hier fühle ich mich wohl, ja. Wir melden uns zwischendurch gleich nochmal, wenn wir angekommen sind,
2: auf jeden Fall
3: und geben nochmal Bescheid, wenn wir die beiden Schicksen dann auch abgesetzt haben, ne? Und dann geht's ab ins Wellnesswochenende. Ich würde ja gerne da bleiben, muss ich sagen.
2: Ja, vielleicht können wir ja nochmal irgendwas für dich regeln. Wir gucken mal. Also es geht jetzt ins Hotel Garni Bergkristall, 2 Nächte Frühstück Erlebnispaket. Alles für Ramona und Tamara. Und wenn die angekommen sind, dann melden wir uns einfach nochmal, oder?
0: Ja, und bis dahin soll sie bitte die Musik ausmachen und Radio anmachen.
2: Ja, ist ehrlich so, das ist eine absolute Frechheit.
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2: Mit Marc Weiß. Schönen guten Tag. Der Drohnenvorfall am Flughafen Leipzig hat inzwischen auch den Nationalen Sicherheitsrat beschäftigt. Die Tagung war telefonisch. Den Vorsitz hatte Kanzler Merz, sagte Regierungssprecher Cornelius. Schon vorher hatte die Bundesanwaltschaft die Ermittlungen in dem Fall übernommen. Sie stuft den Vorfall als einen schwerwiegenden Angriff auf die Transport- und Logistikinfrastruktur in Deutschland ein. Mehr zum Thema von Christian Böder.
3: Der Flughafen Leipzig gilt als Umschlagplatz für militärische Hilfslieferungen an die Ukraine. Ein Flughafenmitarbeiter hatte die Sprengdrohne dann in der Nacht zum Mittwoch im Bereich der Südpiste gefunden, ganz in der Nähe von 4 ukrainischen Transportfliegern. Experten der Bundespolizei entschärften die Sprengladung. Es stellte sich heraus, dass sie offenbar nur deshalb nicht detonierte, weil der Zünder defekt war. Möglicherweise war auch noch eine zweite Drohne im Spiel. Eine umgeleitete Frachtmaschine kollidierte nahe des Flughafens in der Luft mit einem bisher unbekannten Gegenstand. In der Erklärung bestätigt die Bundesanwaltschaft die Aussage von Innenminister Dobrindt, dass der Anschlag wohl professionell vorbereitet wurde. Obwohl die Ermittlungen noch laufen, machen zahlreiche Politiker Russland für das gescheiterte Attentat verantwortlich oder halten es für wahrscheinlich. Darunter Grünen-Fraktionschefin Dröge und die FDP-Verteidigungspolitikerin Strack-Zimmermann. Der Vorfall hat außerdem die Debatte angefacht, ob die Drohnenabwehr zentralisiert beim Bundesinnenministerium liegen soll oder nicht.
2: Christian Böder mit Infos, vielen Dank. Und jetzt die weiteren Themen in der Zusammenfassung. Das verarbeitende Gewerbe in Deutschland hat im Juni weiter zugelegt. Ein Ökonom der Landesbank Baden-Württemberg spricht sogar schon davon, dass die Talfahrt der Industrie vorbei sein könnte. Der Trend ist aber noch eine sehr zarte Pflanze. In der Industrieproduktion ging es um 0,2% nach oben im Vergleich zum Monat davor. An der maroden Bonner Nordbrücke starten heute die ersten sichtbaren Abbrucharbeiten. Ein Bauunternehmen beginnt mit dem Abriss der Vorlandbrücke, die auf der linken Rheinseite auf die Hauptbrücke führt. Der Abbruch des ersten Teilstücks soll bis einschließlich Montag dauern. Die Nordbrücke galt als die wichtigste Ost-West-Verbindung für die Region. Seit Anfang Juni ist sie wegen gravierender Schäden komplett gesperrt. In Thailand hat es offenbar einen Amoklauf an einer Schule in der Nähe von Bangkok gegeben. Mindestens 7 Lehrer und Schüler sind tot. Nach thailändischen Medienberichten war der Schütze ein Jugendlicher. Auch er soll unter den Toten sein. Die genauen Hintergründe sind noch unklar. Es hat wieder einen Angriff auf eine Zugbegleitung gegeben. In einem Regionalzug von Koblenz nach Trier wurde einer Kontrolleurin ins Gesicht geschlagen. Laut Polizei war ein 30-jähriger Mann aus Rumänien ohne Fahrschein unterwegs. Als die Begleiterin das bemerkte, schloss sie ihn von der Weiterfahrt aus. Am nächsten Bahnhof schlug der Mann der Zugbegleiterin dann ins Gesicht und verließ den Zug. Die Kontrolleurin erlitt Verletzungen am Mund und an der Wange. Der Mann konnte kurz darauf von der Bundespolizei noch in der Nähe des Bahnhofes festgenommen werden. Ein Alkoholtest gab einen Wert von 2,13 Promille. Und das waren die Nachrichten mit Marc Weiß.
4: Danke Marc, kurz nach 12 hier ist euer Sommerradio mit Kevin Mostert, Sophie Gebauer und dem Wetter.
5: Und das sieht gut aus, im Moment 22 Grad, heute nochmal so ein Tag zum Durchatmen, wärmer wird es nämlich nicht. Die Sonne lässt sich auch heute ein bisschen Zeit, kommt eventuell am Nachmittag nochmal mehr raus. Am Wochenende dann aber das Comeback des Sommers schon wieder, morgen sind 27 Grad drin bei 13 Sonnenstunden und am Sonntag dann sogar bis 31 Grad.
4: Mensch, Achtung auf der A2 Dortmund Richtung Oberhausen zwischen Herten und Gelsenkirchen-Buer, da sind Gegenstände auf der Fahrbahn. Wir machen weiter mit den Staus. Ab 10 Minuten A3 Köln Richtung Oberhausen zwischen Duisburg-Wedau und Oberhausen-Lierich. 3 Kilometer Stau, eine Viertelstunde braucht ihr länger. A40 Duisburg Richtung Essen zwischen Mülheim-Winkhausen und Essen-Frohnhausen. 3 Kilometer Stau. Hier müsst ihr auch eine Viertelstunde mehr einplanen. Und zuletzt A59 Duisburg Richtung Dienstlagen zwischen Duisburg-Düssern und Kreuz-Duisburg-Nord. 4 Kilometer Stau, in einer Viertelstunde seid ihr hier durch. Wenn ihr auch noch was habt, ruft an oder schickt uns einfach nur WhatsApp.
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0: euch eine gute Fahrt.
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0: Hallo!

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0: Made in England. Die Band Flo Leaked wollen die neuen Spice Girls werden, sagen sie selbst über sich.
1: Aber klingt doch gut, oder?
0: Klingt gut, bisschen düsterer, aber ich mag's sehr.
1: Ja, und die mag ich auch. Spin Doctors mit Two Princes.

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3: Hallo, ich hoffe, ihr seid sattelfest.

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0: Da mit Chöre bei eurem Sommerradio um 12:45. Und für Kinder gibt es im Sommer kaum was Besseres als so eine riesige Hüpfburg. Oder vielleicht ganz viele gleichzeitig.
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0: Park von der Ort in Oberhausen, Jokers, Hüpfburgenspaß, XXL. Und der Name ist wirklich Programm.
1: XXL auf über 5000 Quadratmetern, hüpfen, klettern, rutschen, toben. Was das Zeug hält, das Ganze läuft noch bis zum 9. September, täglich von 11 bis 18 Uhr.
0: Ja, und wenn es wirklich warm und sonnig ist, dann werden auch die Wasserrutschen angeschmissen. Also könnt ihr Badeklamotten gleich mit einpacken. Es gibt natürlich auch was zu essen, eine Snackbar, was zu trinken, was zu futtern, kriegt ihr alles.
1: Mensch, eine Tageskarte kostet für Kinder 9 Euro, Erwachsene.

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2: Mit Sarah Heinz. Guten Tag. Knapp 178 Kilo. So viel Plastikmüll produziert jeder Mensch in der EU im Schnitt und das jedes Jahr. Laut Brüssel ist das viel zu viel. Die EU hat deswegen neue Regeln auf den Weg gebracht, um den Plastikmüll bei uns zu verringern. Die ersten davon gelten ab der kommenden Woche. Danny Hoppe aus dem News-Team. Los geht's am Mittwoch ja bei den Supermärkten.
3: Genau, da dürften dann keine Verpackungen mehr verkauft werden, die PFAS enthalten. Also Ewigkeitschemikalien, die sich in der Natur nicht abbauen und dadurch im Wasser oder im Boden bleiben und auch als krebserregend gelten. Weil PFAS Wasser und Fett abweisend sind, stecken sie in vielen Einwegverpackungen. Aber wie gesagt, ab Mittwoch müssen sie raus aus den Supermärkten. Ein weiterer Schritt, der die Supermärkte betrifft, greift erst später. Dann dürfen dort ab 2030 keine leichten Plastiktüten mehr an der Kasse verkauft werden. Dasselbe gilt dann auch für Plastiknetze und Tüten für frisches Obst und Gemüse. Ab demselben Jahr sollen außerdem keine Verpackungen mehr verkauft werden dürfen, die zu weniger als 70% recycelbar sind.
2: Neben den Supermärkten sollen ja auch Restaurants und Hotels in den nächsten Jahren ihren Plastikverbrauch senken.
3: Ja, auch da soll Einwegplastik nach und nach verschwinden. Ab dem nächsten Jahr müssen alle Cafés und Restaurants ihren Kunden anbieten, einen eigenen Kaffeebecher oder eine Brotdose mitzubringen. Später müssen Gastronomieketten dann eigene Mehrwegbecher anbieten. Und ab 2030 sollen dann in Restaurants Plastiktütchen für Zucker, Salz, Ketchup oder Mayo von den Tischen verschwinden. Und auch in Hotels werden dann die kleinen Shampoo- und Seifenpackungen aus Plastik verboten. Außerdem soll in den nächsten Jahren jedes EU-Land Pfandsysteme für Einwegplastikflaschen und Getränkedosen einrichten. Uns betrifft das nicht, wir haben das ja schon lange, aber andere Länder eben nicht.
2: Danke, Danny, für die Infos. Mehr Meldungen sind das jetzt in der Zusammenfassung. Nach dem Drohnenvorfall am Leipziger Flughafen hat die Bundesanwaltschaft die Ermittlungen übernommen. Sie sieht den Vorfall als schwerwiegenden Angriff auf unsere Transport- und Logistikinfrastruktur. Auch der Nationale Sicherheitsrat hat inzwischen über das Thema beraten. Obwohl der Iran-Krieg weltweit auf die Wirtschaft schlägt, lagen die deutschen Exporte im Juni auf einem Rekordhoch. Laut Statistischem Bundesamt sind Waren im Wert von knapp über 139 Milliarden Euro ins Ausland gegangen, knapp 6,5% mehr als im Juni letztes Jahr. Die Exporte sind damit den fünften Monat in Folge gewachsen. In Köln hat der Rhein wegen der Hitze gestern ein historisches Tief erreicht. Düsseldorf hat sein eigenes Rekordtief jetzt noch unterschritten. Am Morgen lag der Pegel nach Angaben der Wasserstraßen- und Schifffahrtsverwaltung des Bundes zwischenzeitlich nur noch bei 14 Zentimetern. Viele Studierende fühlen sich in ihrem Alltag belastet und sind unzufriedener als die Gesamtbevölkerung im Land. In einer neuen Barmer Umfrage gaben rund 42% der Studierenden an, dass ihr Wohlbefinden entweder schlecht oder eingeschränkt sei. Vielen macht vor allem die eigene finanzielle Situation Sorgen. Neben dem Studium noch einen Nebenjob zu haben, das sei nicht immer so leicht, auch weil die Arbeitsbelastung im Studium selbst oft schon sehr hoch sei. Mehr als ein Drittel der befragten Studierenden sei aber zufrieden mit ihrem Uni-Alltag und ihrem Studienfach. Und das waren die Nachrichten mit Sarah Heinz.
4: Danke, Sarah. Kurz nach eins, hier ist euer Sommerradio mit Kevin Moster, Zuffi Gebauer und dem Wetter.
5: Und da wird es auf jeden Fall besser am Wochenende. Heute ja sehr bewölkt bei 22 Grad. Zum Nachmittag hin kommt die Sonne dann aber schon öfter durch mit ein bisschen Glück. Und am Wochenende wird es dann wieder warm. 27 Grad sind morgen drin bei 14 Stunden Sonne. Sonntag dann sogar bis 31 Grad.
4: Und die aktuellen Staus für euch. Ab 10 Minuten A3 Köln Richtung Oberhausen. Zwischen Duisburg-Wedau und Oberhausen-Lierich 4 Kilometer Stau. Eine Viertelstunde braucht ihr länger. A40 Duisburg Richtung Essen. Zwischen Mülheim-Winkhausen und Essen-Frohnhausen 4 Kilometer Stau. 20 Minuten on top. Und zuletzt die A59 Duisburg Richtung Dienstlaken. Zwischen Duisburg-Düssern und Kreuz Duisburg-Nord 4 Kilometer Stau. In einer Viertelstunde seid ihr durch. Wenn ihr auch noch was habt, ruft an oder schickt eine WhatsApp.
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4: Gute Fahrt euch!

0: Ich hab's ja gerade noch gesagt, das Wetter am Wochenende, ne? Premium. Und noch besser ist es, wenn man da im Sauerland ist.
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2: Wie gut, dass wir euch da hinschicken oder hingeschickt haben. Tamara und Romona waren heute Morgen um 10 als allererstes in Gladbeck auf dem Willy-Brandt-Platz, haben ihre Koffer gepackt und dann ging es ja schnurstracks nach Willingen.
0: So funktioniert das. Jeden Freitag in den Sommerferien bei uns. Wir geben euch einen Treffpunkt bekannt. Wer zuerst mit gepackten Koffer da ist, darf sofort weiterfahren nach Willingen. Und Ramona und Tamara sind unterwegs mit auf der Rückbank. Wie zwei kleine Kinder, die auch mit in Urlaub fahren, sind unsere Sommerradio-Reporter Lena Berg und Max Berger. Wie schaut's aus bei euch? Seid ihr schon da?
3: Ja, wir sitzen mittlerweile nicht mehr auf der Rückbank wie zwei kleine Kinder. Danke, Kevin, für den netten Seitenhieb. Ja. Wir sind angekommen in Willingen. Wir waren gerade eben oder sind noch an der Touristinformation. Hier werden wir immer begrüßt. Und die beiden Mädels haben auch eine nette Willkommenstüte bekommen. Was ist denn da so Nettes drin? Was habt ihr da?
4: Da ist drin eine schöne Tasse von Willingen, eine Ente, die Gutscheine, ein Schlüsselanhänger, Willingen-Informationsbroschüren, Gutschein für die Seilbahn, fürs Lagunenschwimmbad, für den Skywalk. Mega. Da haben wir viel zu tun.
3: Also alles, was man braucht auf jeden Fall, um hier gut durchs Wochenende zu starten. Ansonsten habe ich ja gerade im Auto schon gehört, wir sind an was vorbeigefahren und gesagt, oh, das machen wir gleich direkt mal. Was sind die Pläne für jetzt gleich?
4: Ja, erstmal ankommen, Säckchen trinken, dann gehen wir zum Adventure Minigolf, dann fahren wir mit der Seilbahn den Ettelsberg hoch. Dann werden wir da oben etwas trinken und wieder runterfahren. Ja, und dann mal gucken.
2: Ja, und morgen werden wir dann gucken, ob wir vielleicht mal den Skywalk machen. Natürlich einmal durchs Städtchen bummeln. Vielleicht ein bisschen Geld ausgeben, im besten Fall nicht. Und einfach mal schauen, was sonst noch so los ist.
3: Richtig gut. Also das klingt auf jeden Fall nach einem sehr entspannten Wochenende, finde ich. Ihr seid bestens vorbereitet. Das heißt, wir machen uns jetzt auf den Weg zum Hotel, lassen die beiden dann da auf jeden Fall ab. Und dann könnt ihr in euer entspanntes Wochenende starten. Schön ist das, oder?
0: Das ist herrlich. Wir merken, Willingen hat so viel zu bieten. Und ja, das ganze Wochenende haben die beiden jetzt eben Zeit, Ramona und Tamara. Machen sich da richtig schön. Zwei Übernachtungen im Hotel, Frühstück, alles auf unsere Kosten.
2: Ja, wenn ihr das auch haben wollt, bewerben könnt ihr euch auch noch auf unserer Webseite.
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2: Und dann sehen wir uns ja vielleicht schon nächste Woche Freitag.
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0: Sia mit Cheap Thrills bei eurem Sommerradio um 16 nach 1. Und die Katy Perry, die setzt jetzt quasi metaphorisch ihre Vergangenheit einmal komplett in Flammen, aber nur die schlechten Zeiten, ne?
1: Katy Perry hat in Interviews nämlich erzählt, dass sie ihr Leben lang selbst nicht wollte oder sich selbst nicht erlaubt hat, wütend zu sein. Also wenn sie mal wütend war, dann hat sie den Zorn einfach runtergeschluckt, weil sie dachte, ich darf das jetzt nicht.
0: Ist gar nicht mal so gut, ne? Nee. Meine Oma hat damals schon immer gesagt, was raus muss, muss raus, besser in der weite Welt als in der enge Bauch. War zwar auf Püpse bezogen, aber ich finde, da kann man das eigentlich auch drauf anwenden, oder?
1: Katy Perry jetzt ihre komplette Vergangenheit, die ganze Wut mit ein bisschen Feuer lässt sie raus, verarbeitet das Ganze und das Ding heißt Watch It Burn ist neu für euch.

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3: Hallöchen.
4: Ich höre die

0: 20 vor 2. Hier ist euer Sommerradio mit Kevin Mostarts und Sophie Gebauer. Und Kevin, es ist ja immer so, ne? Es gibt jemanden in der Beziehung, der wird immer gestochen und es gibt auch jemanden, der wird nie gestochen. Welcher bist du?
1: Wespen, Mücken, Bremsen.
0: Alles.
1: Mücke, also Mückenstich, ohne Witz, das letzte Mal vor 8 Jahren.
0: Du Sack.
1: Ich dusche einfach seit 8 Jahren nicht mehr. Problem gelöst.
0: Ist das ein Abwehrmittel? Nee, ich werde immer gestochen. Und das Problem ist, so gegen manche Stiche bin ich auch super allergisch. Das heißt, es ist nicht nur ein Mückenstich, dann habe ich quasi so ein drittes Bein und eine Beule. So von Kopf bis Fuß. Und dem Kollegen hier geht's auch nicht besser.
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3: Wer hat sich eigentlich sowas wie Mücken ausgedacht? Ey, dass die stechen, okay. Dass die Blut saugen, geschenkt. Ne, dass die Stiche auch noch jucken wie Schwein, auch das nehme ich in Kauf. Aber dass die so summen, boah, das ist eine sadistische Laune der Natur, Freunde. Wenn ihr mich schon fresst, lasst mich wenigstens pennen. Wie oft habe ich mir nachts im Dunkeln schon selbst eine gepfeffert, weil so ein Mistvieh mir direkt am Ohr vorbeigesummt ist. Ich habe gelesen, dass Frösche und Fledermäuse natürliche Feinde von Mücken sind. Aber ich kann mir doch keine Kröten ins Zimmer holen, nur um im Sommer meine Ruhe zu haben. Und Fledermäuse gibt's ja auch nicht in der Zoohandlung. Gegen das Jucken habe ich auf jeden Fall jetzt was Neues. Diese Dinger, die so heiß werden, ja, die hältst du auf den Stich, drückst auf den Knopf und fertig. Dann juckt's zwar nicht mehr, aber du hast dir die Epidermis weggeschröckelt. Trotzdem immer dran denken, wenn's in den Fingern juckt, womit kratzt man dann eigentlich?
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0: Viertel von zwei ist durch. Euer Sommerradio geht gleich nach 14 Uhr weiter mit Joshua Windelschmidt und Lena Schweikart. Guten Tag.
1: Hallöchen.
0: Jetzt haben wir ja gestern dich, Joshua, an Lina Heidmann gefesselt.
2: Ja.
0: Ich glaube, deswegen ist Lina auch nicht mehr da. Keine Ahnung, ob sie einfach beschwert. Sollen wir dich heute an Lena fesseln?
2: Das ist mein Geheimnis, wo sie ist. Das heißt ja dir bitte nicht. Ich hatte da was vorbereitet. Aber gut, wenn du nicht willst, dann...
1: Aha.
3: Ja, also hier super. Wird keiner mehr gefesselt. Ne, ihr macht einfach eine schöne Sendung um ein bisschen Sommer und Wochenende, oder?
2: Ja, sicher. Wir haben richtig schöne Musik dabei, habe ich schon gesehen. Richtig coole 80er, freue ich mich schon drauf. Und Songs, die wir selten spielen. Also das wird richtig schön.
1: Und natürlich steht ja auch das Wochenende vor der Tür. Das heißt, es gibt natürlich auch mal unseren Sommertipp für euch da draußen, was man so Schönes machen kann rund um die Sommerferien. Wird lustig.
3: Das wird lustig. Also ab zwei Joshua und Lena hier bei eurem Sommerradio. Kevin Mostert und Sophie Gebauer sind raus. Wir hören uns am Montag wieder. Tschüsschen.
0: Schönes Wochenende.

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2: Mit Sarah Heinz. Guten Tag. Der Facebook-Mutterkonzern Meta hat wieder erheblichen Ärger mit der Justiz. Diesmal aber nicht mit europäischen Datenschützern, sondern im eigenen Land. Ein Gericht im US-Bundesstaat New Mexico hat entschieden, dass Meta eine zusätzliche 500 Millionen Euro Strafe zahlen muss, weil das Unternehmen nicht genug gegen die sexuelle Ausbeutung von Kindern getan hat. Mehr dazu von Christian Böder.
3: Die Millionen sollen in Hilfen für Kinder gehen, die durch die Nutzung sozialer Medien Schaden genommen haben. Mit dem Großteil des Geldes sollen Therapiemaßnahmen bezahlt werden. Das Urteil geht aber noch weiter. Das Gericht ordnete an, dass Minderjährige maximal 90 Stunden pro Woche bei Facebook und Instagram verbringen dürfen. Dazu sollen sie keine Push-Meldungen mehr in den Abend- und Nachtstunden bekommen und auch nicht werktags während der Unterrichtszeit. Außerdem werden sämtliche Like-Zahlen unsichtbar gemacht. Betroffen von der Regelung ist nicht nur Facebook, sondern auch andere Plattformen von Meta, darunter Instagram und WhatsApp. Die Regelung gilt erstmal nur für New Mexico. Der Rechtsstreit zwischen dem Bundesstaat und Meta ist nicht neu. Schon im März hatten die Richter Meta in dem Fall zu einer Strafe von 325 Millionen Euro verdonnert. Meta steht schon länger im Visier der US-Justiz. Erst im Frühjahr musste der Konzern zusammen mit YouTube eine Schlappe in einem Prozess um das Suchtpotenzial von Online-Diensten einstecken. Beide Online-Riesen wollen in Berufung gehen.
2: Danke für die Infos, Christian. Noch mehr wichtige Meldungen sind das jetzt im Überblick. Nach den Vorfällen am Flughafen Leipzig wird immer mehr darüber diskutiert, wie die Regelungen zur Drohnenabwehr bei uns aussehen sollten. NRW-Innenminister Reul sagte, es müsse auch geklärt werden, wer in der Frage verantwortlich sei. Das fordern unter anderem auch die Grünen. In Thailand hat ein Jugendlicher bei einem Amoklauf an einer Schule mindestens 5 Lehrkräfte und Schulangestellte getötet. Bis zu 30 weitere Personen sollen verletzt worden sein, darunter auch Schülerinnen und Schüler. Laut Medienberichten klaute der Schütze zuvor eine Pistole von seinen Großeltern und erschoss beide, bevor er zur Schule ging. Der Schütze selbst sei inzwischen tot, wohl durch Polizeischüsse. An der Bonner Nordbrücke geht es heute mit den Abrissarbeiten los. Begonnen wird bei der Vorlandbrücke auf der linken Rheinseite, die auf die Hauptbrücke führt. Nach Angaben der Autobahn GmbH soll das bis Montag dauern. In Deutschland ist immer weniger Falschgeld im Umlauf. Laut Bundesbank wurden im ersten Halbjahr knapp 30.000 gefälschte Euroscheine aus dem Verkehr gezogen. Das waren ungefähr 6.000 weniger als im letzten Jahr. Ganz los sind wir das Falschgeld aber nicht, so die Bundesbank. Vor allem falsche 50-Euro-Scheine seien noch unterwegs. Die könnte man aber relativ leicht erkennen. Meistens fühlen sich Falschgeldscheine laut Experten anders an. Außerdem klappe es oft nicht, das durchsichtige Porträtfenster auf der weißen Fläche der Scheine zu fälschen. Erscheint beim Halten gegen das Licht dort kein Porträt, ist der Schein falsch. Und das waren die Nachrichten mit Sarah Heinz.
4: Und jetzt gibt's das Wetter hier in eurem Sommerradio. Ja, heute Nachmittag haben wir ziemlich viele Wolken am Himmel. Das ist grau. Hin und wieder kämpft sich da auch mal so ein Sonnenstrahl durch bei 22 Grad maximal. Es bleibt immerhin trocken. Morgen ist dann die Hitze wieder zurück mit bis zu 28 Grad und strahlendem Sonnenschein. Der Sonntag sieht sogar noch einen Tick heißer aus mit 32 Grad an der Spitze. Sonntagnachmittag ziehen dann wieder so ein paar Wolken auf.
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5: Und das ist der Verkehrsservice für euch mit einer Warnmeldung von der A42 Dortmund Richtung Kamp-Lindfort zwischen Moers Nord und dem Kreuz Kamp-Lindfort. Da hat es einen Unfall gegeben und da kommt ihr aktuell nicht durch. Der Verkehr wird über den Standstreifen geleitet und ihr müsst auch mit Stau rechnen. Die weiteren Staus, A3 Köln Richtung Oberhausen zwischen dem Kreuz Breitscheid und Oberhausen-Lierich, 5 Kilometer und 21 Minuten Zeitverlust. Die A40 Duisburg Richtung Essen zwischen Mülheim-Winkhausen und Essen-Frohnhausen, 4 Kilometer Stau, 20 Minuten Wartezeit. Und die A42 Dortmund Richtung Kamp-Lindfort zwischen Duisburg-Bahl und dem Kreuz Kamp-Lindfort 3 Kilometer Stau. Da dauert es schon fast eine halbe Stunde länger. Wenn ihr Staus oder auch Blitzer entdeckt, dann sagt uns gerne Bescheid.
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5: und habt eine gute Fahrt.
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4: Hallo zusammen.
5: Hi.

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0: Good Dolls und Iris hier in eurem Sommerradio um 11:11. Und jetzt haben wir hier als nächstes den Sommerhit 2026 in unserer Playlist. Es ist Shakira mit Die Die.
1: Ja, Überraschung, ne? Man muss ja sagen, das ist wirklich der Hit der WM logischerweise. Und die Jury hier in Deutschland hat gesagt, ja, dieser Song passe mit seiner Gute-Laune-Mischung aus Afrobeats, Dance-Pop und Reggaeton und einer energiegeladenen Tanzchoreografie, die auf Social Media unzählige Nachahmer findet, perfekt zum heißen Sommer. Und das Schöne ist, der Song ist auch Teil einer Initiative zur Finanzierung von Bildungs- und Sportprojekten für Kinder. Also man tut damit auch noch was Gutes, wenn man den Song hört. Dai Dai heißt ja übersetzt aus dem Italienischen, los geht's. Mhm. Und genau, die Italiener waren ja leider bei der WM nicht dabei, aber naja, irgendwie dadurch ja schon.
0: Ich frage mich ja, ob es da denn jetzt auch ein Sommerhit geworden ist in Italien, wenn sie nicht mal dabei waren.
1: Ich weiß gar nicht, ob die überhaupt die WM auch geguckt haben, aber vielleicht den Song wenigstens gehört, das kann sein.
0: Vielleicht geht es euch ja auch wie mir und habt das völlig verpeilt, dass das jetzt der offizielle Sommerhit 2026 war. Ich muss sagen, ich habe das so oft gehört, das wundert mich aber auch nicht.
1: Ne? Kannst du jetzt mitsingen.

0: Die No Angels, Daylight in Your Eyes in eurem Sommerradio. Was hab ich die geliebt damals? Ja. Wie ist bei dir, Yoshi?
1: Ja, die No Angels an sich jetzt nicht unbedingt. Ich habe das aber auch gesehen hier, was ist Pro 7 oder so, Popstars, haben die das nicht gewonnen? Genau, das hat

0: Habe ich damals geguckt, aber danach kam doch von denen nichts mehr, oder? Also Daylight in Your... Ja?
1: Also ich kann dir jetzt keinen Titel nennen.
0: So, siehst du?
1: Aber ja, die waren schon sehr präsent. Also ja, aber ich glaube, das Lied ist so das, was hängen geblieben ist. Ne?
0: Und das ist ein Hit, der wird für immer bleiben, finde ich cool. Also auch hier im Sommerradio genau richtig.
1: Genau richtig. So, wie sieht's mit One Republic aus?
0: Finde ich auch gut. Counting Stars vor allen Dingen.
1: Ja, gibt's jetzt für euch hier im Sommerradio.

0: Republic und Counting Stars hier in eurem Sommerradio.
1: Wir wünschen euch einen schönen Freitag und einen schönen Start ins Wochenende.
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1: Mit Lena Schweikart
2: und Joshua Windelschmidt.
1: Hallöchen.
2: Und der nächste Song hier im Sommerradio ist ein absoluter Witz.
1: Was genau meinst du jetzt damit?
2: I Can't Dance von Genesis sollte damals gar nicht veröffentlicht werden, weil die Band sich eigentlich nur lustig über die Jeans-Models machen wollte, die zu der Zeit überall in der Werbung waren. Aber irgendwie kam dann so ein ganzer Song zustande, der sich auf ironische Weise über die Models lustig macht, deren einzige Aufgabe es ist, gut auszusehen und dass sie eben nicht tanzen können.
3: Hat

0: aktueller Song von Michael Patrick Kelly und Gentleman. Das ist Wildfire hier im Sommerradio. Und so ein bisschen mehr Farbe schadet dem Ruhrgebiet ja eigentlich nie. Und morgen leuchtet die Essener Innenstadt in allen Regenbogenfarben.
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2: Ja, so sieht's aus. Der Ruhr-Pride steht nämlich an. Das soll das größte queere Stadtfest im Ruhrgebiet sein. Und das startet morgen Mittag. Um 12 Uhr geht's los. Erst mit so einem Demozug ab der Messe Essen. Und dann zieht das ganze bunte Treiben weiter auf den Kennedy- und Friedensplatz mitten in der City. Und da erwarten euch dann Live-Musik auf der Bühne, politische Talks, Streetfood, auch immer wichtig. Und da sind natürlich auch ganz viele Stände von Vereinen und Initiativen aufgebaut.
0: Genau, also ein kunterbuntes Stadtfest mitten in der City. Morgen um 12 Uhr geht's los mit Ruhrpride.
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0: Alex Warren und Fever Dream hier in eurem Sommerradio. Wir haben es 3:15 ist durch. Joschi, wie sieht es bei dir aus? Glaubst du an Karma?
1: Boah, geht so. Nee, also ein bisschen vielleicht, manchmal. Wie du merkst, habe ich keine richtige Meinung dazu. Aber ich glaube an Ohrwürmer und ich glaube, das ist einer der schlimmsten Ohrwürmer, die es so gibt. Aber irgendwie auch schön.
0: Ich glaube, ja, es ist einer der besten Ohrwürmer, die es gibt. Mm.

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1: Dance für die Swifties hier im Sommerradio. Taylor Swift mit Blank Space um 14.54 Uhr.
2: Wir wünschen euch einen richtig schönen Freitag und dann dementsprechend auch gleich ein Wochenende. Hier sind Lena Schweikart und Joshua Windelschmidt für euch. Hallo.
1: Tagchen.
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1: Mit Sarah Heinz. Guten Tag. Man ist es kaum noch gewohnt, dass aus der deutschen Wirtschaft gute Nachrichten kommen. Heute war es aber noch mal soweit. Die deutschen Exporte sind im Juni auf einen

0: neuen Rekordwert gestiegen. Insgesamt wurden Waren im Wert von mehr als 139 Milliarden Euro in alle Welt verkauft und damit so viel wie noch nie in einem Monat. Das hat das Statistische Bundesamt mitgeteilt. Danny Hoppe aus dem News-Team, was sind denn die Gründe dafür?
1: Das liegt vor allem am guten Geschäft mit den EU-Staaten. Allein in die sind Ausfuhren von fast 80 Milliarden Euro geflossen und auch die Exporte nach Großbritannien haben deutlich angezogen. Und das beides war extrem wichtig, denn das Geschäft mit den USA ist im Juni deutlich eingebrochen. Aber wie gesagt, das konnte man gut kompensieren und dass es bei den Exporten so gut läuft, ist auch extrem wichtig für die deutsche Wirtschaft, denn die Menschen bei uns sind weiter nicht so in Kauflaune und sparen lieber wegen der hohen Preise für Sprit oder Lebensmittel. Und deshalb sorgen diese neuen Zahlen jetzt zumindest für etwas Optimismus.
0: Aber auch nur für etwas. Die deutsche Industrie- und Handelskammer sagt ja, dass es für eine Entwarnung noch zu früh sei.
1: Ja, denn natürlich gibt es da noch viele Unbekannte. Die Spannungen und Kriege in Nahost, die geschlossene Straße von Hormus und jetzt auch noch das historische Niedrigwasser im Rhein. Das sind alles Faktoren, die Wirtschaft bremsen. Dazu bleibt natürlich auch die Zollpolitik von US-Präsident Trump immer ein Unsicherheitsfaktor. Und in Schlüsselbranchen wie dem Auto- und Maschinenbau bekommt Deutschland immer mehr Konkurrenz aus China. Deshalb sagt jetzt zum Beispiel auch der Bundesverband der deutschen Industrie, man brauche jetzt mehr als nur einen leichten Aufschwung. Man müsse auf einen kräftigen und langfristigen Wachstumspfad kommen.
0: Danke, Danny. Mehr wichtige Meldungen sind das jetzt im Überblick. Saudi-Arabien, die Türkei und Pakistan haben einen gemeinsamen Verteidigungspakt unterschrieben. Das teilte das pakistanische Außenministerium mit. Im Abkommen werde demnach festgelegt, dass jeder bewaffnete Angriff auf einen der drei Staaten als Angriff auf sie alle betrachtet werde. Das solle vor allem der Abschreckung dienen. In Deutschland wird immer weniger Fleisch gegessen und produziert. In der ersten Jahreshälfte sind knapp 3,4 Millionen Tonnen Fleisch auf den Markt gekommen. Das waren 0,4% weniger als im Jahr davor. Den größten Rückgang gab es mit knapp 3% weniger bei Geflügel. Mehr als jeder fünfte Solo-Selbstständige hat Sorge um seine wirtschaftliche Existenz. Laut einer aktuellen IFO-Umfrage sei das ein neuer Höchststand. Als Gründe werden Finanzierungsprobleme genannt und fehlende Aufträge. In immer mehr Bereichen in unserem Alltag nutzen viele inzwischen die KI, auch bei der Urlaubsplanung. Laut einer neuen Bitkom-Umfrage lässt sich jeder Vierte bei der Wahl des Urlaubsziels von künstlicher Intelligenz beraten. Knapp zwei Drittel waren demnach offen für Vorschläge. Ungefähr genauso häufig wird die KI auch bei Empfehlungen für Unterkünfte befragt. Oft komme die KI außerdem im Urlaub selbst zum Einsatz, zum Beispiel um Ausflüge oder Besuche in Restaurants zu planen. Die Studienmacher sagen aber, dass die Routen und Öffnungszeiten immer mit verlässlichen Quellen vor Ort abgeglichen werden sollten. Und das waren die Nachrichten mit Sarah Heinz.
2: Und jetzt gibt's das Wetter hier bei uns im Sommerradio. Und für alle, die es nicht so heiß mögen, ist der Tag heute perfekt. Bei 22 Grad machen die Temperaturen heute nämlich schon Schluss. Dazu haben wir so einen meist bewölkten Himmel mit nur wenigen Sonnenstrahlen. Das Wochenende ist dann eher was für die Hitzeliebhaber unter euch. Morgen bis zu 28 Grad und Sonnenschein von früh bis spät. Der Sonntag bringt dann sogar 32 Grad mit und auch sehr viel Sonne in der ersten Tageshälfte. In der zweiten kommen dann ein paar Wolken mit dazu.
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4: Und das ist der Verkehrsservice mit den längsten Staus auf den Autobahnen ab 17 Minuten Wartezeit. Die A40 Duisburg Richtung Essen zwischen Duisburg-Häfen und Duisburg-Kaiserberg 3 Kilometer Stau, da dauert es eben 17 Minuten länger. Dann die A40 Duisburg-Essen zwischen Mülheim-Winkhausen und Essen-Frohnhausen 4 Kilometer Stau, 25 Minuten Zeitverlust. Und die A42 Dortmund Richtung Kamp-Lintfort zwischen Duisburg-Bekerwerd und dem Kreuz Kamp-Lintfort 2 Kilometer Stau, da dauert es 25 Minuten länger. Der Grund ist ein Unfall und da ist eine Ölspur, die noch beseitigt werden muss. Deswegen kommt ihr da aktuell nicht durch und werdet über den Standstreifen umgeleitet. Wenn ihr noch Staus oder Blitzer entdeckt, dann meldet euch gerne bei uns.
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4: Und habt eine gute Fahrt.
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4: und Joshua Windelschmidt.
2: Hallöchen.
4: Hi.

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0: Olivia Rodrigo und Drop Dead hier in eurem Sommerradio. 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

0: Der Freitagnachmittag mit eurem Sommerradio und es steht ein wirklich sommerliches Wochenende an, ne?
1: Ja, total. Wir kriegen wieder Sonne satt und knapp 30 Grad, sowohl morgen als auch übermorgen.
0: Boah, das klingt gut und wir haben schon festgestellt, wir beide, wir verbringen dieses Wochenende an einem kühlen Ort.
1: Schön klimatisiert.
0: Ja, und zwar auf der Arbeit.
1: Yay.
0: Das kriegt ihr hoffentlich besser hin.
1: Ja, klimatisiert ja, auf der Arbeit wünschen wir euch nicht. Also macht zwar Spaß hier zu arbeiten, ne? Aber frei
0: ist
1: sein
0: auch schön.
1: Ist auch schön.
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1: Hallöchen.
2: Hi.

0: Mit so viel Gefühl geht's in Richtung Wochenende hier in eurem Sommerradio. All for One mit I Swear um genau 20 Minuten vor 4 an eurem Freitag. Und wir sind momentan auch sehr sportlich unterwegs hier im Sommerradio.
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0: Und mit wir meinen wir natürlich unsere Sommerradio-Reporter, die jeden Montag eine Etappe vom Ruhrtal-Radweg abstrampeln. Gestartet sind sie zum Ferienstart in Winterberg und seitdem gibt es immer montags eine neue Etappe vom Ruhrtal-Radweg.
1: Der ist ja 240 Kilometer lang und das sind wohl wirklich schöne 240 Kilometer. Das soll einer der schönsten Radwege in ganz NRW sein. Findet ihr offenbar auch.
2: Schön, gute Strecke, nette Leute, perfekt.
3: Bis jetzt bin ich 40 Kilometer gefahren, knapp bis hierhin.
4: Super, der ist sehr vielfältig, ich finde ihn einfach klasse.
3: Der ja nicht ohne Grund hier, ne? Also normalerweise mit dem Rennrad fährt man ja schnell, aber wenn man so eine Kulisse hat, muss man stehen bleiben, das geht gar nicht anders. Ist allgemein einfach nur ein Traum zum Fahrradfahren, ne? Dieser toll ausgebaute Radweg ist einfach göttlich.
5: Ja, hier hinten bei den Kühen, ja, die liebe ich. Wunderschön, in einem der schönsten Gegenden überhaupt der Welt, würde ich sagen.
1: Boah, also das ist mal eine Ansage, würde ich sagen. Nächsten Montag geht's hier dann weiter. Da starten unsere Sommerradio-Reporter von Herdecke die nächste Etappe.
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0: David Guetta zusammen mit Alphaville und Ava Max. Forever Young hier im Sommerradio an diesem Freitagnachmittag. Lena, wenn du an Amy Winehouse denkst, was kommt dir da als erstes in den Kopf?
1: Ihr Lidstrich.
0: Ja. Okay. Sorry. Wow. Ja, einige würden jetzt sagen, wahnsinnige Stimme oder so. Aber auf den Lidstrich wäre ich jetzt nicht gekommen.
1: Ja, der war ja jetzt nicht übersehbar, ne? Dieser schwarze Balken da oben drüber. Ne? Natürlich war das auch eine großartige Sängerin. Ne? Aber die sah halt eben ganz besonders aus. Ne? Auch so diese hochgesteckten Turmfrisuren da zum Beispiel. Mhm. Der Klamottenstyle war schon sehr einzigartig.
0: Und ich glaube, wir sind uns auf jeden Fall einig, dass sie viel zu früh von uns gegangen ist. Ne?
1: Auf jeden Fall. Aber ihre Musik wird für immer weiterleben. Rehab haben wir jetzt von Amy Winehouse für euch im Sommerradio.

0: Ist auch so eine geile Nummer, ne? Kenny Loggins und Danger Zone, ich liebe den.
1: Oh ja, erinnert an den Film Top Gun, den fand ich auch sehr, sehr cool mit Tom Cruise. Und hier ist euer Sommerradio, mindestens genauso cool, möchte ich sagen.
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1: Mit Sarah Heinz. Guten Tag. Der Drohnenvorfall am Leipziger Flughafen beschäftigt weiter die Ermittler und die Politik. Die Bundesregierung hatte auch schon den Nationalen Sicherheitsrat einberufen, um darüber zu sprechen. Sicherheitsexperten sind sich nämlich einig, der Einsatz einer Drohne mit Sprengstoff habe eine neue Qualität. Unklar ist noch immer, wer dahinter steckt. Danny Hopper aus dem News-Team, SPD-Innenexperte Fiedler, hat jetzt aber zum ersten Mal das Wort Russland in den Mund genommen.
2: Ja, bisher hat man sich ja mit Schuldzuweisungen sehr zurückgehalten. Fiedler hat jetzt aber in der ARD gesagt, entweder sei das Russland gewesen oder jemand habe gewollt, dass es so aussehe, als wenn es Moskau gewesen wäre. Sollte Russland aber wirklich dahinter stecken, wäre das ein kriegerischer Akt, sagt Fiedler. Was der Vorfall auf jeden Fall gezeigt hat, ist, dass Deutschland eine Lücke hat, was die Drohnenabwehr anbelangt. Deshalb wird jetzt auch gerade heftig darüber gestritten, wer eigentlich dafür zuständig ist.

0: Also die Drohnenerkennung, die Überwachung, aber auch die Bekämpfung. Auch der Terrorexperte Neumann sagt, die Politik spreche seit Jahren darüber, wirklich passiert sei hier aber nichts.
1: Unklar ist ja auch immer noch, was mit dem zweiten Objekt ist, das mit einer Frachtmaschine zusammengestoßen war.
0: Ja, das wurde immer noch nicht gefunden und man weiß auch immer noch nicht, was genau es überhaupt war. Eine Hundertschaft der Polizei hat heute nochmal das Gelände an der nördlichen Start- und Landebahn durchsucht. Schon gestern war der Bereich ja durchkämmt worden, allerdings ohne Erfolg. Sachsens Innenminister Schuster hat heute nochmal gefordert, den Leipziger Airport besser zu schützen, weil er eine erhebliche strategische Bedeutung habe. Denn er gilt ja als Umschlagplatz für militärische Hilfslieferungen in die Ukraine.
1: Danke, Danny, für die Infos. Weitere Themen sind das jetzt kurz und kompakt. Der Facebook-Mutterkonzern Meta hat wieder Ärger mit der Justiz, diesmal mit den USA selbst. Ein Gericht im US-Bundesstaat New Mexico hat entschieden, dass das Unternehmen eine zusätzliche 500 Millionen Euro Strafe zahlen muss, weil es nicht genug gegen die sexuelle Ausbeutung von Kindern getan haben soll. US-Präsident Trump hat ein geplantes RWE-Projekt für Offshore-Wind gekippt. Eigentlich sollte das Unternehmen in US-Gewässern Windkraftanlagen betreiben. Stattdessen will RWE jetzt Millionen in Gasprojekte in die USA stecken. Von der deutschen Umwelthilfe gibt es dafür Kritik. Auf der norwegischen Inselgruppe Spitzbergen wurden vor kurzem mehr als ein Dutzend tote Rentiere gezählt. Der Grund dafür ist laut Behörden bisher unklar. Für die Sommersaison sei das äußerst ungewöhnlich, hieß es. Die Entwicklung solle jetzt genau beobachtet werden. In Rheinland-Pfalz hat eine Bäckerin womöglich das Leben von zwei Senioren gerettet. Nach Polizeiangaben soll der Frau aufgefallen sein, dass ein älteres Stammkundenehepaar nicht wie sonst jeden Tag in ihrem Laden erschienen war. Sie ging deshalb selbst zu deren Wohnung, um nachzuschauen, ob alles in Ordnung war. Vor Ort hörte sie durch die Tür dann wohl leise Hilferufe. Die Bäckerin rief die Feuerwehr, die das Ehepaar hilflos in einer Notlage aufgefunden hatte, hieß es. Für die Senioren ging es danach ins Krankenhaus. Was genau passiert war, sagte die Polizei nicht. Sie lobte aber das Verhalten der Frau. Durch ihr Eingreifen konnte den Senioren demnach noch rechtzeitig geholfen werden. Und das waren die Nachrichten mit Sarah Heinz.
2: Und jetzt gibt's das Wetter hier in eurem Sommerradio. Das ist heute noch so ein bisschen Sommer mit angezogener Handbremse. Da sind sehr viele Wolken am Himmel. Die Sonne hat es ziemlich schwer, sich da mal durchzukämpfen. Wir bekommen auch nur maximal 22 Grad heute aufs Tacho. Am Wochenende, da lebt der Hochsommer dann nochmal ordentlich auf. Morgen bis zu 28 Grad an der Spitze und Sonne satt. Der Sonntag hat dann sogar wieder über 30 Grad in petto und ganz viel Sonne. Erst am Sonntagnachmittag gesellen sich dann so ein paar wenige Wolken mit dazu.
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4: Und das ist der Verkehrsservice mit allen Staus auf den Autobahnen ab 10 Minuten Länge. Die A2 Oberhausen Richtung Dortmund zwischen dem Kreuz Oberhausen und Bottrop. 5 Kilometer Stau, da dauert es eine halbe Stunde länger für euch. Die A3 Köln-Oberhausen zwischen Duisburg-Feder und Oberhausen-Lierich. 3 Kilometer Stau, mindestens 10 Minuten. Und die A40 Duisburg Richtung Essen zwischen Mülheim-Winkhausen und Essen-Frohnhausen. 4 Kilometer Stau, da verliert ihr eine halbe Stunde aktuell. Dann die A42 noch, Dortmund Richtung Kamp-Lindfort. Achtung zwischen Mörs-Nord und dem Kreuzkamp-Lindfort, hat es einen Unfall gegeben und da muss eine Ölspur beseitigt werden. Dementsprechend wird der Verkehr noch über den Standstreifen abgeleitet. Wenn ihr Staus oder auch Blitzer entdeckt, dann sagt uns gerne Bescheid.
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4: Gute Fahrt.
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4: Und Joshua Windelschmidt, hallo.
2: Tachchen.
4: Wir suchen hier für euch wirklich nur die beste Musik raus, die es gibt.
2: Und das können wir euch auch beweisen. Der Song hier zum Beispiel ist von einer Sängerin, die einen Grammy und sogar einen Oscar für den besten Song gewonnen hat. Mehr geht auch nicht, oder?
4: Melissa Etheridge ist absolut erfolgreich und das zu Recht mit der Stimme. Hören wir jetzt mit Like the Way I Do hier im Sommerradio.

0: with MC Show Me Love hier bei uns.
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0: An eurem Freitag. Und ihr wisst es, hier in unserem Sommerradio, jeden Freitag schicken wir zwei von euch auf einen Kurzwochenendtrip nach Willingen im Sauerland. Und unsere Radio, Sommerradio-Reporterin Lena Berg, du bist jetzt gerade wieder zurück. Du hast zwei glückliche, Tamara und Ramona waren es heute, hast du heute in Willingen abgesetzt.
3: Ja, toll war es gewesen. Die beiden haben sich so doll gefreut. Es war richtig, richtig schön mit denen.
4: Aber es war ein bisschen Drama heute Morgen, ne? Bei dem Treffpunkt. Da waren viele.
3: Es waren wirklich so viele da.
4: Ja.
3: Richtig, richtig krass. Also so viel hatten wir noch nie. Und vor allem, dass die Leute auch so schnell so viel da waren. Mhm. Sonst haben die immer noch ein bisschen gebraucht, mussten ihre Koffer noch packen. Und jetzt waren die wirklich schon komplett fertig. Einfach standen die überall in Gladbeck verteilt und sind wohl schon ganz lang rumgeht. Und dann hatten wir auch noch Besuch von Lars aus Meschede. Der aus Meschede nach Gladbeck gefahren ist extra, um uns da zu treffen. Oh. Er hat gesagt, wir sind seit 8 Uhr in Gladbeck unterwegs und rennen die ganze Zeit durch die Stadt. Und ich dachte, um Gottes Willen, Lars, weil er ja nicht als Erster da war. Es sind ja dann tatsächlich Tamara und Ramona geworden, die uns als Erste gefunden haben.
4: Das tut so weh, wenn ich das höre. Allerdings freue ich mich natürlich für Ramona und Tamara. Klar. Das muss man auch sagen. Und so sind die Spielregeln. Ich hoffe, der Lars macht sich jetzt irgendwie ein schönes Wochenende wenigstens in Gladbeck oder so.
3: Nee,
4: oder
3: die fahren nach Bochum, glaube ich, in eine Therme, haben sie uns erzählt. Ja, die haben gesagt, die bleiben irgendwo im Ruhrgebiet und gucken da mal, was sie da Schönes erleben können.
4: Okay, aber wenn so viele dann jetzt immer zum Treffpunkt kommen, müssen wir vielleicht mal einen Reisebus ordern. Und das vielleicht für nächste Woche.
3: Darf ich denn auch fahren?
0: Sommerradio-Reisebus.
4: Ja, das wäre doch was.
0: Mit Lena Berg am Steuer. Gottes Willen.
4: Das müssten wir uns noch mal überlegen. Aber Willingen, du warst ja jetzt mehrfach da. Ist schön. Was steht jetzt für Tamara und Ramona am Wochenende noch an oder machen die ganz gechillt?
3: Oh, die machen auf jeden Fall ein bisschen was an Aktivitäten. Mhm. Die wollten heute schon mit der Seilbahn hochfahren und mal ein bisschen Aussicht gucken, sich mal auf dem Skywalk auch ein bisschen entspannen. Das ist ja diese super lange Brücke. Mhm. Also die haben schon ein bisschen was vor auf jeden Fall, aber grundsätzlich einfach Urlaubsfeeling genießen, glaube ich, da in Willingen.
0: Toll. Ja. Haben ja auch bestes Wetter gebucht fürs Wochenende. Total. Haben wir natürlich gleich mit ins Gepäck gepackt. Klar.
4: Ja. Ja. Und nächste Woche wieder.
0: Genau, nächste Woche Freitag wieder. Da gibt es wieder einen Kurztrip in Willingen. Wo genau und wann genau, das erfahrt ihr jetzt natürlich noch nicht, ihr kleinen Schlawiner. Sonst seid ihr wieder zu schnell hier unterwegs.

0: Louis Capaldi, Someone You Loved, hier in unserem Sommerradio um 20 Minuten nach 4.
1: Und jetzt für euch ein richtig schöner Klassiker, fast schon, Blondie und Maria zum Start ins Wochenende.

0: Blondie und Maria hier in eurem Sommerradio.
1: Am Freitagnachmittag. Hallo zusammen.
0: Tachchen.
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1: Tag. Hallo zusammen.

0: Das ist neue Musik hier in eurem Sommerradio. Martin Garrix und Ed Sheeran mit Repeated habt ihr gehört bei uns.
1: Und wir freuen uns auf ein tolles Wochenende. Viel Sonne dabei, schöne sommerliche Temperaturen. Alles toll, aber es gibt auch so einen kleinen Haken am Sommer, ne?
0: Ja.
1: Das sind die Mücken.
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3: Wer hat sich eigentlich sowas wie Mücken ausgedacht? Ey, dass die stechen, okay. Dass die Blut saugen, geschenkt. Ne, dass die Stiche auch noch jucken wie Schwein, auch das nehme ich in Kauf. Aber dass die so summen, boah, das ist eine sadistische Laune der Natur, Freunde. Wenn ihr mich schon fresst, lasst mich wenigstens pennen. Wie oft habe ich mir nachts im Dunkeln schon selbst eine gepfeffert, weil so ein Mistvieh mir direkt am Ohr vorbeigesummt ist. Ich habe gelesen, dass Frösche und Fledermäuse natürliche Feinde von Mücken sind. Aber ich kann mir doch keine Kröten ins Zimmer holen, nur um im Sommer meine Ruhe zu haben. Und Fledermäuse gibt's ja auch nicht in der Zoohandlung. Gegen das Jucken habe ich auf jeden Fall jetzt was Neues. Diese Dinger, die so heiß werden, ja, die hältst du auf den Stich, drückst auf den Knopf und fertig. Dann juckt's zwar nicht mehr, aber du hast dir die Epidermis weggeschröckelt. Trotzdem immer dran denken, wenn's in den Fingern juckt, womit kratzt man dann eigentlich?
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0: Oliver Dean, So Easy im Sommerradio. Und ich glaube, ja, da kommt es langsam. Lena, hörst du es schon in der Ferne?
1: Was jetzt?
0: Das Wochenende, das kommt immer näher. Immer schneller. Es trommelt sich schon warm für uns und wir sind nicht zu stoppen auf dem Weg ins Wochenende.
1: Yoshi, deine Fantasie hätte ich gerne. Ja. Es ist schon einfach der Song, der immer lauter wird, ja, und der macht auch Bock drauf. Ne? Die Red Hot Chili Peppers hier im Sommerradio, das ist Can't Stop. Auf dem Weg ins Wochenende, von mir aus auch das.

0: Clean Bandit mit Rockabye hier in eurem Sommerradio.
1: 5:05 haben wir es am Freitagnachmittag. Wir wünschen euch einen schönen Start ins Wochenende und einen schönen Feierabend.
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2: Mit Sarah Heinz, guten Tag. Die Pegelstände am Rhein kennen im Moment nur eine Richtung. Sie sinken und sinken, und zwar egal wo. An allen vier großen Messstationen in Köln, Düsseldorf, Emmerich und Duisburg-Ruhrort wurden neue historische Tiefstwerte erreicht. Das hat das Wasserstraßen- und Schifffahrtsamt Rhein mitgeteilt. Und Danny Hopper aus dem News-Team, eine Trendwende ist nicht in Sicht.
3: Nein, die Prognosen gehen alle in dieselbe Richtung. Bis einschließlich Dienstag werden die Pegelstände maximal um ein paar Zentimeter steigen. Das heißt, Schiffe können zwar weiter fahren, aber nur mit viel weniger Fracht als sonst. Deshalb hat die Chemieindustrie, die auch wie die Stahlbranche auf Lieferungen über Wasser angewiesen ist, nochmal vor Kürzungen in der Produktion gewarnt. Das Niedrigwasser ist ja nicht nur im Rhein ein Problem, auch die Donau ist zum Beispiel davon betroffen. Dadurch sind dort jetzt bei Budapest die Überreste von zwei Wehrmachtssoldaten, ein Motorrad und Tellamin entdeckt worden. Zuletzt waren ja schon Schiffswracks in Flüssen aufgetaucht. Es wird nicht ausgeschlossen, dass auch da noch Kriegstote drin sein könnten.
2: Neben der Trockenheit sorgt ja auch die Hitze weiter für Probleme, zum Beispiel in den Alpen.
3: Ja, dort müssen immer mehr Sommerskigebiete schließen. Ende Juli hatte ja Zermatt schon die Notbremse gezogen. Jetzt auch Saas

0: wie im Schweizer Kanton Wallis. Auch dort geht ab Montag nichts mehr. Das haben die Bergbahnen dort mitgeteilt. Das Skigebiet dort ist 3600 Meter hoch. Seit Wochen gehen die Temperaturen aber nicht mehr unter 0 Grad. Am Tag sind es dort 15, 16 Grad. Dadurch ist dort kein sicherer Skibetrieb mehr möglich. Die Sommerskigebiete werden vor allem von Skirennläufern genutzt. Die trainieren dort, um ihre Form für die Skirennen im Winter nicht zu verlieren. Das ist durch diesen heißen Sommer zurzeit oft nicht mehr möglich.
1: Danke für die Infos, Danny. Mehr wichtige Meldungen sind das jetzt im Überblick. Nach den Vorfällen am Flughafen Leipzig wird darüber diskutiert, wie die Regeln zur Drohnenabwehr bei uns aussehen sollten. Bisher zum Beispiel nicht eindeutig geklärt ist, wer für die Erkennung, Überwachung und Bekämpfung von Drohnen eigentlich zuständig ist. Die US-Regierung will künftig wohl bei mehr Reisenden in die USA kontrollieren, was die Betroffenen auf ihren Social-Media-Accounts treiben. Unter anderem sollen auch die Online-Aktivitäten ausländischer Journalisten stärker überprüft werden. Das berichtet die Nachrichtenagentur The Daily Signal. An der Bonner Nordbrücke sind heute die Abrissarbeiten gestartet. Begonnen wurde bei der Vorlandbrücke auf der linken Rheinseite, die auf die Hauptbrücke führt. Nach Angaben der Autobahn GmbH soll das bis Montag dauern. Die Bonner Nordbrücke ist eine der wichtigsten Verkehrsachsen in der Region. Vor ihrer Sperrung im Juni wurde sie täglich von über 100.000 Autos genutzt. Viele Studierende fühlen sich in ihrem Alltag belastet und sind unzufriedener als die Gesamtbevölkerung im Land. In einer neuen Barmer-Umfrage gaben rund 42% der Studierenden an, dass ihr Wohlbefinden entweder schlecht oder eingeschränkt sei. Vielen macht vor allem die eigene finanzielle Situation Sorgen. Neben dem Studium noch einen Nebenjob zu haben, sei aber nicht immer so leicht, auch weil die Arbeitsbelastung im Studium selbst oft schon sehr hoch sei. Mehr als ein Drittel der Befragten sei aber zufrieden mit ihrem Uni-Alltag. Und das waren die Nachrichten mit Sarah Heinz.
2: Und jetzt gibt's das Wetter hier in eurem Sommerradio. Wir haben heute Nachmittag viele Wolken am Himmel. Hin und wieder kämpft sich da auch mal so ein Sonnenstrahl durch bei 22 Grad maximal. Es bleibt vor allen Dingen trocken heute. Morgen ist die Hitze dann auch wieder zurück mit bis zu 28 Grad und strahlendem Sonnenschein und blauem Himmel. Der Sonntag sieht dann sogar noch heißer aus mit 32 Grad auf dem Tacho. Sonntags nachmittags, da ziehen dann ein paar mehr Wolken auf.
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4: Und das ist der Blick auf die Autobahnen. Die längsten Staus jetzt hier im Verkehrsservice. Die A3 Köln Richtung Oberhausen zwischen Duisburg-Weder und Oberhausen-Lierich 3 Kilometer. Da dauert es 13 Minuten länger. Die A40 Duisburg Richtung Essen ziemlich voll zwischen Mülheim-Winkhausen und Essen-Frohnhausen 4 Kilometer Stau. Da braucht ihr 27 Minuten länger. Und die A57 Nimwegen Richtung Krefeld zwischen Alpen und Kamp-Lintfort 2 Kilometer Stau. Da braucht ihr 18 Minuten mehr Zeit. Ja, wenn ihr Staus oder Blitzer entdeckt, dann meldet euch doch gerne bei uns.
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4: Und wir wünschen euch eine gute Fahrt.
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4: und Joshua Windelschmidt. Hallo zusammen. Und hier im Sommerradio spielen wir euch die ganze, ganz große Weltmusik. Der nächste Song ist auf Spanisch, gesungen von einer US-Amerikanerin und produziert von einem Mann aus Solingen.
2: Tja, auch hier bei uns um die Ecke. Da wird Weltmusik gemacht. DJ Topic, der kommt aus Solingen und der hat sich in dem Fall mit Sängerin Becky G zusammengetan. Der Song heißt Sorry Papi und der ist ganz neu hier bei uns.

0: Michael Jackson bringt uns ins Wochenende mit You Are Not Alone hier im Sommerradio und ein bisschen mehr Farbe. Schadet dem Ruhrgebiet ja grundsätzlich nicht. Und morgen leuchtet die Essener Innenstadt in allen Regenbogenfarben.
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2: So sieht's aus. Der Ruhrpride steht nämlich morgen an. Das soll das größte queere Stadtfest im Ruhrgebiet sein. Und das startet morgen Mittag. Um 12 Uhr geht's los. Erst mit einem Demozug ab der Messe Essen. Und dann zieht das ganze bunte Treiben weiter auf den Kennedy- und Friedensplatz mitten in der City. Und da erwarten euch dann Live-Musik auf der Bühne, politische Talks, Streetfood finde ich auch mal gut. Und da sind natürlich auch ganz viele Stände von Vereinen und Initiativen aufgebaut.
0: Kann jeder hingehen und mitmachen. Also ein kunterbuntes Stadtfest mit in der City. Morgen um 12 Uhr geht's los in Essen mit dem Ruhr Pride.
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0: Das ist neue Musik hier in eurem Sommerradio. Christa Sarandi mit Good Old Days.
1: Und für euch haben wir jetzt Miley Cyrus mit Flowers. 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

0: frische Blumenstrauß von Miley Cyrus.
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2: und Joshua Windelschmidt.
1: Hallo zusammen.
2: Hi.

0: Das sind die 90er hier in eurem Sommerradio. Ace of Base, Life is a Flower, um gleich 20 Minuten vor 6. Und falls ihr für nächsten Mittwoch noch so ein kleines To-Do für Freunde, Kollegen oder die Family braucht, wir hätten da was für euch.
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0: schöner, lässiger Song zum Runterkommen nach dem Arbeitstag. Teddy Swims und Bad Dreams hier bei uns.
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0: Und wir freuen uns jetzt aufs Wochenende. Das wird ja wirklich sehr sommerlich, das haben wir schon festgestellt. Temperaturen so um die 30 Grad, viel Sonne dabei. Und ich hoffe, wir konnten euch einigermaßen in Richtung Wochenende bringen.
3: Ja, wir haben uns größte Mühe gegeben, dass es jetzt irgendwie entspannt in Richtung Wochenende geht. Heute, ja, wettermäßig waren wir noch ein bisschen grau unterwegs, aber das wird, Leute.
0: Mhm.
3: Und morgen sieht die Welt schon wieder ganz anders aus.
0: Genau, und Natascha Wittmark bringt euch gleich endgültig ins Wochenende. Das heißt, wir sagen Tschüss.
3: Und auf Wiedersehen.
0: Wir sind Lena Schweikart und Joshua Windelschmidt. Habt ein schönes Wochenende.
3: Tschüss.

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1: Mit Sarah Heinz, guten Abend. Aus der deutschen Wirtschaft gibt es heute noch mal gute Nachrichten. Die deutschen Exporte sind im Juni auf einen neuen Rekordwert gestiegen. Insgesamt wurden Waren im Wert von mehr als 139 Milliarden Euro in alle Welt verkauft und damit so viel wie noch nie in einem Monat. Das hat das Statistische Bundesamt mitgeteilt. Danny Hopper aus dem News-Team, was sind denn die Gründe dafür?
2: Das liegt vor allem am guten Geschäft mit den EU-Staaten. Allein in die sind Ausfuhren von fast 80 Milliarden Euro geflossen und auch die Exporte nach Großbritannien haben deutlich angezogen. Und das beides war extrem wichtig, denn das Geschäft mit den USA ist im Juni deutlich eingebrochen. Aber wie gesagt, das konnte man gut kompensieren und dass es bei den Exporten so gut läuft, ist auch extrem wichtig für die deutsche Wirtschaft, denn die Menschen bei uns sind weiter nicht so in Kauflaune und sparen lieber wegen der hohen Preise für Sprit oder Lebensmittel. Und deshalb sorgen diese neuen Zahlen jetzt zumindest für etwas Optimismus.
1: Aber auch nur für etwas. Die deutsche Industrie- und Handelskammer sagt ja, dass es für eine Entwarnung noch zu früh sei.
2: Ja, denn natürlich gibt es da noch viele Unbekannte. Die Spannungen und Kriege in Nahost, die geschlossene Straße von Hormus und jetzt auch noch das historische Niedrigwasser im Rhein. Das sind alles Faktoren, die Wirtschaft bremsen. Dazu bleibt natürlich auch die Zollpolitik von US-Präsident Trump immer ein Unsicherheitsfaktor. Und in Schlüsselbranchen wie dem Auto- und Maschinenbau bekommt Deutschland immer mehr Konkurrenz aus China. Deshalb sagt jetzt zum Beispiel auch der Bundesverband der deutschen Industrie, man brauche jetzt mehr als nur einen leichten Aufschwung. Man müsse auf einen kräftigen und langfristigen Wachstumspfad kommen.
1: Danke, Danny, für die Infos. Noch mehr wichtige Themen hört ihr jetzt in der Zusammenfassung. Die kürzlichen Gespräche zwischen dem Libanon und Israel sollen insgesamt gut gelaufen sein, so die Angaben von Vermittlerland USA. Beide Seiten seien sich mit Blick auf die Ausweitung der Pilotzonen demnach näher gekommen. Finale Ergebnisse gibt es bisher aber wohl nicht. Die US-Luftfahrtaufsicht will rund 470 Flugzeuge auf Risse rund um die Maschinentüren prüfen lassen. Konkret gehe es um Flugzeuge des Typs Boeing 737 MAX. Beim Vorläufertyp sei das Problem in den letzten Jahren aufgetaucht, deswegen würden die Inspektionen jetzt ausgeweitet. In Indonesien wurde ein aggressiver Affe eingefangen, der tagelang für Chaos gesorgt haben soll. Laut Rettungsdienst vor Ort hatte er 18 Menschen bei Angriffen verletzt, darunter auch Kinder. 40 Schulen wurden geschlossen, bisher ohne Entwarnung. Die Behörden befürchten, dass es noch weitere angriffsbereite Affen geben könnte. In immer mehr Bereichen in unserem Alltag nutzen viele inzwischen die KI, auch bei der Urlaubsplanung. Laut einer neuen Bitkom-Umfrage lässt sich jeder Vierte bei der Wahl des Urlaubsziels von künstlicher Intelligenz beraten. Knapp 2/3 waren demnach offen für Vorschläge. Ungefähr genauso oft wird die KI auch bei Empfehlungen für Unterkünfte befragt. Häufig komme die KI auch im Urlaub selbst zum Einsatz, zum Beispiel um Ausflüge oder Besuche.

0: in Restaurants zu planen. Die Studienmacher sagen aber, dass die Routen und Öffnungszeiten immer mit verlässlichen Quellen vor Ort abgeglichen werden sollten. Und das waren die Nachrichten mit Sarah Heinz.
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2: Ja, die Wolken über uns, die sehen schon so ein bisschen danach aus, als könnte da was runterkommen, ne? Aber nein, meistens bleibt es trocken heute Abend. Morgen auch und dazu sind dann die Wolken auch wieder weg. Es wird sonnig bei uns und sommerlich warm. 26 bis 30 Grad bekommen wir dann in der Spitze.
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2: Wir schauen auf die Autobahn, das sind hier die längsten Staus. A2 Dortmund-Hannover zwischen Bad Eilsen und Lauenau. 5 Kilometer, eine Viertelstunde dauert es länger. A2 Hannover-Dortmund jetzt zwischen Bad Eilsen-Ost und Feldheim. 4 Kilometer nach einem Unfall, eine knappe halbe Stunde müsst ihr mehr einrechnen. Dann A3 Köln-Oberhausen zwischen Duisburg-Wedau und Oberhausen-Lierich 3 Kilometer, eine knappe Viertelstunde müsst ihr da mehr einrechnen. A40 Duisburg-Essen zwischen Mülheim-Winkhausen und Essen-Frohnhausen 3 Kilometer, eine knappe halbe Stunde dauert es länger. A43 Wuppertal-Recklinghausen zwischen Kreuz-Bochum und Herne-Eickel 3 Kilometer, knappe 20 Minuten kommen on top. Und noch die A61 Mönchengladbach-Koblenz zwischen Rheinbach und Grafschaft-Ringen 5 Kilometer Stau, eine Viertelstunde on top.
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2: Natascha Wittmark hier, hallo zusammen. Einen schönen Freitagabend euch. Wir sind ja noch in unserer Fahrradwoche und da haben wir über ein wirklich wichtiges Thema noch gar nicht so viel gesprochen, und zwar den Fahrradhelm. Ja, es ist schwer darunter, eine Frisur sicher von A nach B zu bringen. Aber dafür bringt der ja euren Kopf sicher von A nach B. Ne? Und trotzdem trägt den tatsächlich nicht mal jeder Zweite. Ja, was soll das? Frage ich mich auch. Warum ihr das ändern solltet, da sprechen wir gleich mal genauer drüber.

0: mit Chico. Freitagabend in unserer Fahrradwoche und weil ihr ja auf unserer Homepage die schönsten Radtouren in NRW durchforstet habt, werdet ihr natürlich jetzt am Wochenende ganz viel Zeit auf dem Fahrrad verbringen. Und da habt ihr dann natürlich, ihr seid ja vorbildlich, einen Helm auf. Kollege Robert Janz, das ist ja das wichtigste Accessoire beim Fahrradfahren.
1: Naja, ich sag mal so, ein Helm verhindert natürlich keinen Unfall, aber wenn es mal kracht oder es brenzlig wird, dann kann er die Folgen natürlich deutlich abmildern. Mhm. Und dazu gibt es auch Zahlen. Also eine große Analyse mit über 50 Studien zeigt, bei verunglückten Radfahrern war das Risiko für Kopfverletzungen mit Helm fast 50% kleiner, für schwere Kopfverletzungen sogar etwa 60%. Ganz wichtig ist natürlich, der Helm muss passen und vor allem auch richtig sitzen.
0: Und du hast dich da mal schlau gemacht, worauf sollte man denn da beim Kauf achten?
1: Zuerst auf die Kennzeichnung. Auf dem Helm sollten das CE-Zeichen und der Hinweis auf die EU-Norm stehen. Dann unbedingt anprobieren. Also der Helm soll waagerecht sitzen, etwa 2 Finger breit über den Augenbrauen, und beim Kopf schütteln darf er nicht so verrutschen, ne? Kann man dann testen, und er soll natürlich auch nicht drücken. Und unter dem Kinn bleibt ungefähr 1 Finger Platz. Im Fahrradladen des Vertrauens, da wird man euch aber mit Sicherheit auch perfekt beraten können.
0: Ja, das ist aber wie bei der Sonnencreme, ne? Teurer heißt jetzt nicht automatisch sicherer.
1: Nein, Tests zeigen, der Preis allein sagt wenig über den Schutz aus. Wichtig sind außerdem eine einfache Verstellung, ein zuverlässiger Verschluss, dann eine gute Belüftung und möglichst helle Farben und Reflektoren. Denn ein unbequemer Helm, ganz wichtig, der bleibt schnell zu Hause und da hilft er nicht. Und natürlich sollte er einem auch optisch gefallen, ist auch wichtig.
0: Ja, und ganz wichtig natürlich, wenn ihr dann doch mal stürzt beim Fahren, holt euch einen neuen Helm, denn dann ist der alte eventuell nicht mehr sicher genug.
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0: Das Wetter.
1: Ja, wir gucken ins Grau heute Abend, aber meist bleibt es dann doch trocken. Nur so ein paar wenige Tropfen, die können mal runterkommen. Morgen sind die Wolken dann weg. Dafür bekommen wir viel Sonne und es wird auch wieder wärmer. 26 bis 30 Grad sind dann drin.
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1: Mit den längsten Staus. A2 Dortmund-Hannover zwischen Bad Alsen und Lauenau 5 Kilometer. Eine gute Viertelstunde müsst ihr mehr anrechnen. Nochmal A2 Hannover-Dortmund jetzt zwischen Bad Alsen und Feldheim. 5 Kilometer nach einem Unfall. Knappe 20 Minuten dauert es da länger. A3 Frankfurt-Köln zwischen Siebengebirge und Lohmar. 2 Kilometer, 6 Minuten plus. A40 Duisburg-Essen zwischen Mülheim, Winkhausen und Essen-Frohnhausen. 3 Kilometer Stau. Eine gute Viertelstunde on top. A57 Nimwegen-Krefeld zwischen Rheinberg und Kamp-Lindfort. 1 Kilometer, 10 Minuten dauert es länger. Und noch die A61 Mönchengladbach-Koblenz zwischen Rheinbach und Grafschaft-Ringen. 5 Kilometer, 8 Minuten plus.

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1: So, jetzt geht's hier um Ehebruch, Fremdgehen und Betrug. Ja, es sind harte Themen so für einen Freitagabend. Aber Somba verpackt es in Homewrecker so positiv. Da bekommt man trotzdem Lust zuzuhören. Ich sage es euch.

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0: Wee-Wees, Control. Ja, die Sommerpause für die Fußballer ist zu Ende.
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0: Zumindest für die aus der zweiten und dritten Liga, denn die starten ja heute und da steckt ja viel Tradition und vor allem NRW drin. Fortuna Düsseldorf muss da gleich zum Auftakt gegen Waldhof Mannheim ran in der dritten Liga. Udo Kreuer aus der Sportredaktion, hätten wir dieses Gespräch vor 30 Jahren geführt, wir wären deutlich jünger und hätten über die erste Liga gesprochen.
2: Ja, ganz klar, denn man muss in Liga 3 neben Düsseldorf eben auch Clubs wie Preußen Münster, Viktoria und Fortuna Köln, Rot-Weiß Essen, den SC Verl und vor allem den MSV Duisburg und Alemannia Aachen im Blick haben. Alles Clubs aus NRW und Clubs, die in der deutschen Elite-Liga auch schon mal mit dabei waren und auch Titelträger sind. Mhm. Jetzt heißt es entweder die Klasse halten oder, wenn es gut läuft, wieder rauf in Liga 2. Das werden sicher vor allem die Düsseldorfer denken nach dem unglücklichen Abstieg oder auch die Essener, die den Aufstieg in der letzten Saison nur knapp verpasst haben.
0: Wenn man die Clubnamen so hört, wir dürfen uns auf eine spektakuläre dritte Liga freuen.
2: Ja, da bin ich ganz klar mit dabei und nicht nur bei den Namen, auch die Stadien sind ja teilweise erstligareif. Düsseldorf, klar, da passen 54.000 Zuschauer rein. In Duisburg und Aachen können über 30.000 Fans bei den Heimspielen mit dabei sein. In Münster wird ja noch gebaut, aber wenn man da im kommenden Jahr fertig ist, haben wir da eine topmoderne Fußballarena mit 20.000 Plätzen. Den Fans wird also was geboten und vor allem die NRW-Duelle sollte man da nicht verpassen. Düsseldorf gegen Duisburg am 5. Spieltag oder Preußen-Münster gegen Rot-Weiß Essen am 8. Spieltag wären da so meine ersten Empfehlungen.
0: Und wie gesagt, gleich um 19 Uhr ist Anpfiff zwischen Düsseldorf und Waldhof Mannheim. Danke, Udo Kreuer.
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1: Mit Sarah Heinz, guten Abend. Der Drohnenvorfall am Leipziger Flughafen beschäftigt weiter die Ermittler und die Politik. Die Bundesregierung hatte auch schon den Nationalen Sicherheitsrat einberufen, um darüber zu beraten. Sicherheitsexperten sind sich nämlich einig, der Einsatz einer Drohne mit Sprengstoff habe eine neue Qualität. Unklar ist noch immer, wer dahinter steckt. Danny Hopper aus dem News-Team, SPD-Innenexperte Fiedler, hat aber das Wort Russland in den Mund genommen.
2: Ja, bisher hat man sich ja mit Schuldzuweisungen sehr zurückgehalten. Fiedler hat jetzt aber in der ARD gesagt, entweder sei das Russland gewesen oder jemand habe gewollt, dass es so aussehe, als wenn es Moskau gewesen wäre. Sollte Russland aber wirklich dahinter stecken, wäre das ein kriegerischer Akt, sagt Fiedler. Was der Vorfall auf jeden Fall gezeigt hat, ist, dass Deutschland eine Lücke hat, was die Drohnenabwehr anbelangt. Deshalb wird jetzt auch gerade heftig darüber gestritten, wer eigentlich dafür zuständig ist. Also die Drohnenerkennung, die Überwachung, aber auch die Bekämpfung. Auch der Terrorexperte Neumann sagt, die Politik spreche seit Jahren darüber, wirklich passiert sei hier aber nichts.
1: Unklar ist ja auch noch, was mit dem zweiten Objekt ist, das mit einer Frachtmaschine zusammengestoßen war.
2: Ja, das wurde immer noch nicht gefunden und man weiß auch immer noch nicht, was genau es überhaupt war. Eine Hundertschaft der Polizei hat heute nochmal das Gelände an der nördlichen Start- und Landebahn durchsucht. Schon gestern war der Bereich ja durchkämmt worden, allerdings ohne Erfolg. Sachsens Innenminister Schuster hat heute nochmal gefordert, den Leipziger Airport besser zu schützen, weil er eine erhebliche strategische Bedeutung habe. Denn er gilt ja als Umschlagplatz für militärische Hilfslieferungen in die Ukraine.
1: Danke für die Infos, Danny. Noch mehr Themen jetzt kurz und kompakt. Nach der vielen Kritik hat Unionsfraktionschef Frei jetzt nochmal um die Unterstützung des Rentenpakets geworben. Das sagte er in einem ARD-Interview. Den Vorschlag der Rentenkommission bezeichnete er dabei als einen Kompromiss zwischen den Generationen. US-Präsident Trump versucht offenbar schon wieder, das US-Geburtsrecht bestimmter Gruppen einzuschränken. Babys von Müttern, die demnach nur für die Geburt in die USA reisen würden, sollen künftig nicht mehr die amerikanische Staatsbürgerschaft bekommen. Wie genau geprüft werden soll, mit welchem Zweck jemand in die USA einreist, ist aber nicht klar. Das Mittelmeer wird immer heißer. Auf Mallorca zeigte die Messboje im Wasser eine neue Rekordtemperatur von über 33 Grad. Im westlichen Mittelmeer liegen die aktuellen Wassertemperaturen 4 Grad über dem langjährigen Durchschnitt. Forschenden zufolge hat daran vor allem der menschengemachte Klimawandel Schuld. In den letzten Tagen hatte die SPD immer wieder darauf gepocht, dass nach Bundespräsident Steinmeier eine Frau das Amt übernehmen solle. Auch aus der Union sind Stimmen in diese Richtung lauter geworden. Den meisten Menschen in Deutschland ist das Geschlecht aber offenbar egal. Eine Forsa-Umfrage im Auftrag von RTL und NTV hat gezeigt, dass fast 3 von 4 Befragten bei der Frage keine Präferenz hätten. Bei den Befragten mit Präferenz ist der Unterschied aber deutlich. Fast 4-mal so viele von ihnen wünschen sich eine weibliche Nachbesetzung, keine männliche. Und das waren die Nachrichten mit Sarah Heinz.
0: Das Wetter.
3: Es bleibt bewölkt heute Abend, aber trocken. Morgen am Samstag bekommen wir dann ganz viel Sonne und nur wenige Wolken schieben sich vor die Mal. Dazu wird es auch wieder deutlich wärmer. Die Temperaturen steigen auf 26 bis 30 Grad in der Spitze.
0: NRW Verkehr.
3: Wir schauen auf die Autobahn. Das sind hier die längsten Staus. A2 Dortmund-Hannover zwischen Bad Alsen und Lauenau. 4 Kilometer. Gute 10 Minuten müsst ihr mehr anrechnen. Nochmal A2 Hannover-Dortmund jetzt zwischen Bad Alsen

0: Und Veltheim, auch 4 Kilometer Stau, 9 Minuten kommen obendrauf. Dann A3, Frankfurt-Köln zwischen Siebengebirge und Lohmar, 2 Kilometer, 6 Minuten plus. Die A40, Duisburg-Essen zwischen Mülheim-Winkhausen und Essen-Frohnhausen, 3 Kilometer, eine gute Viertelstunde dauert es länger. A46, Düsseldorf-Heinsberg zwischen dem Dreieck Neuss-Süd und Neuss-Norf, 1 Kilometer, 6 Minuten plus. Und noch die A57, Nimwegen-Krefeld zwischen Rheinberg und Kamp-Lindfort, auch 1 Kilometer, 10 Minuten kommen da obendrauf.
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0: Natascha Wittmark hier, hallo. Ja, wir gehen mit großen Schritten Richtung Wochenende und mit Lost Frequencies. Das ist Head Down.

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Taylor Swift. Ja, diese Woche dreht sich bei uns alles ums Fahrrad. Wir gucken uns mit euch an, worauf ihr beim Fahrradkauf achten müsst, holen uns Profi-Tipps, damit wir sicher unterwegs sind. Und wir testen ja jeden Tag richtig schöne Radrouten für euch, über hunderte Kilometer lang quer durch NRW. Und ihr werdet sie alle befahren, da bin ich mir sicher. Eure Liebe zum Fahrrad, die ist ja einfach grenzenlos.

0: Fahrrad fahren. Bin ja viel schneller in der Stadt mit dem Fahrrad wie mit dem Auto. Brauche keinen Parkplatz suchen. Super. Und für die Gesundheit tue ich auch noch was.
1: Aus drei Gründen. Einmal wegen des Geldes, zweitens wegen der Umwelt und drittens wegen der Gesundheit.
2: Es ist unkompliziert. Man hat keine Parkplatzsuche. Es macht Spaß, frische Luft. Man sieht mehr, als wenn man mit dem Auto fährt.
3: Weil ich mich fit halten möchte. Das ist auch gut für den Kreislauf und alles, was damit zusammenhängt. Damit der Bierbauch etwas weggeht.
4: Ja, das geht bei unseren Fahrradrouten auf jeden Fall. Wenn ihr sie euch nochmal anschauen möchtet, um eure nächste Tour jetzt am Wochenende zu planen, schaut mal auf unserer Homepage, da findet ihr sie alle.
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0: Das Wetter.
1: Der Freitag geht größtenteils trocken zu Ende. Morgen sind die Wolken dann weg und die Temperaturen, die steigen auch wieder. Es wird sonnig und trocken bei 26 bis 30 Grad.
0: NRW Verkehr.
1: Das sind hier die längsten Staus. A1 Münster-Osnabrück zwischen Lattbergen und Lengerich. 4 Kilometer, eine Viertelstunde dauert es länger. A2 Oberhausen-Dortmund zwischen Recklinghausen-Süd und Henrichenburg. 1 Kilometer, 11 Minuten kommen obendrauf. Nochmal A2 Dortmund-Hannover jetzt zwischen Bad Alsen und Launau. 2 Kilometer, 3 Minuten plus. A40 Duisburg-Essen zwischen Mülheim, Heißen und Essen-Frohnhausen. 2 Kilometer, eine Viertelstunde on top. Und noch die A46 Düsseldorf-Heinsberg zwischen dem Dreieck Neuss-Süd und Neuss-Norf. 1 Kilometer Stau, 9 Minuten plus.
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1: Ja, komm gut durch und hoffentlich bald an, lieber Autofahrer. Gleich hören wir mal, wie es Michael Becker so geht. Der ist nicht im Auto unterwegs, sondern auf dem Fahrrad. Der macht ja eine riesen Radtour quer durch Europa für den guten Zweck, nämlich um Spenden zu sammeln für unsere Aktion Lichtblicke. Und man muss es einfach so sagen, ihn kriegt nichts klein. Zuletzt, da musste er eine kleine Pause einlegen, aus gesundheitlichen Gründen. Aber er will bald wieder voll durchstarten und weiterradeln.

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King, X's and O's. Ja, 7.500 Kilometer mit dem Fahrrad. Vom Nordkap bis zum südlichsten Punkt Europas. Diese krasse Tour hat sich Michael Becker aus NRW vorgenommen. Und dabei sammelt er auch noch Spenden für unsere Aktion Lichtblicke. Eine Megatour also auf mehreren Ebenen. Allerdings muss er aktuell

0: leider eine kleine Zwangspause einlegen. Er war in den italienischen Alpen unterwegs in Aosta da und ja, da ging auf einmal gar nichts mehr, weil die Sonne hat ihn einfach zu sehr durchgebraten die letzten Tage.
1: Körpertemperatur war hoch, mir wurde ein bisschen schwindelig, Puls hoch, sodass ich gesagt habe, nee, die Wettervorhersage war 35 Grad, 40 Grad und das ist für mich körperliche Anstrengung einfach nicht gemacht. Deswegen bin ich mit dem Flixbus nach Hause gefahren von Aosta, habe mich aber jetzt entschieden, das Abenteuer fortzusetzen und werde dann ab Anfang September versuchen, noch nach Tarifa zu kommen.
0: Wahnsinn, ihr kriegt einfach nichts klein. Ne? Wir drücken natürlich auf jeden Fall die Daumen, dass er die Tour zu Ende fahren kann und dass die Temperaturen nicht wieder zu heftig werden oder irgendwas anderes dazwischen kommt. Es sind ihm ja schon einige, ich sag mal, interessante Dinge passiert während der Tour. Und dabei saß er nicht mal auf dem Fahrrad.
1: Eine Unterkunft, wo dann draußen eine Toilette war, ein Toilettenhäuschen mit so wie Katzenstreu, ne, wenn man auf Toilette war. Und dann konnte man in der Sauna, wurde angeheizt, einen Wasserbehälter und einen Kaltwasserbehälter. Und da konnte man sich dann machen, nackig im Garten. Das war auch schon originell.
0: Allerdings. Aber das schreckt ihn ja alles nicht ab, ne? Bald geht seine Tour weiter. Wenn ihr spenden wollt, dann könnt ihr das natürlich gerne tun. Geht über lichtblicke.de. Damit helft ihr Kindern und Familien hier bei uns in NRW, die in Not geraten sind.
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1: Ich bin Dirk Zeitler. Die Sprengstoffdrohne am Flughafen Leipzig-Halle beschäftigt inzwischen auch den Nationalen Sicherheitsrat. Gleichzeitig wächst die Frage, wie gut kann Deutschland solche Drohnen überhaupt abwehren? Die Grünen im Bundestag sehen da noch gravierende Lücken.
2: Das Zuständigkeitswirrwarr ist ein Sicherheitsrisiko, sagen die Grünen und fordern klare Strukturen, damit zig Behörden bei einem Drohnenvorfall blitzschnell handeln können. Und offenbar schneller als bisher müssen auch alle Flughäfen mit Abwehrtechnik ausgestattet werden. Am Airport in Leipzig sucht die Polizei weiter nach Hinweisen, wer hinter dem geplanten Anschlag mit einer Sprengstoffdrohne steckt. Viele Experten sagen, das ist Russland. Claudia Wächter, Nachrichtenredaktion.
1: Rheinland-Pfalz und das Saarland setzen wegen des anhaltenden Niedrigwassers am Rhein das Sonn- und Feiertagsverbot für bestimmte Lkw-Transporte vorübergehend außer Kraft. Damit können Güter, die aufgrund der niedrigen Pegelstände derzeit nicht oder nur eingeschränkt über die Wasserwege transportiert werden, leichter auf der Straße befördert werden. Die Ausnahmeregelung gilt bereits an diesem Wochenende. Brot, Milch oder Gemüse könnten deutlich teurer werden. Dafür sollen Menschen mit weniger Einkommen Geld vom Staat bekommen. Genau das schlägt IFO-Präsident Füst vor. Politiker von Union und SPD lehnen die Idee allerdings laut dem Tagesspiegel ab.
3: An der Supermarktkasse würde man den Vorschlag des IFO-Präsidenten ziemlich schnell merken. Auf Lebensmittel wären statt 7 künftig 19% Mehrwertsteuer fällig. Menschen mit wenig Einkommen sollen dafür 360 Euro im Jahr vom Staat bekommen. Der SPD reicht das nicht. Wer jede Woche für 100 Euro Lebensmittel kauft, zahlt nach ihrer Rechnung rund 600 Euro mehr im Jahr. Auch die Union sagt deshalb, erst den Einkauf verteuern und dann Geld zurückzahlen, das mache es weder für Familien noch für die Verwaltung einfacher. Zoe Tassovali, Nachrichtenredaktion.
1: Der norwegische Fußballverband um Präsidentin Klaveness fordert FIFA-Boss Infantino zum sofortigen Rücktritt auf. Dies sei das Resultat einer gemeinsamen Sitzung, berichtete Klaveness dem britischen Guardian. Man habe beschlossen, Infantino nicht mehr zu vertrauen. Der Schweizer steht nach dem geplatzten Investorendeal so sehr in der Kritik wie noch nie in seinen gut 10 Jahren als FIFA-Präsident. Und das waren die Nachrichten mit Dirk Zeitler.
4: Das Wetter.
5: Bei einem Mix aus Sonne und Wolken geht der Freitag zu Ende. Morgen kriegen wir dann viel Sonne und kaum Wolken. Und dazu wird es wieder deutlich wärmer. 26 bis 30 Grad sind drin.
4: NRW Verkehr.
5: Auf der A565 Bonn-Meckenheim steht ein brennender Pkw zwischen Bonn-Poppelsdorf und Bonn-Lengsdorf. Die Autobahn ist da aktuell gesperrt. Und hier staut es sich. A1 Münster-Osnabrück zwischen Lattbergen und Längerich. 4 Kilometer, knappe 20 Minuten dauert es länger. A2 Oberhausen-Dortmund zwischen Recklinghausen-Süd und Henrichenburg, 2 Kilometer, eine knappe Viertelstunde müsst ihr mehr einrechnen. Dann A4 Aachen-Köln zwischen Kreuzköln-West und Köln-Eiffeltor, 2 Kilometer, 3 Minuten plus. A40 Duisburg-Essen zwischen Mülheim-Heißen und Essen-Frohnhausen, 2 Kilometer, 8 Minuten plus. A44 Dortmund-Kassel zwischen Erwitte-Anrichte und Geseke, 1 Kilometer, 5 Minuten dauert es länger. Und noch die A45 Hagen-Gießen zwischen dem Kreuz Olpe-Süd und Freudenberg, 2 Kilometer, 4 Minuten plus.

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1: Natascha Wittenmark hier. So, jetzt werde ich ein bisschen teasen und ich sag nur Madonna und Kylie Minogue. Ja, in einem gemeinsamen Song. Sie haben es tatsächlich gemacht. Es hat nur mehrere Jahrzehnte gedauert. Den hören wir gleich zusammen.

0: Das ist jetzt hier ein Duett. Da hätte ich auch nicht gedacht, dass wir das mal zu hören kriegen. Madonna und Kylie Minogue zusammen in einem Song. Ihr glaubt, die meisten Fans, die haben schon vor 20 Jahren aufgehört zu betteln und zu flehen, weil sie dachten, die beiden Musikikonen, die sehen wir doch niemals zusammen. Aber sie haben es tatsächlich gemacht. Schon letztes Wochenende haben sie ja zusammen performt in Madonnas Set als Teil des World Pride Amsterdam. Und seit heute ist der gemeinsame Song auch offiziell draußen. Und klar, den müssen wir natürlich jetzt direkt zusammen hören. Also, das sind die zwei Ikonen, Madonna und Kylie Minogue, das erste Mal in ihrer jahrzehntelangen Karriere zusammen in einem Song. Love Sensation.
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0: Das Wetter.
1: Es bleibt trocken heute Abend und auch in der Nacht. Morgen sind dann die Wolken weg. Es wird sonnig und sommerlich warm bei 26 bis 30 Grad in der Spitze.
0: NRW Verkehr.
1: Wir schauen auf die Autobahn. A57 Köln-Krefeld zwischen Köln-Worringen und Dormagen. Da gab es einen Unfall. Und hier staut es sich noch. A1 Münster-Osnabrück zwischen Lattbergen und Längerich. 3 Kilometer. Eine knappe Viertelstunde müsst ihr mir einrechnen. A2 Dortmund-Oberhausen zwischen dem Kreuz Recklinghausen und Herten. 1 Kilometer Stau. 13 Minuten plus. Da ist der rechte Fahrstreifen gesperrt. A3 Köln-Oberhausen zwischen dem Kreuz Ratingen-Ost und Kreuz Breitscheid. 1 Kilometer. 9 Minuten plus. A4 Köln-Olpe zwischen Bergisch-Gladbach, Beensberg und Untereschbach. 1 Kilometer Stau. Eine halbe Stunde müsst ihr mehr einrechnen. Da steht ein brennender PKW. Und noch die A40 Duisburg-Essen zwischen Mülheim-Heißen und Mülheim-Heimaterde. 1 Kilometer Stau. 6 Minuten plus.
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1: Kommt gut durch und an, lieber Autofahrer. Gleich sprechen wir auch über das Fahren, und zwar mit dem Zug. Da gibt es nämlich eine App, die vor Kontrolleuren warnt, also die euch Bescheid gibt, bevor ihr überhaupt kontrolliert werdet. Wie die funktioniert und ob so eine App überhaupt erlaubt ist, das klären wir gleich mal.

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0: Shania Twain gibt alles hier am Freitagabend. So, jetzt mal ehrlich, wer von euch ist schon mal ohne gültiges Ticket in einen Zug gestiegen? Ja. Ich sehe eure beschämten Blicke nach unten, auch hier durchs Radio. Ne? Dann weiß ich auch schon, welche App ihr euch bald aufs Handy holt. Kollege Robert Jans, die ist jetzt neu, eine App, die vor Kontrolleuren in Bus und Bahn warnt.
1: Die App heißt Freifahren. Ne? Und wenn du zum Beispiel in der Berliner U-Bahn Kontrolleure siehst, kannst du das mit wenigen Klicks melden. Andere sehen dann auf einer Karte, aha, da wird gerade kontrolliert.
0: Und die App, die berechnet ja sogar das Risiko, einem Kontrolleur zu begegnen, ne?
1: Richtig, aus den ganzen Meldungen wird berechnet, wie hoch die Wahrscheinlichkeit ist, dass plötzlich ein Kontrolleur auftaucht. Laut den Entwicklern nutzen inzwischen rund 40.000 Menschen das Angebot regelmäßig. Noch gibt es die App nur in Berlin. Die Entwickler sagen aber, technisch ließe sich das Ganze auch auf andere Städte übertragen. Und eine Expansion ist geplant, auch zu uns nach NRW.
0: So, und die Idee dahinter, die ist ja auch ganz klar, eine Menschen ohne Ticket vor der Kontrolle bewahren.
1: Ja, wobei die Entwickler das ausdrücklich als soziales Projekt verstehen. Sie sagen, es gehe vor allem um Menschen, die sich Mobilität kaum leisten können. Andere Nutzer hätten selbst ein Ticket und melden Kontrolleure dann aus Solidarität.
0: Ja, dann die Frage aller Fragen. Ist das denn erlaubt?
1: Ja, da muss man ein bisschen vorsichtig sein. Ein ausdrückliches Verbot für solche Warnungen vor Ticketkontrollen gibt es nicht. Juristen haben vergleichbare Warnsysteme bislang grundsätzlich als nicht strafbar eingeschätzt. Eine höchstrichterliche Entscheidung speziell zu dieser Freifahren-App, die gibt es nicht. Aber wer ohne gültiges Ticket fährt, der macht sich strafbar und in Berlin werden dann zusätzlich 60 Euro fällig.
0: Und das macht nicht so viel Spaß, die zu bezahlen. Danke dir, Robert Jans, für die Infos zur App Freifahren.

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1: Ich bin Dirk Zeitler. Rheinland-Pfalz und das Saarland setzen wegen des anhaltenden Niedrigwassers am Rhein das Sonn- und Feiertagsverbot für bestimmte Lkw-Transporte vorübergehend außer Kraft. Die Ausnahmeregelung gilt bereits ab diesem Wochenende. Derweil fallen am Rhein die Pegel immer weiter.
2: Besonders ungewöhnlich sieht's in Emmerich südwestlich von Kleve aus. Dort liegt der Schwimmer, der normalerweise den Wasserstand misst, inzwischen komplett trocken. Eine Sonde übernimmt deshalb den Job. Auch bei Duisburg hat der Rhein einen neuen Tiefstand erreicht. Schiffe können zwar weiterhin fahren, denn die Fahrrinne ist deutlich tiefer als der Pegel am Ufer. Sie können aber viel weniger Fracht laden als sonst. Und Entspannung ist vorerst nicht in Sicht. Bis Dienstag sollen die Wasserstände höchstens um wenige Zentimeter steigen. Zoe Tassovali, Nachrichtenredaktion.
1: Über einem Militärstützpunkt in Metternich in Nordrhein-Westfalen sind zwei Drohnen gesichtet worden. Am Donnerstagabend habe die Sicherheitszentrale des Bundeswehrstandortes gemeldet, dass über der Liegenschaft zwei Drohnen entdeckt worden seien. Das bestätigte eine Sprecherin des operativen Führungskommandos der Bundeswehr. Feldjäger hätten den Vorfall untersucht. Überraschender Lichtblick für die Wirtschaft. Trotz Iran-Krieg, Ölpreisschock und US-Zöllen sind die deutschen Exporte im Juni auf einen Rekord gestiegen. Auch das verarbeitende Gewerbe hat sich weiter erholt. Vor allem in der Autoindustrie legte die Produktion zu.
3: Industrie, Bau- und Energieversorger stellten damit das dritte Mal in Folge mehr her als im Vormonat. Besonders erfreulich, nach den Einbrüchen in der Vergangenheit stieg die Produktion in der Autobranche im Juni deutlich, um 3,6%. Auch andere Bereiche im Fahrzeugbau legten zu, wie die Produktion von Flugzeugen, Schiffen, Zügen und Militärfahrzeugen. Ökonomen sehen die Talfahrt der Industrie damit beendet. Katrin Müller, Nachrichtenredaktion.
1: Wegen technischer Probleme ist die beliebte Fernverkehrsverbindung zwischen Berlin und Paris bis auf Weiteres unterbrochen. Grund dafür sind technische Probleme mit dem europäischen Zugsicherungssystem der Firma Alstom. Das teilte die Deutsche Bahn mit. Wer mit dem ICE von Hauptstadt zu Hauptstadt fahren möchte, muss aktuell in Frankfurt oder Mannheim umsteigen.
4: Das Wetter.
5: Der Freitag geht größtenteils trocken zu Ende. Morgen sind die Wolken dann weg und die Temperaturen, die steigen auch wieder. Es wird sonnig und trocken bei 26 bis 30 Grad.
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5: Auf der A3 Köln-Frankfurt gab es einen Unfall zwischen dem Kreuzband Siegburg und Siebengebirge. Und hier staut es sich noch A1 Münster-Osnabrück zwischen Lattbergen und Lengerich. 3 Kilometer, eine knappe Viertelstunde müsst ihr mehr einrechnen. A2 Dortmund-Oberhausen zwischen Kreuz-Recklinghausen und Herten. 1 Kilometer, 11 Minuten plus. Dann A4 Köln-Olpe zwischen Bergisch Gladbach, Frankenforst und Untereschbach. 4 Kilometer Stau. Eine gute Viertelstunde dauert es länger. A40 Duisburg-Essen zwischen Mülheim-Heißen und Mülheim-Heimaterde. 1 Kilometer, 4 Minuten plus. A44 Dortmund-Kassel zwischen Erwitte-Anrecht und Geseke. 1 Kilometer, 6 Minuten plus. Und noch die A45 Aschaffenburg-Gießen zwischen dem Gambacher Kreuz und dem Gießener Südkreuz. 1 Kilometer Stau, 3 Minuten plus.
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0: Country Time. Country Lokal Ausgabe 1459 aus dem Medienhaus Mülheim im Bürgerfunk von, und jetzt kommt wieder, Radio Oberhausen und Radio Mülheim. Ich habe es nochmal geschafft. Heute für euch im Studio und am Mikrofon
1: die Norma
0: und eure alte Satteltasche. Die Technik macht wieder
1: WR.
0: Und heute ist Freitagabend Country Time. Freitagabend

0: Tree Oldie Time. Double Play heute kommt von der Hillcrest CD 53 und wir fangen an mit Jason Colvin und Carefree Highway.
1: Weiter geht's dann mit Lian King und You Win Some, You Lose Some.
2: 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I'm Ross Allen, owner of Hillcrest Music Canada. And just like you, I'm enjoying this great country music show. Stay tuned.

0: Nach ein paar Schwierigkeiten konnten wir auch das Country-Tagebuch.de wieder öffnen. Der Dieter in Berlin hat's wieder hingekriegt. Danke, Dieter. Und die Norma sagt uns wieder, auf welche Woche wir schauen und womit wir anfangen.
1: Wir schauen auf die Woche vom 3. bis zum 9. August. 1934, am 3. August, begann Singer-Songwriter Stuart Hamblin seine Karriere als Sänger beim Decca Records Label. Sein Hit »This Old House« wurde auch in Deutschland bekannt und von Bruce Loh als »Das alte Haus von Rocky Docky« gecovert. Wir hören natürlich das Original »This Old House« von Stuart Hamblin.

0: Blättchen ab, 4. August 1959. Da wurde Skeeter Davis als Mitglied in die Grand Ole Opry Show aufgenommen.
1: Ihren Spitznamen Skeeter bekam sie schon als kleines Kind von ihrem Opa, weil sie so lebhaft war. Aus diesem Grunde sagte er ihr oft, dass sie so unruhig sei wie ein Wasserkäfer.
0: Ein Wasserkäfer, der auf der Wasseroberfläche immer hin und her flitzt. Skeeting her and there. Dieser Spitzname wurde voran ihr Rufname und später auch zu ihrem Künstlernamen. Und jetzt haben wir für euch Skeeter Davis und The End of the World.

Am 5. August 1968 wurde Terry Clark als Terry Lynn Sousen in Kanada geboren. Sie wuchs dann in Calgary auf. 1995 startete Terry als Country-Sängerin und überzeugte mit Hits wie When Boy Meets Girl.

Schon sind wir beim 6. August, aber wieder zurück in 1953. Da machten Ernest Tubb und Red Foley die Plattenaufnahmen von Double Datin'. Und das hören wir uns doch jetzt mal an.

0: Jetzt haben wir schon viele Blättchen abgerissen und sind beim 8. August 1958. Da vollendete kein geringerer als Johnny Cash Plattenaufnahmen, und zwar seines Hits Frankie's Man Johnny.
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Die Woche ist um, wir sind beim 9. August angekommen. Da wurde 1959 auf der US Air Force Base in Hahn Diane Williams geboren, also hier in Deutschland. Sie gehörte dann zur Gruppe Girls Next Door. Das war von 1982 bis 1991. Und ihr größter Hit war Slow Boat to China.

0: Wer so ein bisschen mal nach drüben zu unseren ganz großen Nachbarn nach Amerika, nach den USA geschielt hat, der hat auch mitgekriegt, immer mehr Künstler verbieten der Regierung um Herrn Trump ihre Songs für irgendwelche politischen Aktionen zu verwenden. Und dann haben wir ja auch noch Bruce Springsteen. Und den haben wir jetzt. Und der singt immer noch Minneapolis.
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1: Jetzt sind wir in einer Ecke.
2: In der Ecke, deutsche Künstler singen Englisch. Und da warten heute Tom Astor und Wolfgang Petri auf uns. Gemeinsam singen sie

0: Take Me Home, Country Roads.
1: Und der Titel ist von der CD Duette, erschien 2016 bei DA Music. Und zum Tom sagen wir dann gleich nochmal was.

0: Mann, ich höre doch gerade Country-Musik.
1: Na und?
0: Na ja, Mensch, Keule. In Deutsch, verstehst du? In Deutsch. Endlich versteht man die Songs.
1: Mann, da muss ich doch mal reinhören.

0: in der deutschen Ecke angekommen sind wir mit einer Platte. Und bevor die Ersten sagen, was war das denn? Die Platte hat Tom Astor noch unter seinem bürgerlichen Namen Will Bräutigam gemacht. So alt ist sie schon. Danach wurde er erst Tom Astor. Und mit der nächsten Platte, da ging es dann als Tom Astor so richtig ab.
1: Hallo, guten Morgen, Deutschland.
0: Und ich habe damals Glück gehabt, ich kannte jemanden, der Musicboxen bestückte. Und dadurch habe ich noch eine Scheibe bekommen.
2: Hallo, mein Name ist Tom Astor und ich grüße alle Hörer der Sendung Country Lokal.

0: Auf Tom Asto bin ich gekommen, als ich am vorigen Sonntag ein Video geschaut habe von der letzten Veranstaltung in Geiselwind. Da war der Tom eine lange Zeit drauf und man konnte sehen, dem geht auch nicht besser als uns. Der ist auch etwas älter geworden. Tom hat nicht nur Trucker-Musik gemacht, er hat auch richtige nachdenkliche Titel gemacht. Von seiner CD Hautnah haben wir jetzt für euch
1: Spendensumpf-Rock.

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0: Jetzt haben wir aber schon unser Soll für heute wieder erfüllt. Wir haben noch Tom Astor und der sagt, ja, ihr könnt mich alle mal. Und der Tom sagt dann als nächstes Wort, unterstützen.
1: Ja.
0: Und mit Tom und alle sagen dann Tschüss.
1: Die Norma.
0: Und eure alte Satteltasche. Tschüss. Wir werden den Titel wieder nicht ganz ausspielen können.

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1: Ich bin Tanja Wagner. Schon wieder sorgen Drohnen an einem sicherheitsrelevanten Ort für Aufsehen. Über einem Bundeswehrstützpunkt im nordrhein-westfälischen Mechernich sind zwei Drohnen gesichtet worden. Das bestätigte die Bundeswehr. Inzwischen ermittelt die Polizei.
2: Was die beiden Drohnen über dem Bundeswehrgelände gemacht haben und wer sie gesteuert hat, ist bislang unklar. Am Anfang haben Feldjäger den Vorfall untersucht, danach übernahm die Polizei. Besonders auffällig ist der Zeitpunkt. Erst vor wenigen Tagen wurde am Flughafen Leipzig-Halle eine Drohne mit Sprengstoff entdeckt. Dort ermittelt inzwischen die Bundesanwaltschaft. Innenminister Dobrindt spricht von einem hybriden Anschlag auf den Flughafen und schließt auch fremde Mächte als Drahtzieher nicht aus. Zoe Tassovali, Redaktion.
1: NRW, Rheinland-Pfalz und das Saarland setzen wegen des anhaltenden Niedrigwassers am Rhein das Sonn- und Feiertagsfahrverbot für bestimmte Lkw-Transporte vorübergehend außer Kraft. Damit könnten Güter, die aufgrund der niedrigen Pegelstände derzeit nicht oder nur eingeschränkt über die Wasserstraße transportiert werden, leichter auf der Straße befördert werden, teilten die Ministerien mit. Die Ausnahmeregelung gilt bereits an diesem Wochenende. In Österreich haben heftige Unwetter im Westen des Landes Straßen überflutet und Schlammlawinen ausgelöst. Laut der Tiroler Polizei trifft es auch Regionen, in denen gerade viele Urlauber unterwegs sind.
3: Im Zillertal sind drei Muren abgegangen und haben Straßen blockiert. Und in Kitzbühel musste die Feuerwehr mit Wasserpumpen ausrücken. Dort waren innerhalb einer Stunde 30 mm Regen gefallen. Auch das Bundesland Salzburg war von schweren Unwettern betroffen. Mehrere Brücken wurden zerstört. Bei Bad Gastein mussten Wanderer wegen einer Mure von einer Berghütte ausgeflogen werden. Früher gab es dort noch einen Gletscher, der den Regen wie einen Schwamm aufsog. Doch mit dem Klimawandel ist das Eis mittlerweile geschmolzen. Aus Wien, Albert Otti.
1: Der Streit um die muslimischen Ganzkörperbadeanzüge spaltet Frankreich weiter. Das Verwaltungsgericht in Nizza hat ein in einem schicken Badeort verhängtes Strandverbot für Burkinis gekippt. Den Richtern zufolge beeinträchtigt das Verbot Grundfreiheiten in schwerwiegender Weise. In Frankreich wird auch schon seit vielen Jahren um ein Kopftuchverbot gestritten. Und das waren die Nachrichten mit Tanja Wagner.
4: Das Wetter.
5: Es bleibt trocken in der Nacht und bei Temperaturen um 12 Grad ist es recht frisch. Aber das nutzen wir, um durchzulüften, denn morgen wird es wieder deutlich wärmer. Die Temperaturen steigen auf 26 bis 30 Grad in der Spitze und dazu ist es sonnig und trocken.
4: NRW Verkehr.
5: Hier staut es sich noch. A1 Köln-Dortmund zwischen Hagen-Nord und dem Westhofener Kreuz. 1 Kilometer, 9 Minuten dauert es länger. A45 Gießen-Hagen zwischen Herborn-West und Dillenburg. Auch 1 Kilometer, eine knappe Viertelstunde müsst ihr mir einrechnen. Und nochmal die A45 Gießen-Hagen und zwar zwischen Lüdenscheid-Nord und Hagen-Süd. Da 1 Kilometer Stau und 3 Minuten plus.
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5: Kurz nach 10 von der Sonne sieht man, ja, ich sag mal, nicht mehr so viel. Aber was hindert mich das? Gleich spiele ich euch einen neuen Sommersong von Loy und David Puentes. Direkt nach der Mutter des Autotune.

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0: Hallo, du, wir sind Freitagabend echt zu sechst. Hammer, oder?
1: Steffi hat aber schon gesagt, nicht einfach nur essen gehen, das wäre zu öde. Leckeres Essen dazu, ja, aber irgendwie auch Action. Und die Sandy ist ja noch Single. Ein bisschen Party wäre also auch gut. Hast du schon eine Idee?
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0: Das Wetter.
1: Es bleibt trocken heute Nacht und mit rund 12 Grad ist es recht frisch. Morgen am Samstag bekommen wir dann bestes Wochenendwetter. Die Temperaturen steigen auf 26 bis 30 Grad und dazu scheint den ganzen Tag die Sonne. Wolken schieben sich vor die Kaum.
0: NRW Verkehr.
1: Auf der A3 Köln-Oberhausen steht ein brennendes Fahrzeug zwischen Köln-Mühlheim und Leverkusen-Zentrum. Die Ausfahrt Leverkusen ist deshalb aktuell gesperrt. Und hier staut es sich noch. A1 Köln-Dortmund zwischen Hagen-Nord und dem Westhof Kreuz, 1 Kilometer, knappe 10 Minuten müsst ihr mehr einrechnen. A2 Dortmund-Oberhausen zwischen dem Kreuz Recklinghausen und Herten, 1 Kilometer, 2 Minuten plus. A30 Osnabrück-Bad Oeynhausen zwischen Bad Oeynhausen-Ost und dem Kreuz Bad Oeynhausen, 1 Kilometer, 4 Minuten plus. A40 Duisburg-Essen zwischen Mühlheim, Heißen und Essen-Frohnhausen, 1 Kilometer, 1 Minute kommt oben drauf. Und noch die A45 Gießen-Hagen zwischen Herborn-West und Heiger-Burbach, 1 Kilometer Stau, 8 Minuten dauert es länger.
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1: So, jetzt durchkreuzen wir akustisch 3 Jahrzehnte. Ja, die 90er mit Donna Lewis. Dann spiele ich euch einen Sommersong aus dem letzten Jahrzehnt und den Start, den macht eine Nummer aus diesem Jahr von einer großartigen Stimme aus Hamburg. Tiffany Ahres, Vertigo.

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0: wem der wohl sein könnte. Ich fand ihn nämlich irgendwie, ja, interessant beschrieben. Also, betörend tiefenentspannter Singalong in die West Coast Sound, irgendwo zwischen Teenage Fan Club und Weezer, mit Streicherteppich-Intro, wunderschönen Gitarrenlinien und einem extra süßen Wattebällchen-Background-Chor. Ja, mir ging es auch so. Ich konnte mir unter einem Streicherteppich-Intro mit wunderschönen Gitarrenlinien auch erst nichts vorstellen. Aber wenn man das hier so hört, dann passt es irgendwie auch, ne? Auf den extra süßen Wattebällchen-Chor, da könnt ihr euch auch noch freuen. Der kommt von Fahr in Urlaub. Der singt ihn selbst, alleine, solo, ohne seine erste Kollegen. Ist nämlich seine neue Single hier. Kein Pardon heißt die. Viel Spaß.
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1: Ich bin Tanja Wagner. Wegen des extrem Niedrigwassers können viele Frachtschiffe zurzeit weniger Ladung befördern als üblich. Darunter leiden die Lieferketten. Mit Nordrhein-Westfalen, Rheinland-Pfalz und dem Saarland haben jetzt die ersten Bundesländer das Sonn- und Feiertagsfahrverbot für bestimmte Lkw-Transporte aufgehoben.
2: Erst am Donnerstag hatten Vertreter von Wirtschaftsverbänden mit Bundesverkehrsminister Bilger über Sofortmaßnahmen beraten, um die Lieferketten auf wichtigen Wasserstraßen wie Rhein, Donau und Elbe aufrechtzuerhalten. Denn die anhaltende Dürre stellt viele Unternehmen aktuell vor immense Herausforderungen. Es kommt einfach nicht genug Nachschub an, weil die Frachtschiffe zu wenig Wasser unterm Kiel haben und nur einen Bruchteil der üblichen Ladung transportieren können. Durch die Lockerung des Fahrverbots sollen nun vorübergehend mehr Gütertransporte vom Wasserweg auf die Straßen verlegt werden können. Dirk Zeitler, Nachrichtenredaktion.
1: Die schwarz-rote Koalition diskutiert heftig darüber, ob zwingend eine Frau die Nachfolge von Bundespräsident Steinmeier antreten sollte. Einem Dreiviertel der Bürger ist das laut einer Umfrage im Auftrag von RTL und NTV aber egal. Gerade mal jeder Fünfte wünscht sich nach der Wahl am 30. Januar eine Frau. Und nur die wenigsten bestehen erneut auf einem Mann. Brot, Milch oder Gemüse könnten deutlich teurer werden. Dafür sollen Menschen mit wenig Einkommen Geld vom Staat bekommen. Genau das schlägt IFO-Präsident Fuß vor. Politiker von Union und SPD lehnen die Idee allerdings laut dem Tagesspiegel ab.
3: An der Supermarktkasse würde man den Vorschlag des IFO-Präsidenten ziemlich schnell merken. Auf Lebensmittel wären statt 7 künftig 19% Mehrwertsteuer fällig. Menschen mit wenig Einkommen sollen dafür 360 Euro im Jahr vom Staat bekommen. Der SPD reicht das nicht. Wer jede Woche für 100 Euro Lebensmittel kauft, zahlt nach ihrer Rechnung rund 600 Euro mehr im Jahr. Auch die Union sagt deshalb, erst den Einkauf verteuern und dann Geld zurückzahlen, das mache es weder für Familien noch für die Verwaltung einfacher. Zoe Tassovali, Redaktion.
1: Hertha BSC ist mit einem Sieg in die neue Saison in der zweiten Fußball-Bundesliga gestartet. Die Mannschaft von Trainer Leitl gewann das wegen eines Fanbanners unterbrochene Eröffnungsspiel beim VfL Bochum mit 1:0. Und das waren die Nachrichten mit Tanja Wagner.
0: Das Wetter.
4: In der Nacht bleibt es meist trocken. Morgen bekommen wir dann wieder bestes Sommerwetter. Den ganzen Tag ist es sonnig und die Temperaturen gehen auch wieder rauf. 26 bis 30 Grad sind drin.
0: NRW Verkehr.
4: Auf der A3 Köln-Oberhausen laufen Löscharbeiten zwischen Köln-Mühlheim und Leverkusen-Zentrum. Die Ausfahrt Leverkusen ist deshalb aktuell gesperrt. Und es staut sich noch auf der A1 Köln-Dortmund zwischen Hagen-Nord und dem Westhofener Kreuz auf einem Kilometer. 10 Minuten dauert es da länger. Und auf der A30 Osnabrück-Bad Oeynhausen zwischen Bad Oeynhausen-Ost und dem Kreuz Bad Oeynhausen auch auf einem Kilometer. Und da dauert es auch 10 Minuten länger.
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4: Kurz nach 11 und für alle, die noch nicht schlafen können oder vielleicht auch wollen, schauen wir gleich mal, was es Neues zum Streamen gibt. Ich bin Natascha Wittmark. Einen schönen

0: geht es epischer an einem Freitagabend. Nein, aber warum sollte es auch? Queen, the show must go on. Und damit kommen wir zu Kartoffelknödeln und Technomusik. Es sind ja so zwei Dinge, auf den ersten Blick und eigentlich auch auf den zweiten, passen die ja so gar nicht zusammen, ne? Aber eine neue Serie in der ZDF-Mediathek bringt jetzt beides zusammen. Jörg Albrecht ist das mit dem Seriencheck zu München Beats.
1: Papa, ich ersticke hier.
2: Jetzt machst du halt erstmal deine Zahnarztlehre fertig und dann schauen wir weiter.
1: Nichts mit Lehre.
3: Nur weg vom elterlichen Bauernhof. Raus aus Ismaning, vor den Toren Münchens. Ihr Vorname ist zwar auch der einer Kartoffelsorte, aber Linda hat überhaupt keinen Bock darauf, in die Fußstapfen ihrer Eltern zu treten. Die fahren seit Jahren ihre Ernte für die Firma Pfanni ein.
1: Genau, ich bin die Tochter vom Pfanni-Bauern. Der Theo zahlt euch eh viel zu wenig.
3: Dieser Theo ist der Chef von Knödelfabrik Pfanni. Außerdem ist er Lindas Patenonkel. Auch Theo hat einen Spross, der sein eigenes Ding machen will. Marius ist gerade aus New York zurück, will dort mit diesem neumodischen Internet Geld verdienen. Ich sollte noch erwähnen, dass wir uns mitten in den 90ern befinden.
4: Nur weil ein Geschäft nicht funktioniert, heißt das nicht gleich, dass man gezockt hat. Aber du hast leicht reden. Kartoffelknödel gehen immer.
5: Mach einmal endlich irgendwas richtig.
4: Mach ich doch. Was, ja, aber was Gescheites.
3: Während Marius immerhin schon einen Plan hat, ist Linda noch auf der Suche. Sie haut nach München ab, wo in der Clubszene die Post abgeht. Techno ist gerade schwer angesagt. Genau Lindas Musik.
6: Warum eigentlich Techno?
3: Fragt sie Marius.

0: gehe natürlich. Die Welt ist ja so klein, in München über den Weg läuft.
1: Weil Techno das Beste ist. Ich dachte mir auch erstmal so, was ist das denn? Aber du musst es laut hören und mit anderen Menschen zusammen.
0: Techno mag Marius zwar nicht, dafür aber umso mehr Linda. München Beats mit Jule Herrmann, Klaus Steinbacher und Tobias Moretti in den Hauptrollen ist ein gelungener Mix aus Soap, Familiendrama und Techno-Beats. Die Serie taucht ab in eine Zeit, in der München die Hauptstadt des Techno hätte werden können. Womit wir wieder bei den Kartoffelknödeln wären. Denn es ist das Areal des 1996 dicht gemachten Funnywerks, auf dem sich legendäre Techno-Clubs wie das Ultraschall oder das KW ansiedeln werden.

0: Das Wetter.
1: Es bleibt trocken heute Nacht und mit rund 12 Grad ist es recht frisch. Morgen am Samstag bekommen wir dann bestes Wochenendwetter. Die Temperaturen steigen auf 26 bis 30 Grad und dazu scheint den ganzen Tag die Sonne. Wolken schieben sich vor die Kaum.
0: NRW Verkehr.
1: Zwei Staus gibt's noch. Der erste ist auf der A1 Köln-Dortmund zwischen Hagen-Nord und dem Westhofener Kreuz. 1 Kilometer lang, 8 Minuten dauert's länger. Und der zweite ist auf der A4 Köln-Olpe zwischen Engelskirchen und Bielstein, auch 1 Kilometer lang und da kommen 3 Minuten obendrauf.
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1: Und wir springen direkt wieder rein hier in unseren besten Mix. Ganz entspannt geht's da jetzt weiter mit Hosier, Take Me to Church. Ich bin Natascha Wittmark, einen schönen Abend euch.

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0: Ja, bis zum allerletzten Ton muss man diese Nummer genießen. So, jetzt darfst du, Atze.
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3: Ja, nee, ist klar. Jetzt war doch Jubiläum. Hä? 25 Jahre, Wer wird Millionär? Und ich weiß noch, wie im Jahr 2000 bei der RTL-Jahresprogrammvorstellung damals die Sendung präsentiert wurde. Ich weiß das wirklich noch. Ja, ich war dabei. Da wurde auch alles Atze vorgestellt. Und ich war da und habe vollmundig in jedes Mikrofon vor der Kamera gesagt, das Quiz mit dem ja auch, das wird nix. Tja, da habe ich mal wieder einen guten Riecher gehabt, oder? Ist die Sendung eigentlich schon Weltkulturerbe? Der Moderator steht auf jeden Fall unter Denkmalschutz. Ich selbst war ja auch mal da, wurde aber mit einer 500.000 abgespeist. Wirklich wahr. Die Millionenfrage war aber auch echt unfair. Ich wusste die Antwort ja gar nicht. Naja, irgendwann gehe ich nochmal hin und dann gewinne ich 2 Millionen. Ja, dann wollen wir mal sehen, wer der Idiot ist. Der Einzige, der immer gewinnt, zu Recht, ist ja unser Bundesgünther. Der Jauch ist mittlerweile so reich, der zahlt die Gewinne schon aus eigener Tasche, nur damit es schneller geht.
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1: Ich bin Tanja Wagner. Schon wieder sorgen Drohnen an einem sicherheitsrelevanten Ort für Aufsehen. Über einem Bundeswehrstützpunkt im nordrhein-westfälischen Mechernich sind zwei Drohnen gesichtet worden. Das bestätigte die Bundeswehr. Inzwischen ermittelt die Polizei.
2: Was die beiden Drohnen über dem Bundeswehrgelände gemacht haben und wer sie gesteuert hat, ist bislang unklar. Am Anfang haben Feldjäger den Vorfall

0: Fall untersucht, danach übernahm die Polizei. Besonders auffällig ist der Zeitpunkt. Erst vor wenigen Tagen wurde am Flughafen Leipzig-Halle eine Drohne mit Sprengstoff entdeckt. Dort ermittelt inzwischen die Bundesanwaltschaft. Innenminister Dobrindt spricht von einem hybriden Anschlag auf den Flughafen und schließt auch fremde Mächte als Drahtzieher nicht aus. Zoe Tassovali, Redaktion.
1: NRW, Rheinland-Pfalz und das Saarland setzen wegen des anhaltenden Niedrigwassers am Rhein das Sonn- und Feiertagsfahrverbot für bestimmte Lkw-Transporte vorübergehend außer Kraft. Damit könnten Güter, die aufgrund der niedrigen Pegelstände derzeit nicht oder nur eingeschränkt über die Wasserstraße transportiert werden, leichter auf der Straße befördert werden, teilten die Ministerien mit. Die Ausnahmeregelung gilt bereits an diesem Wochenende. In Österreich haben heftige Unwetter im Westen des Landes Straßen überflutet und Schlammlawinen ausgelöst. Laut der Tiroler Polizei trifft es auch Regionen, in denen gerade viele Urlauber unterwegs sind.
2: Im Zillertal sind 3 Muren abgegangen und haben Straßen blockiert. Und in Kitzbühel musste die Feuerwehr mit Wasserpumpen ausrücken. Dort waren innerhalb einer Stunde 30 mm Regen gefallen. Auch das Bundesland Salzburg war von schweren Unwettern betroffen. Mehrere Brücken wurden zerstört. Bei Bad Gastein mussten Wanderer wegen einer Mure von einer Berghütte ausgeflogen werden. Früher gab es dort noch einen Gletscher, der den Regen wie einen Schwamm aufsog. Doch mit dem Klimawandel ist das Eis mittlerweile geschmolzen. Aus Wien, Albert Otti.
1: Der Streit um die muslimischen Ganzkörperbadeanzüge spaltet Frankreich weiter. Das Verwaltungsgericht in Nizza hat ein in einem schicken Badeort verhängtes Strandverbot für Burkinis gekippt. Den Richtern zufolge beeinträchtigt das Verbot Grundfreiheiten in schwerwiegender Weise. In Frankreich wird auch schon seit vielen Jahren um ein Kopftuchverbot gestritten.
3: Das Wetter.
4: Jetzt in der Nacht gibt es nur wenig Wolken am Himmel. Regen soll es keinen geben. Dazu kühlt es sich so runter auf 12 bis 7 Grad. Der Tag wird dann sehr sonnig und schön bei bis zu 30 Grad.
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6: A1 Köln-Dortmund zwischen Hagen-Nord und Westhofener Kreuz. 1 Kilometer Stau. Und A57 Krefeld-Köln zwischen Dormagen und Köln-Worringen. 1 Kilometer stockender Verkehr. Wir wünschen allen unterwegs gute Fahrt.
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4: Hi zusammen, Johanna Tänzer ist hier. Ich wünsche euch eine ganz schöne, angenehme Nacht. Ich bin bei euch und sage herzlich willkommen im ganz frühen Wochenende. Das ist Kamrad mit Hug Yourself.

0: Nico Santos, Why Don't You Stay? Hallo, eine schöne Nacht mit uns. Eine Woche lang hat sich bei uns jetzt alles um Fahrrad gedreht. Wir haben euch Tipps gegeben, worauf ihr beim Kauf achten solltet, wie ihr sicher unterwegs seid. Und natürlich haben wir hier auch jeden Tag richtig schöne Radrouten für euch getestet und vorgestellt. Aber eine Frage wollen wir jetzt noch klären. Nämlich, warum liebt ihr eigentlich euer Fahrrad so sehr?
1: Ich liebe mein E-Bike, ich liebe Fahrradfahren, bin ja viel schneller in der Stadt mit dem Fahrrad, mit dem Auto. Brauche keinen Parkplatz suchen, super. Und für die Gesundheit tue ich auch noch was.
2: Aus drei Gründen. Einmal wegen des Geldes, zweitens wegen der Umwelt und drittens wegen der Gesundheit.
3: Es ist unkompliziert, man hat keine Parkplatzsuche. Es macht Spaß, frische Luft, man sieht mehr, als wenn man mit dem Auto fährt.
4: Weil ich mich fit halten möchte. Das ist auch gut für den Kreislauf und alles, was damit zusammenhängt. Damit der Bierbauch etwas weggeht.
0: Ja, auch guter Punkt. Aber zur Belohnung, nachher so ein Bierchen im Biergarten, das hat schon auch was, ne? Wenn ihr jetzt Lust habt, selbst mal wieder ein bisschen öfter mit dem Rad unterwegs zu sein, alle Radrouten, die wir euch vorgestellt und getestet haben, findet ihr bei uns im Netz.
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0: Das Wetter.
1: Das ist eine angenehme Nacht bei Tiefstwerten von 12 bis 7 Grad. Dazu ist es meist klar oder es gibt ein paar kleine Wölkchen und es bleibt trocken. Im Verlauf des Tages wird es dann wieder heiß mit Sonne und Wolken im Wechsel und bis zu 30 Grad.
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2: A57 Krefeld-Köln zwischen Dormagen und Köln-Worringen. 1 Kilometer Stau. Wir wünschen allen unterwegs gute Fahrt.

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1: Hallo zusammen, ihr hört die Nacht. Ich bin bei euch, Johanna Tänzer, und begrüße euch gerne mit einem guten Morgen. Und Somba macht weiter mit

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1: Ich bin Tanja Wagner. Wegen des extrem Niedrigwassers können viele Frachtschiffe zurzeit weniger Ladung befördern als üblich. Darunter leiden die Lieferketten. Mit Nordrhein-Westfalen, Rheinland-Pfalz und dem Saarland haben jetzt die ersten Bundesländer das Sonn- und Feiertagsfahrverbot für bestimmte Lkw-Transporte aufgehoben.
2: Erst am Donnerstag hatten Vertreter von Wirtschaftsverbänden mit Bundesverkehrsminister Bilger über Sofortmaßnahmen beraten, um die Lieferketten auf wichtigen Wasserstraßen wie Rhein, Donau und Elbe aufrechtzuerhalten. Denn die anhaltende Dürre stellt viele Unternehmen aktuell vor immense Herausforderungen. Es kommt einfach nicht genug Nachschub an, weil die Frachtschiffe zu wenig Wasser unterm Kiel haben und nur einen Bruchteil der üblichen Ladung transportieren können. Durch die Lockerung des Fahrverbots sollen nun vorübergehend mehr Gütertransporte vom Wasserweg auf die Straßen verlegt werden können. Dirk Zeitler, Nachrichtenredaktion.
1: Die schwarz-rote Koalition diskutiert heftig darüber,

0: Ob zwingend eine Frau die Nachfolge von Bundespräsident Steinmeier antreten sollte, einem Dreiviertel der Bürger ist das laut einer Umfrage im Auftrag von RTL und NTV aber egal. Gerade mal jeder Fünfte wünscht sich nach der Wahl am 30. Januar eine Frau und nur die wenigsten bestehen erneut auf einem Mann. Brot, Milch oder Gemüse könnten deutlich teurer werden. Dafür sollen Menschen mit wenig Einkommen Geld vom Staat bekommen. Genau das schlägt IFO-Präsident Fuß vor. Politiker von Union und SPD lehnen die Idee allerdings laut dem Tagesspiegel ab.
1: An der Supermarktkasse würde man den Vorschlag des IFO-Präsidenten ziemlich schnell merken. Auf Lebensmittel wären statt 7 künftig 19% Mehrwertsteuer fällig. Menschen mit wenig Einkommen sollen dafür 360 Euro im Jahr vom Staat bekommen. Der SPD reicht das nicht. Wer jede Woche für 100 Euro Lebensmittel kauft, zahlt nach ihrer Rechnung rund 600 Euro mehr im Jahr. Auch die Union sagt deshalb, erst den Einkauf verteuern und dann Geld zurückzahlen, das mache es weder für Familien noch für die Verwaltung einfacher. Zoe Tassovali, Redaktion.
0: Hertha BSC ist mit einem Sieg in die neue Saison in der zweiten Fußball-Bundesliga gestartet. Die Mannschaft von Trainer Leitl gewann das wegen eines Fanbanners unterbrochene Eröffnungsspiel beim VfL Bochum mit 1:0.
2: Das Wetter.
3: Die Nacht ist meist klar oder nur ein bisschen bewölkt. Es bleibt trocken. Dazu kriegen wir kühle 12 bis 7 Grad. Tagsüber wird es dann auch wieder sommerlich heiß bei bis zu 30 Grad.
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4: A57 Krefeld-Köln zwischen Dormagen und Köln-Worringen. 1 Kilometer Stau. Wir wünschen allen unterwegs gute Fahrt.
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3: Hallo zusammen. Grüße gehen raus an alle, die jetzt im Nachtdienst arbeiten, im Schichtdienst sind. Oder vielleicht kommt ihr ja auch gerade erst von der Party zurück. Kann ja auch sein. Auf jeden Fall herzlich willkommen im frühen Samstag. Johanna Tänzer ist hier jetzt mit Nick Kamen.

0: Hey, gleich für euch gibt's Temper City mit Self-Aware. Vorher müssen wir aber noch über den nervigsten Teil des Sommers sprechen.
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2: Wer hat sich eigentlich sowas wie Mücken ausgedacht? Ey, dass die stechen, okay. Dass die Blut saugen, geschenkt. Ne, dass die Stiche auch noch jucken wie Schwein, auch das nehme ich in Kauf. Aber dass die so summen, boah, das ist eine sadistische Laune der Natur, Freunde. Wenn ihr mich schon fresst, lasst mich wenigstens pennen. Wie oft habe ich mir nachts im Dunkeln schon selbst eine gepfeffert, weil so ein Mistvieh mir direkt am Ohr vorbeigesummt ist. Ich habe gelesen, dass Frösche und Fledermäuse natürliche Feinde von Mücken sind. Aber ich kann mir doch keine Kröten ins Zimmer holen, nur um im Sommer meine Ruhe zu haben. Und Fledermäuse gibt's ja auch nicht in der Zoohandlung. Gegen das Jucken habe ich auf jeden Fall jetzt was Neues. Diese Dinger, die so heiß werden, ja, die hältst du auf den Stich, drückst auf den Knopf und fertig. Dann juckt's zwar nicht mehr, aber du hast dir die Epidermis weggeschröckelt. Trotzdem immer dran denken, wenn's in den Fingern juckt, womit kratzt man dann eigentlich?
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0: Das Wetter.
1: Jetzt in der Nacht gibt es nur wenig Wolken am Himmel. Regen soll es keinen geben. Dazu kühlt es sich so runter auf 12 bis 7 Grad. Der Tag wird dann sehr sonnig und schön bei bis zu 30 Grad.
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2: A57 Krefeld-Köln zwischen Dormagen und Köln-Worringen. 1 Kilometer Stau. Wir wünschen allen unterwegs gute Fahrt.
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1: Hallo zusammen.

Ich wünsche euch eine ganz schöne Nacht. Und ja, wenn ihr durchhalten müsst und jetzt noch arbeiten müsst, dann machen wir das mit der passenden Musik. Die hält euch auf jeden Fall wach. Bebe Rexha mit New Religion. Los geht's.

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1: Ich bin Tanja Wagner. Über einem Militärstützpunkt in Mechernich in Nordrhein-Westfalen sind 2 Drohnen gesichtet worden. Das habe die Sicherheitszentrale des Bundeswehrstandortes gemeldet, bestätigte eine Sprecherin des operativen Führungskommandos der Bundeswehr auf Anfrage. Feldjäger hätten den Vorfall untersucht, sagte die Sprecherin weiter. Der Fall sei an die Euskirchener Polizei übergeben worden. Angesichts des Niedrigwassers haben mehrere Bundesländer das Lkw-Fahrverbot an Sonn- und Feiertagen vorübergehend aufgehoben. Weil Binnenschiffe nicht voll beladen oder gar nicht fahren können, sollen wichtige Güter per Lkw an ihr Ziel kommen, und zwar möglichst schnell.
2: Die Ausnahme gilt nur für Transporte, die wegen der niedrigen Pegel nicht wie gewohnt über den Rhein laufen können. Denn dort wird der Platz für Fracht immer knapper. Schiffe können zwar noch fahren, müssen aber deutlich weniger laden. Und das treibt die Transportkosten nach oben. Besonders die Chemie- und Stahlindustrie braucht den Fluss für ihre Lieferungen. Sie warnt bereits davor, ihre Produktion kürzen zu müssen. Die zusätzlichen Lkw sollen helfen, Waren trotzdem ans Ziel zu bringen. Die Ausnahme gilt vorerst bis Ende September. Zoe Tassovali, Redaktion.
1: Überraschender Lichtblick für die deutsche Wirtschaft. Trotz Iran-Kriegs, Ölpreisschocks und US-Zöllen sind die deutschen Exporte im Juni auf einen Rekord gestiegen. Auch das verarbeitende Gewerbe habe sich weiter erholt. Vor allem in der Autoindustrie legte die Produktion zu.
3: Industrie, Bau- und Energieversorger stellten damit